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0: Bombe legen, peng, dann war's das eben. 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
1: That's right. Yes.
0: Genau wie dein Bruder.
1: That's right.
0: Den kenne ich von der Schule her. Du bist ein Luder.
1: That's right. Yes.
0: Genau wie dein Bruder.
1: That's right.
0: Der ist jetzt bei der Bundeswehr, Gott sei Dank.

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1: That's right. 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
1: That's right.
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1: That's right.
0: Der ist jetzt bei der Bundeswehr. Gott sei Dank. Das wollte ich nur mal so zu der... Sache.

0: Erinnere mich dran, dass ich den Fischer treten muss.
1: Okay, tritt ihn.
0: Nein, nicht tritt ihn, Fischer. Wir hatten heute Kabinettssitzung und er hat vorgeschlagen, das mal als Videokonferenz zu machen. Ich sag ja, weil das ganz interessant klang. Und was macht er? Holt das neueste Céline Dion-Video raus und spielt es vor. Herrgott! Kochst du gerade? Was gibt's denn?
1: Ja, extra gesunde Lauchcremesuppe, extra gesundes Kartoffelpüree und extra gesunde Frikadellen. Und zum Nachtisch extra gesunde Mousse au Chocolat.
0: Wie kann denn Schokoladenpudding extra gesund sein?
1: Ja, mit Vitaminen. Wirst schon sehen. So, einmal die Suppe. Moment, und jetzt wird sie noch extra gesund.
0: Helmut, die schöne Suppe
1: enthält jetzt Vitamin B bis H und Asclepiocarotal-Abbatat.
0: Und warum ist sie blau?
1: Ja, das liegt am Asclepiocarotal.
0: Herrgott, warum kann's bei uns nicht einfach einmal was Normales geben? Was haben wir denn noch? Kartoffelpüree? Natürlich auch knallblau. Doll. Naja, die Frikadellen sehen normal aus. Also ich nehme jetzt einfach eine Frikadelle. Oh mein Gott, Helmut, die Frikadelle hat Augen.
1: Echt? Zwinkerte?
0: Nein, sie starrt mich an.
1: Dann sind es keine Augen, sondern die Vitamininjektoren.
0: Was?
1: Die sind aus Plastik. Damit spritzt man die Vitaminkomplexe in die Buletten. Die kannst du ruhig mitessen. Die enthalten sogar...
0: Weißt du was? Ich habe schon gar keinen Appetit mehr. Ich trinke einfach ein Glas Wasser und gut.
1: Ja, mache ich dir. Mit einem Schuss Asclepiocarotal-Abbatat.
0: Ohne...
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0: Legen, peng, dann war's das eben. Du bist ein Luder.
1: That's right. Yes.
0: Genau wie dein Bruder.
1: That's right.
0: Den kenne ich von der Schule her. 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
1: That's right. Yes.
0: Genau wie dein Bruder.
1: That's right.
0: Der ist jetzt bei der Bundeswehr, Gott sei Dank.

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1: That's right. Tschüss.
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1: That's right.
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1: That's right.
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1: That's right.
0: Der ist jetzt bei der Bundeswehr. Gott sei Dank. 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Sache.

0: erinnere mich dran, dass ich den Fischer treten muss.
1: Okay, tritt ihn.
0: Nein, nicht tritt ihn, Fischer. Wir hatten heute Kabinettssitzung. Und

0: doch die Dienstboten,
1: denen ich alles befehlen muss, immer dem ein muss sehen, ob mir alles richtig geschieht. Schon allein dieses fortrennende Telefonieren
0: können doch auch die Mädchen besorgen.
1: Und wer macht dann die Hausarbeit?
0: Herrgott, ich weiß schon, es liegt alles auf dir.
1: Doch, auf wessen Schulter denn?

0: Bisogna te chiedere pezzalone dici.
1: Pezzalone del rechnungen.
0: Il benimi ischerne. Und
1: bezahlst alle doppelt. Kommission. Bestellen.
0: Na etwas kannst du ja schließlich auch tun. Das ist alles keine ernste Arbeit.
1: Jedenfalls keine, die von euch Männern anerkannt wird.
0: Anerkannt schon, wenn auch nicht überschätzt.
1: Lust.

bruciere.

0: warum redest du nicht?
1: Weil du doch nur streitest.
0: Ich denke, wenn man auf 2 Monate wartet, hätte man mit seiner Frau doch manches Wichtige zu besprechen.
1: Ja, bin sie bei vernünftig.
0: Du bist ein Flegel.
1: Oh, auch nicht gerade sehr lieb ins Fürlicht.

0: Herzschlag, eine Lungenentzündung. Ein Raubort, ein Eisenbahnunglück.
1: Ich bitte dich, Mütterchen, steig nicht in die Vorderin, nicht in die letzte

0: sehr frisches Maul.
1: Mama, muss ich die genagelten Stiefel anziehen?

0: nichts, aber sie schneiden mein Gesicht. Ich sehe es im Spiegel.
1: Gnädige Frau, der Steuerbote ist da. Hier ist die Quittung.
0: Natürlich. 5 Minuten, nachdem der Herr aus dem Hause. Sie sehen, alles Unangenehme kommt an mich. Er salviert sich, spielt Skat in Wien. Sagen Sie dem Boten, ich dürfe nicht bezahlen. Er möchte die Quittung an den Herrn schicken.
1: Schön.
0: Halt! Da fällt mir ein. Hier, Frau Hofkapellmeister Robert Storch. Bitte, liebe Frau Pretig, wann bekomme ich nun endlich das Hagebuttenmark? Ja, natürlich zum Einmachen! Die einzige Marmelade, die mein Mann gerne isst. Wissen Sie, wo er doch so angestrengt arbeitet, wenn er seine Hagebutten nicht hat, ist er unglücklich. Bitte nicht vergessen. Danke, danke. Wenn man gut zu den Leuten ist, kann man sie um den Finger wickeln.
2: Jawohl, Gnefrau!
3: Gnefrau, wegen des Speisezettels.
0: Wie oft habe ich Ihnen schon gesagt, Sie sollen ganz ins Zimmer kommen und die Türe schließen.
3: Was soll ich kochen?
0: Was Sie wollen! Sie wissen ja selbst. Sie sehen, wie alles auf mich einstimmt. Das gehört sich doch nicht, dass Sie mich da auch noch erwähnen.

0: Ja, hier ist wieder der Kulturpalast am Mikrofon, Alexander Walter. Heute geht es um eine nicht so oft zu hörende Oper von Richard Strauss, Intermezzo. Eine bürgerliche Komödie heißt es. Orchester der Deutschen Oper Berlin wird geleitet von Sir Donald Runnicles.
1: Lassen. Den Krempel besorgt meine Babette, hat mir neulich mal so eine gesagt.

seid wieder, ist er auf Reisen oder denn zu Hause?

Ja, die Handlung ist schnell erzählt. Die Villa des Hofkapellmeisters Storch, Rodelbahn und Grundlsee-Salon in Wien, Prater in Wien. Der berühmte Tondichter und Hofkapellmeister Storch muss zu einem Engagement nach Wien. Die Reisevorbereitungen führen zu offensichtlich üblichen Reibereien mit seiner ihn fürsorglich bedrängenden Frau Christine. Nach seiner Abreise lernt Christine den Baron Lummer kennen, den sie beim Rodeln über den Haufen fährt. Sie will ihrem Mann einen Empfehlungsbrief für den jungen Mann, der gerne studieren möchte, schreiben, weist Lummer aber ärgerlich ab, als er sie um Geld bittet. Völlig in Rage gerät sie, als die Post den schlüpfrigen Brief einer gewissen Mieze Meier an ihren Mann bringt. Christine will die Trennung und schickt ihrem Mann ein Telegramm nach Wien: Wir sind für immer geschieden.

0: lost in hand. Er ist doch so gut.
1: Der zweite Akt bringt dann die Versöhnung. Storch beim Skat in Wien. Das ist eine Anspielung auf den Skatspieler Richard Strauss, der das ja sehr gut konnte. Christines Telegramm trifft einen Storch, der eben noch seine Frau in der Herrenrunde in Schutz genommen hat, ist fassungslos, ahnt aber nach einiger Zeit die Verwechslung. Kapellmeister Stroh, der Bekannte von Mieze Meyer und eigentliche Empfänger des Briefs, muss den Irrtum aufklären. Versöhnung im Hause Storch, die Eheleute lachen wieder über ihre vorbildliche Ehe.

Wer ist da? Ach, Frau Huss! Grüß Gott! Wie geht's Ihnen? Um 10 Uhr zum Schlittschuhlaufen? Sehr gerne. Also Sie holen mich ab? Ja? Auf Wiedersehen. Ja. Sieh, das ist eine nette Frau. Die klingelt mich doch wenigstens.

0: Nun endlich, mein Fräulein!
1: Oh Mann, ihr werdet Ihnen schönen Geruppen machen, wenn ich nämlich hier wäre.
0: Wo haben Sie Schmerzen?
1: Oh,

0: Die OAZ ist jetzt vor dem Landgericht Dresden juristisch gegen den Volksverpetzer zunächst vorläufig gescheitert, nach meinem Verständnis. Können Sie für uns noch mal ganz kurz einordnen, woran sich die OAZ konkret in ihrem gemeinsamen Beitrag mit Oliver Rautenberg für den Volksverpetzer gestört hat?
1: Naja, wir hatten kritisiert in dem Beitrag im Volksverpetzer, dass ein neues Puzzlestück hinzugekommen ist. Die OAZ dreht ja ziemlich nach rechts. Es ist viel Kreml-Propaganda zu finden. Es gibt eine China-Connection. Wir haben ein Detail aufgenommen, über das noch nicht viel berichtet worden ist. Und zwar ging es um eine Waldorf-Schullehrerin in Görlitz, die eine Tagung an einem Schloss in der Nähe von Görlitz organisiert hat für Kinder. Dieses Schloss ist ein Hort der rechten Anastasia-Bewegung. Im Text der OAZ kam das aber alles so rüber, dass der armen Lehrerin Unrecht geschehen ist und dass überhaupt nicht nachvollziehbar sei, dass sie vorschnell ihren Job an der Waldorfschule verloren hat. Ich präzisiere ein Detail. Die Ostdeutsche Allgemeine Zeitung hat verschiedenste Dinge unternommen, um gegen diesen Bericht im Volksverpetzer Stimmung zu machen. Das war nicht nur die juristische Auseinandersetzung, die sich übrigens ursprünglich auf 13 Punkte in unserem Text bezog. Es gab parallel eine Rundmail vom Chefredakteur der Ostdeutschen Allgemeinen, Philipp Debion, der an alle möglichen Medien und Institutionen schrieb, die entweder mit mir oder mit dem Volksverpetzer in den vergangenen Jahren kooperiert haben. Es war schon so eine ganz gewaltige Stimmungsmache. Also von den erwähnten 13 Punkten sind dann im Antrag ans Gericht 6 Punkte übrig geblieben. Und das Gericht hat gesagt, die Meinungsfreiheit ist, das vereinfacht jetzt den sehr komplexen 15-seitigen Schluss etwas, die Meinungsfreiheit ist einfach viel höher zu bewerten als die Behauptung der OAZ, wir hätten da in das Persönlichkeitsrecht des OAZ-Autors oder auch der Zeitung selbst eingegriffen.
0: Volksverpetzergründer Thomas Laschek sprach von einem Sieg für die Meinungsfreiheit. Die OAZ könnte jedoch noch juristisch gegen die Entscheidung vorgehen. Wie bewerten Sie als einer der beiden Autoren jetzt den vorläufigen juristischen Sieg? Wie geht's Ihnen damit jetzt?
1: Na, ich bin ehrlich gesagt sehr, sehr erleichtert, weil das macht einen natürlich zwischendrin auch schon unsicher, wenn man im Mittelpunkt einer Kampagne steht, wenn die Arbeit, die man macht, insgesamt diskreditiert wird. Es ging ja nicht bei mir konkret nicht nur um diesen einen Artikel, sondern ich hatte zuvor auch schon für den Volksverpetzer berichtet über die Ostdeutsche Allgemeine Zeitung, über Holger Friedrich, über Abgänge bei der Berliner Zeitung, auch nicht nur für den Volksverpetzer, fürs Medienmagazin Journalist, für das Magazin M von der Deutschen Journalistenunion in Verdi, für die Taz, für die Blätter, für deutsche und internationale Politik und für den Blog von Campact. Es waren ganz verschiedene Aspekte, die mich an dem publizistischen Treiben von Holger Friedrich interessieren. Das hat jetzt eine Zuspitzung erfahren mit der OAZ, die es jetzt gut 100 Tage gibt, aber letztlich zeichnete sich vieles ja schon ab seit 2019, seit Holger Friedrich gemeinsam mit seiner Frau Silke die Berliner Zeitung gekauft hat. Ich bin erleichtert. Ich bin natürlich erleichtert und auch tatsächlich erfreut, dass das Gericht so entschieden hat. Ich habe mich bei manchen Details in den Schriftsätzen der OAZ-Anwälte tatsächlich aber auch gewundert. Einmal haben sie sogar eine KI-Zusammenfassung von Google ins Schreiben ans Landgericht eingebracht.
0: Sie haben es schon erwähnt, Sie haben vielfach Kritik geübt an der OAZ in verschiedensten Medien. Sie haben auch schon einige genannt. Also ich hatte das auch schon Thomas Laschek gefragt in einem Gespräch. Warum, glauben Sie, hat sich die OAZ jetzt ausgerechnet an diesem konkreten Beitrag im Volksverpetzer gestört? Warum geht man da jetzt gegen den Volksverpetzer aus Ihrer Sicht gegen den Beitrag vor?
1: Gut, ich habe ja schon angedeutet, ich kann nicht genau nachvollziehen, warum die OAZ diese Anwaltskanzlei am Münchner Stachus, übrigens eine westdeutsche Kanzlei, was für das angebliche ostdeutsche Leitmedium auch bemerkenswert ist, gewählt hat. Wie gesagt, es war nicht nur der eine Artikel, der jetzt zum Anknüpfungspunkt genommen ist, um vorzugehen, sondern schon bevor der Artikel im Volksverpetzer über die rechten Esoteriker erschienen ist, hatte der erwähnte Chefredakteur der Bion an alle möglichen Medien geschrieben, mit denen ich in der Vergangenheit zusammengearbeitet habe und letztlich eine Kampagne angeschoben, die sich so gar nicht damit verträgt, dass Holger Friedrich immer davon spricht, dass die Meinungsfreiheit möglicherweise eingeschränkt ist, dass es eine Diskurserweiterung braucht. Das passt alles nicht zusammen.
0: In der Frankfurter Allgemeinzeitung beschrieb Jochen Zenthöfer die OAZ als das, Zitat, im Ostdeutschen Verlag erscheinende Internetportal Ostdeutsche Allgemeine Zeitung OAZ, das auch einen wöchentlichen Printableger hat, Zitat Ende. Das Wort Medium wird hier elegant umschifft. Wie bewerten Sie denn die OAZ?
1: Naja, Fakt ist, dass das alles viel, viel größer angekündigt worden ist, als es letztlich umgesetzt worden ist. Vergangenes Jahr hieß es, die Ostdeutsche Allgemeine soll mit Regionalausgaben in allen ehemaligen Bezirkshauptstädten der DDR erscheinen. Das wären 15 gewesen. Inzwischen hat man da deutlich zurückgefahren. Es gibt überhaupt nur einmal wöchentlich tatsächlich eine gedruckte Ausgabe. Es gibt ein E-Paper an den anderen Werktagen. Die Angaben zur Auflage werden von der OAZ nur sehr unvollständig herausgerückt, aber in der vorletzten Ausgabe, die vergangene Woche erschienen ist, war die Rede von 5.000 Abonnements. Ich habe danach gefragt, wie viel dieser 5.000 Abonnements sind denn preisgünstige Probeabonnements. Da habe ich keine Antwort bekommen. 5.000 ist jetzt auch nicht arg viel für ein Organ, das behauptet, ostdeutsches Leitmedium sein zu wollen.
0: Ja, die OAZ und Sie haben ihn auch schon erwähnt, Holger Friedrich, der Verleger, sind in vergangener Zeit regelmäßig in der Kritik gewesen, nicht nur von Ihnen. Holger Friedrich nimmt ja auch gerade am Wirtschaftsforum in St. Petersburg statt, das nach meinem Verständnis unter Schirmherrschaft von Putin stehen soll. Wie bewerten Sie Herrn Friedrich, also auch das Agieren von Herrn Friedrich im Rahmen sozusagen der OAZ als Verleger?
1: Also ich hoffe, das ist jetzt nicht justiziabel, aber ich halte den Mann für tatsächlich größenwahnsinnig. Der hat in der heutigen OAZ-Ausgabe eine ganze Seite geschrieben über seine Reise nach St. Petersburg und ordnet sie dann ein als Reise entlang der Konfliktlinien. Und sie führt tatsächlich irgendwie nicht nur nach St. Petersburg, sondern zuvor war er in Tel Aviv und Jerusalem. Er will jetzt weiterreisen nach China, er will jetzt weiterreisen nach Washington. Ich habe das Gespür, und das macht mir fast ein bisschen Angst, dass er Wadephul den Jobstreit machen will und Gespräche führt, die angeblich die Bundesregierung nicht führt. Was bei all diesen Reisen auffällt, ist keine Berührungsängste zur extremen Rechten. Er hat sich jetzt auch in St. Petersburg auf ein Podium begeben mit Markus Frohnmeier von der AfD und es geht dann nach der erwähnten Rundreise kreuz und quer durch die Welt ja dann wieder zurück Ende Juni in den Bundestag. Da veranstaltet die Bundestagsfraktion der AfD einen sogenannten Demokratiekongress und einer der Hauptredner ist schon wieder Holger Friedrich, dann gemeinsam mit ganz vielen Rechtsextremen aus der AfD oder auch darüber hinaus.
0: Abschließend, was treibt Sie denn journalistisch an, sich so intensiv mit der OAZ und Holger Friedrich zu beschäftigen? Warum ist das für Sie wichtig?
1: Ich beobachte seit einigen Jahren schon eine Veränderung in der Medienlandschaft, sogenannte Alternativmedien, ich benutze lieber den Begriff Parallelmedien, wie News, wie die Junge Freiheit, wie Kompakt, wie die Nachdenkseiten, erobern sich tatsächlich Raum in der öffentlichen Wahrnehmung. Und die Blätter von Holger Friedrich, die Berliner Zeitung, die Ostdeutsche Allgemeine, die Weltbühne, die nehmen da so eine Art Scharnierfunktion ein zwischen diesen Parallelmedien und der etablierten Presse. Ich habe das Gefühl, dass alles, was Holger Friedrich da agitiert, auch schon längst auf dem Weg zum Parallelmedium ist.
2: Übrigens, eine Luft zum Erstecken, gar nichts für Sie, für Ihre Gesundheit.
3: Ja, das war ein Bericht von Radio Korax Halle über die Ostdeutsche Allgemeine Zeitung versus Volksverpetzer, Teil 2. Hier im Kulturpalast am Mikrofon Alexander Walter und es geht weiter mit der Hommage an den großen Skatspieler Richard Strauss und seine Oper Intermezzo als bürgerliches Lustspiel. Mit dem Orchester der Deutschen Oper Berlin unter Sir Donald Runnicles ist eine neue CD bei Naxos erschienen.
4: Ausnahme, wenn Sie schon hier zu Chor sind, müssen Sie sich doch pflegen.
5: Morgen fange ich strenge an.
4: Gut, unter meiner Aufsicht.

Wissen Sie, mein Mann, der immer an der Arbeit sitzt, er ist so furchtbar fleißig. Sag mir schon immer, wenn du nette Gesellschaft findest, zum Spazieren gehen, zum Sport. Dieser Baron Lummer ist der Sohn alter Freunde meiner Eltern in Linz, wissen Sie? Also dies ist das Zimmer, aber sehr hübsch. Gerade das Richtige für meinen Schützling, denken Sie. Der Arme kann seine Studien nicht begehen, starke Migräne. In der hohen Luft wäre schon viel besser. In seiner Verwandtschaft großer Widerstand. Er hat großes Talent zum Naturforscher. Er schreibt mich stetig gut im Licht. Der junge Baron will doch ab und zu auch einmal ein bisschen arbeiten.

0: Sie, da bin ich eigen, Sie glauben nicht, wie es staubt, die vielen fremden Zentralheizungen. Ich sehe es an meinen Fensterbrettern. Frühstück kann er haben,
1: gewiss.
0: Vielleicht auch ab und zu kaltes Abendbrot. Er sollte nicht so viel ins Wirtshaus.

0: wöchentlich. Mein Mann gibt mir plein Pouvoir. Also, ich schicke Ihnen jetzt den Jüngling. Sie sorgen gut für ihn. Vor dem Einheizen gut lüften. Ich schaue dann schon wieder her. Grüßen Sie Ihren Mann.
1: Danke sehr. Es wird alles nach Ihren Wünschen sein.
0: Alle Schritte feucht mischen für die Hygiene das Wichtigste. Das verstehe ich.

Es ist wirklich ein sehr netter, ungeheuer bescheidener Mensch, da er vor Beginn seines ernsten Studiums wegen starker Migräne ganz der Erholung leben muss, hat er immer Zeit, ist bei gleicher Neigung mit mir für Sport, Spazierenrennen, frische Luft und Naturgenuss ein selten geeigneter Begleiter für deine arme, verlassene, von dir stets so vernachlässigte Frau.

dagegen, dass ich den Baron, der sehr gute Manieren hat, auch öfters einmal zum Essen einlade. Neulich haben wir sehr fidel beim Grundlseewirt getanzt. Nur die Luft war miserabel. Ich werde dem Baron, der, glaube ich, nicht in den besten Verhältnissen lebt und der in seiner Familie nicht das nötige Verständnis für seine geistigen Ziele findet, versprechen, dass du dich seiner etwas annehmen wirst. Nicht wahr? Du tust es. Er verdient es, da er mir sehr gefällig ist. Ich muss schließen für heute. Das Kind ist wohl, bleibe gesund. Rauche nicht zu viel, überanstrenge dich nicht.

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Einverstanden. 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

0: geärgert. Das hat ihn doch geärgert. Fanny, was wollen Sie?
1: Rechnen, Gnefrau.
0: Tod, sag ich.
1: Der Speisezettel für morgen.
0: Was Sie wollen? Was gibt's heute Abend? Der Baron kommt.
2: Schon wieder?
0: Ich verbitte mir Ihre Genossen. Ich weiß nicht, ob er zu Tisch bleibt. Jedenfalls richten Sie sich ein.
1: Ich hab schon was.
0: Baron Luma. Ach, schön. Soll er reinkommen?

Kraft hat. Geht's doppelt leid, rechnen und Briefschreiben ist so das Allerschlimmste. Ich hasse die Schreibtische.

0: falsch. Bei drei im Sinn. 3 und 9 ist 12 und 9. Na, wie viel ist denn 12 und 9?
1: 21.
0: Danke. Das wäre wieder überstanden. Wie geht es Ihnen? Bleiben Sie zu Tisch.
2: Nein, danke vielmals. Ich bin mit einem Freunde verabredet.
0: Freunde? Die Freunde kennt man.
2: Aber ich bitte, eine wirklich gnädige Frau.
0: Ich will gar nichts wissen. Ich mische mich nie in fremde Leute Dinge. Was haben Sie heute getan?
2: Nicht viel.
0: Gewöhnlich.
2: Ein bisschen Schiff.

0: haben Sie gehört? Frau von Hupp lässt sich scheiden. Er flirtet mit einer Schauspielerin.
1: Ein Skandal!
0: Wann gedenken Sie eigentlich, Ihre Studien zu beginnen?
1: Ja, das ist es eben.
0: Ihr Bruder, sagen Sie, tut gar nichts für Sie. Aber er könnte

0: recht.
1: Ich bitte, gnädige Frau, dies trockene Studium.
2: Gott! Ich meine, arme Gewissen sind doch überall.
1: Nein, zu den Verdeckten bringt mich niemand.
2: Marie, ist Bubi mit seiner Klavierstunde fertig?
3: Ich glaube ja, gnädige Frau.
2: Er soll dann gleich ins Bad.
1: Dürfte ich Ihnen ein kleines Anliegen unterbreiten? Ich hätte eine kleine Bitte.
2: Was haben Sie?
1: Eine große Bitte.
2: Ich?
1: Da Sie sich so freundlich für meine Zukunft interessieren.
2: Freilich, freilich.
1: Es ist für mich so schwer. Ich habe nun einmal die Passion für den Beruf des Naturforschers.
2: Das ist ja auch recht schön. Reise nach Afrika, China, Spanien, Serbien, Australien. Ist zwar nicht mein Geschmack, aber ein Onkel von mir war in Alaska. Aber ich glaube, dazu muss man vermögend sein.
1: Nein, ja.
2: Haben Sie denn die Mittel zum Universitätsstudium? Verzeihen Sie, wenn ich etwas indiskret...
1: Nicht einmal die.
2: Ja, dann verstehe ich aber nicht. Der Hauptmann Sturz hat seinen Abschied eingereicht. Gesundheitsrücksichten, die kennt man wahrscheinlich blamiert. War ein Tänzer von mir, als Heinrich Zimt. Später ein ziemlicher Grobian. Gönn ich ihn.

0: Zeit. Aber immer in Gedanken, den Kopf voller Projekte. Wirklich ein seltener Mensch. Sie kennen meinen Mann nicht.
1: Ich bin vorläufig mit der Bekanntschaft seiner Frau Gemahlin zufrieden.
0: Frauen, sagen Sie nichts über meinen Mann. Wenn Ihnen jemand helfen kann, ist Ihres.
2: Sie meinen, gnädige Frau...
1: Ihr Gemahl kennt mich ja noch gar nicht.
0: Aber

Sie sind nur in der Unterhaltung ein wenig zäh. Das habe ich Ihnen natürlich nicht geschrieben. Ich hätte nun einen wirklichen Galan. Vielleicht wird er einmal ein bisschen eifersüchtig.

Ja, ich möchte mich verabschieden. Das war heute Alexander Walter am Mikrofon mit einem Ausschnitt aus Richard Strauss Oper Intermezzo, eine Hommage an den großen Skatspieler Richard Strauss mit der Deutschen Oper Berlin und der Sir Daniel Tyrannicals. Ich wünsche dir eine gute Woche und wir hören uns wieder am 14. mit E.D. Hoffmanns Musik. Ade.

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3: Es geht weiter im Programm von Radio Rumänien International mit einem Rückblick auf die wichtigsten Ereignisse der vergangenen Woche, zusammengefasst im Wochenspiegel von Roxana Vasile. Ich bin Florin Lungu und bringe Ihnen die deutsche Fassung Ihres Beitrags. Einen Monat nach der Entlassung der Regierung unter dem liberalen Ilie Bolojan gab der rumänische Präsident Nicu Jordan am Donnerstagabend bekannt, dass er Eugen Tomac zum Ministerpräsidenten ernannt habe. Er begründete seine Wahl damit, dass Tomac eine von den Fraktionen im Parlament unabhängige Person mit politischer Erfahrung sei. Der 44-jährige Eugen Tomac wurde in der heutigen Ukraine geboren und ist der erste ernannte Ministerpräsident, der außerhalb der Landesgrenzen geboren wurde. Mit 17 Jahren kam er zum Studium nach Rumänien, wo er sich auf Geschichte spezialisierte. Unterstützt vom ehemaligen Präsidenten Traian Băsescu führte Eugen Tomac jahrelang die Partei der Volksbewegung, Mișcarea Populară, die bei den letzten Parlamentswahlen nicht ins Parlament einzog. Von ihrem Vorsitz trat er zurück, bevor er zum Ministerpräsidenten ernannt wurde, um politisch unabhängig zu werden. Eugen Tomac, Ehrenberater des amtierenden Staatsoberhaupts und Europaabgeordneter, hat 10 Tage Zeit, das Regierungsprogramm und das Kabinett vorzustellen. Laut Tomac soll es sich dabei um ein technisches, nicht um ein politisches Kabinett handeln. Am 5. Mai wurde die Regierung von Ilie Bolojan vom Parlament durch ein Misstrauensvotum abgesetzt, nachdem die Sozialdemokratische Partei, bis dahin gemeinsam mit der Nationalliberalen Partei der Union Rettet Rumänien und dem Ungarnverband regierend, dem liberalen Ministerpräsidenten das Vertrauen entzogen hatte. Die Sozialdemokraten hatten ihren Machterhalt an den Rücktritt des Ministerpräsidenten geknüpft. Dessen Weigerung, das Amt abzugeben, führte jedoch zu einer Neuordnung der Regierungskoalition. Die PSD verließ die Regierung und bildete eine gemeinsame Front mit der nationalistischen Opposition, vertreten durch die populistische AUR, um die Regierung Bolojan im Parlament scharf zu kritisieren. In informellen wie formellen Gesprächen mit dem Staatsoberhaupt zur Lösung der sich abzeichnenden politischen Krise wollte keine der bis dahin bestehenden Koalitionsformationen an der alten Formel mitwirken, der einzigen, die der Regierung eine komfortable Mehrheit im Parlament gesichert hätte. Präsident Nicu Jordan erklärte jedoch, er habe mit Eugen Tomac einen parteiunabhängigen Premierminister gewählt, da dies die einzige Lösung zur Überwindung der Krise sei. Unterdessen wurden im Arbeitsministerium in Bukarest die Diskussionen über das neue Gesetz zum Einheitsgehalt für Beschäftigte im öffentlichen Dienst fortgesetzt. Das Parlament in Bukarest muss das Gesetz bis Ende August verabschieden, ein obligatorischer Meilenstein im Rahmen des nationalen Reformplans PNRR. Von dessen Verabschiedung hängt ab, ob Rumänien eine Finanzierungstranche von rund 800 Millionen Euro verliert oder bekommt. Der Gesetzentwurf stößt jedoch auf große Unzufriedenheit. Seit fast einem Jahr leiden die Rumänen unter den Sparmaßnahmen der Regierung und der höchsten Inflation in der Europäischen Union. Sie befürchten, dass ihr Lebensstandard nach Inkrafttreten des neuen Gesetzes weiter sinken wird. Gewerkschafter aus dem Bildungs- und Gesundheitswesen, Vertreter des Militärs, des öffentlichen Finanzwesens, Richter, Polizisten und Kulturschaffende protestierten dagegen. dagegen. Sie fordern die Überprüfung der Kriterien und Koeffizienten für die Gehaltsberechnung und kritisieren die völlig unausgewogenen Gehaltsstrukturen. Das Gesetz zur einheitlichen Bezahlung soll am 1. Januar 2027 in Kraft treten. Die Europäische Kommission in Brüssel stellte in einem am Mittwoch veröffentlichten Bericht fest, dass Rumänien wie andere EU-Mitgliedstaaten auch wirksame Maßnahmen zur Behebung des hohen Defizits ergriffen hat und auf einem guten Weg ist, die Ungleichgewichte abzubauen. Allerdings habe das Land den kritischen Punkt noch nicht überschritten und müsse daher das Reformtempo beibehalten. Rumänien weist weiterhin das größte Defizit in der Union auf, obwohl es dieses innerhalb eines Jahres um 1,4 Prozentpunkte reduzieren konnte. Bis Ende 2026 soll es auf 6,2 Prozent sinken. Rumänien ist zudem das einzige Land mit übermäßigen makroökonomischen Ungleichgewicht und weist die niedrigsten Mehrwertsteuer-, Körperschaftssteuer- und Einkommensteuersätze auf. Der nationale Reformplan PNRR gilt aufgrund der angezogenen Gelder und getätigten Investitionen, aber auch aufgrund der durchgeführten Reformen als essentiell für Rumäniens Entwicklung. Die Europäische Kommission weist außerdem auf die Gefahren hin, die die instabile politische Lage in Rumänien birgt und betont, dass jede künftige Regierung eine Politik des politischen Ausgleichs verfolgen sollte. Die Übergangsregierung in Bukarest veröffentlichte diese Woche die detaillierte Liste der Beschaffungsverträge im Rahmen des SAFE-Programms der Europäischen Union zur Stärkung der Verteidigungsindustrie. Rumänien profitiert von diesem Programm und erhält fast 17 Milliarden Euro. Die Mittel fließen in militärische Ausrüstung und Infrastruktur. Rumänien hat bisher Verträge über den Kauf von über 200 Schützenpanzern, 4 Schiffen, 2 für die Seeaufklärung und 2 für Taucheinsätze, 11 Luftverteidigungssystemen, 34 militärischen Drohnensystemen, 934 Luftraketen mit sehr kurzer Reichweite und 6 Hubschraubern für den Transport von Truppen und militärischer Ausrüstung unterzeichnet. Die Regierung kündigte außerdem an, dass Rumänien in der kommenden Zeit Beschaffungsverträge in Partnerschaft mit europäischen Staaten, beispielsweise mit Frankreich, abschließen wird. Geplant ist ein Vertrag über den Kauf von 12 Hubschraubern für Langstreckeneinsätze mit hoher Transportkapazität und Einsatzfähigkeit unter schwierigen Bedingungen. Ebenfalls mit Frankreich wird ein Vertrag über den Kauf von 12 Lückenfüllradargeräten unterzeichnet. Die amtierende Außenministerin Wana Tsoyu nahm diese Woche an der Sitzung des Ministerrats der Organisation für wirtschaftliche Zusammenarbeit und Entwicklung OECD teil, an der auch Vertreter aus Mitglieds- und Partnerländern teilnahmen. Rumänien befindet sich in einem sehr fortgeschrittenen Stadium des Beitrittsprozesses zur OECD, der 38 Länder aller Kontinente mit entwickelten und aufstrebenden Volkswirtschaften angehören und deren Ziel es ist, bessere Politik für ein besseres Leben umzusetzen. Im Rahmen der 2022 aufgenommenen Beitrittsverhandlungen hat Rumänien 24 der 25 Kapitel abgeschlossen. Sobald das letzte Kapitel zum Thema Handel abgeschlossen ist, wird Rumänien als Vollmitglied in die OECD aufgenommen.
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4: Herzlich willkommen, meine Damen und Herren, zu unserem Spaziergang durch die Sendungen von Radio Rumänien International. Wir beginnen mit einem Fragment aus rumänischen Persönlichkeiten.
5: Samuel Mützner, geboren 1884, gestorben 1959, war ein rumänischer Künstler, der durch seinen Beitrag zum Impressionismus und seine Fähigkeit, internationale Einflüsse mit seinem rumänischen Erbe zu verbinden, unvergessen bleibt. Geboren in Bukarest in einer jüdischen Familie, widmete er sein Leben der Kunst und der Suche nach Inspiration auf der ganzen Welt. Seine Gemälde zeichnen sich durch ein beeindruckendes Spiel aus Licht, Farbe und Emotionen aus, die seine Reisen und Lebenserfahrungen widerspiegeln. Schon früh zeigte Mützner ein großes Interesse an der Kunst. Nach seiner Grundausbildung studierte er an der Nationalen Kunsthochschule in Bukarest, wo er von angesehenen Künstlern wie George Demetrescu Mira unterrichtet wurde. Um sein Talent weiterzuentwickeln, zog er 1903 nach Paris, das zu dieser Zeit das Zentrum der modernen Kunst war. In Paris besuchte Mützner die renommierte Académie Julien, wo er unter der Leitung von Jean-Paul Laurent arbeitete. Hier setzte er sich intensiv mit dem Impressionismus auseinander, der ihn tief beeinflussen sollte. Die kreative Atmosphäre der französischen Hauptstadt bot ihm eine unvergleichliche Gelegenheit, seine Technik und seinen künstlerischen Ausdruck zu verfeinern. Mützners Kunst war stark von seinen Reisen geprägt. Nach seinem Studium in Paris begab er sich auf eine beeindruckende Weltreise, die ihn nach Asien, Südamerika und viele europäische Länder führte. Jede Station dieser Reise prägte seinen Stil und sein Verständnis von Kunst. Seine Zeit in Japan war besonders prägend. Dort lernte er die traditionelle japanische Kunst kennen, die sein Verständnis von Farbe, Komposition und Harmonie nachhaltig beeinflusste. Diese Eindrücke spiegelten sich in seinen Gemälden wider, die durch eine poetische Ruhe und eine meisterhafte Lichtführung bestechen. Nach seiner Rückkehr nach Rumänien integrierte Mützner die auf seinen Reisen gesammelten Eindrücke in seine Kunst. Er kombinierte die impressionistische Technik mit einer starken persönlichen Handschrift, die ihn in der rumänischen Kunstszene einzigartig machte. Die Werke von Samuel Mützner sind vielfältig und umfassen Landschaften, Porträts und Szenen des Alltags. Besonders bekannt sind seine Darstellungen ländlicher Landschaften, Bukarester Straßenszenen und die idyllischen Eindrücke seiner Reisen. Eines seiner Markenzeichen war die Darstellung von Licht, das in seinen Gemälden eine fast greifbare Präsenz hatte. Ob ein goldener Sonnenuntergang oder ein nebliger Morgen, Mützner verstand es, Stimmungen und Emotionen in seine Kunst zu integrieren. Samuel Mützner war nicht nur ein brillanter Künstler, sondern auch ein kultureller Botschafter, der verschiedene künstlerische Stile und Traditionen miteinander verband. Seine Offenheit für neue Eindrücke und seine weltweiten Erfahrungen bereicherten die rumänische Kunstlandschaft und machten ihn zu einer Schlüsselfigur der rumänischen Moderne. Seine Werke wurden zu Lebzeiten von Kritikern und Kunstliebhabern gleichermaßen geschätzt. Auch nach seinem Tod lebt sein künstlerisches Vermächtnis weiter. Seine Gemälde werden in bedeutenden Museen und Sammlungen ausgestellt und gelten als wertvolle Zeugnisse einer bewegten Epoche.
4: Es war Alex Grigorescu mit rumänischen Persönlichkeiten von Freitag. Wir spazieren weiter und kommen zum Geschichtsmagazin an.
5: Anfang Herbst des Jahres 1924 im September ereigneten sich Vorfälle in der Ortschaft Tatar Bunar im Süden der Republik Moldau auf dem Gebiet der heutigen Ukraine. Bewaffnete Gruppen, die aus der Sowjetunion kamen, überquerten illegal den Dniester, besetzten die Ortschaft Tatar Bunar, hissten die rote Fahne und erkannten die Souveränität des rumänischen Staates nicht mehr an. Die damalige Presse und der rumänische Staat bezeichneten dies als terroristische Aktionen, während Historiker von einem Aufstand, einer Rebellion oder von bewaffneten Aktionen sprachen. Die Ereignisse von Tatar Bunar im Herbst 1924 sind ein typischer Fall von Staatsterrorismus. Sie sind auch beispielhaft dafür, wie sich ein Teil der Zivilbevölkerung einer staatsfeindlichen Bewegung anschließt, ohne über alle Informationen zu verfügen. Tatar Bunar ist ein Beispiel dafür geblieben, wie sich die bilateralen Beziehungen entwickeln können, wenn zwei Nachbarländer einander nicht anerkennen und nicht respektieren. In der Nacht vom 15. auf dem 16. September 1924 bemächtigte sich eine Gruppe von einigen Dutzend bewaffneten Personen, die aus der Sowjetunion über die Grenze am Fluss Dnester gekommen waren, der Gemeinde Tatarbunar. Die Telefonleitungen wurden gekappt, an allen Zugängen der Gemeinde wurden Wachposten aufgestellt, rote Fahnen wurden gehisst. Bewaffnete Banden begannen, die örtliche Bevölkerung zu terrorisieren, unterrichteten Sowjetbehörden. Die Regierung in Bukarest entsandte die Armee und die Rebellion wurde innerhalb weniger Tage niedergeschlagen. Einige hundert Rebellen wurden getötet und weitere 120 gefangen genommen. In dem darauf folgenden Prozess wurden 287 Personen angeklagt und 85 zu Strafen zwischen 6 Monaten und 6 Jahren verurteilt. 2 Verurteilungen lauteten auf 15 Jahre und eine auf lebenslange Haft. Die Rebellion wurde auch von der Sozialistischen Partei Rumäniens verurteilt. Wie kam es dazu? Diese Frage beantwortete der Militärhistoriker Petre Otu. Ich beziehe mich insbesondere auf den innenpolitischen und vor allem internationalen Kontext, der die Ereignisse vom September und Oktober 1924 bedingte. Alles geht vom Jahr 1918 aus, von der Vereinigung Bessarabiens mit Rumänien, vom Eingreifen der rumänischen Armee im Januar 1918 zur Unterstützung des Landesrats, dessen Authentizität von Gegnern angezweifelt wurde, aber auch von einigen, die nicht unbedingt Gegner, sondern neutral waren. Sowjetrussland, die Sowjetunion entstand erst später, Ende 1922, erkannte die Vereinigung Bessarabiens mit Rumänien in keiner Form an. In Paris wurde Sowjetrussland nicht eingeladen und nahm nicht an der Friedenskonferenz teil. Eingeladen wurde jedoch eine Delegation der russischen Emigration, die gegen die Anerkennung der Vereinigung Bessarabiens mit Rumänien agierte.
4: Alex Grigorescu mit einem Fragment aus dem Geschichtsmagazin Pro Memoria von Montag. Und weiter bringen wir die Enzyklopädie.
6: Wer heute durch die Bukarester Altstadt schlendert, ahnt oft nicht, welche Wirtschaftsgeschichte hinter den historischen Fassaden steckt. Im 19. und frühen 20. Jahrhundert pulsierte hier das kommerzielle Herz der Stadt, maßgeblich angetrieben von der sephardisch-jüdischen Gemeinde. Von englischer Importmode bis zum eigenen Immobilienimperium prägte diese Kaufmannsdynastie das Stadtbild über Generationen. Wie alles begann und was vom einstigen Glanz des stadtbekannten Modehauses Obongo heute noch übrig ist, die sephardischen Juden gehörten einst zu den wirtschaftlich dynamischsten Gemeinschaften in Bukarest des 19. und frühen 20. Jahrhunderts. Ein Name sticht dabei besonders vor: die Familie Ascher. Felicia Waldmann, Professorin für jüdische Geschichte an der Universität Bukarest, hat die Spuren dieser einflussreichen Kaufmannsfamilie verfolgt. Alles begann mit David Ascher.
7: David Ascher, care a trăit de la sfârșitul secolului al XVIII-lea până la mijlocul secolului al XIX-lea.
6: David Ascher lebte vom späten 18. bis Mitte des 19. Jahrhunderts. Obwohl er in Bukarest geboren wurde, ließ er sich als österreichischer Untertan registrieren. Ein geschickter Schachzug, um den diplomatischen Schutz Österreichs zu genießen. Er betrieb einen florierenden Handel mit englischer Kleidung, die er über Konstantinopel oder direkt aus britischen Häfen importierte. Dieses Geschäft übernahm er von seinem Vater und gab es später an seine eigenen 5 Söhne weiter. Die Familie war international vernetzt. Während ein Teil in Bukarest blieb, zogen einige Söhne später nach Paris oder Wien. Die beiden Brüder, die in Bukarest blieben, Lazar und Solomon Ascher, machten in der rumänischen Hauptstadt schnell von sich reden. Sie begnügten sich nicht mit dem Textilhandel. Mehr dazu Felicia Waldmann.
7: 1876, cei doi frași care au rămas în România, Lazar și Solomon, au fondat împreună cu alți 8.
6: 1876 gründeten die beiden Brüder zusammen mit anderen Geschäftsleuten die Banca București. Das Bankabenteuer hielt allerdings nur 6 Jahre. Es gab damals schlichtweg zu viele Banken. Erfolgreicher war da Albert Ascher, ein Neffe der beiden. Er eröffnete 1880 in der Lipskanstraße ein Modegeschäft, das schnell expandierte und unter dem Namen Au Bon Goût, zum guten Geschmack, statt bekannt wurde.
4: Es war Adina Olaru mit einem Fragment aus der Enzyklopädie von Dienstag.
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4: Wir bringen weiter den Sozialreport.
3: Die Europäische Kommission hat eine Strategie zur Armutsbekämpfung auf Unionsebene verabschiedet. Unmittelbar nach der Bekanntgabe der Kommission in Brüssel erklärte Rumänien ebenfalls mit der Ausarbeitung einer nationalen Strategie in diesem Bereich begonnen zu haben. Jeder fünfte Bürger der Europäischen Union ist von Armut betroffen. Deshalb schlug die Europäische Kommission Anfang Mai eine Strategie und einen Mechanismus vor, mit denen die europäischen Institutionen, die Mitgliedstaaten und wichtige gesellschaftliche Akteure bis 2050 wirksamer gegen dieses Phänomen vorgehen können. Mit einer zusätzlichen Investition von nur 0,25% des Bruttoinlandsproduktes der Union könnten 18 Millionen Europäer der Armut entkommen. Die rumänische Kommissarin und Vizepräsidentin der Brüsseler Exekutive, Roxana Mânzatu, die diese Initiative leitet, skizzierte einen möglichen zukünftigen Handlungspfad. Wir wünschen uns ein Rechtsinstrument, das Mindeststandards für Unterstützungsleistungen für Nichterwerbstätige festlegt, die zwar arbeiten können, aber nicht aktiv nach einer Arbeit suchen. Denn oft sind Menschen in prekären Lebenslagen, die Sozialleistungen beziehen, nicht motiviert oder entscheiden sich gegen eine Arbeit, weil ihr Gehalt nicht ausreicht, um ihren Lebensunterhalt, den Arbeitsweg, Kleidung, Lebensmittel und die Betreuung eines allein zu Hause lebenden Kindes zu sichern. Einige der Instrumente, darunter Empfehlungen, Leitfäden und der mögliche Richtlinienvorschlag, sollen die Mitgliedstaaten dabei unterstützen, solche Unterstützungsleistungen für Nichterwerbstätige zu entwickeln und wirksame Maßnahmen zu erarbeiten. Das bedeutet, dass Sozialhilfe, so zielgerichtet sie auch sein mag, nicht immer die Lösung ist und dass ein schlecht bezahlter oder unzureichender Arbeitsplatz nicht immer hilft. Und wie können wir Menschen dabei unterstützen, eine qualifizierte Arbeitsstelle zu finden? Durch eine Kombination verschiedener Maßnahmen, durch Weiterbildungen, durch Unterstützung bei der Kinderbetreuung für Kinder, die während der Arbeitszeit der Eltern zu Hause bleiben müssen, durch Anreize für Arbeitgeber, beispielsweise durch die zeitweise Übernahme eines Teils der Lohnkosten des betreffenden Mitarbeiters und so weiter. Diese Maßnahmen hängen natürlich auch vom Engagement der Regierung ab, beginnen aber als politisches Ziel auf europäischer Ebene. Neben der Sicherstellung des Zugangs zu qualifizierten Arbeitsplätzen wird auch die Lösung der Wohnungskrise in Betracht gezogen, da der Mangel an bezahlbarem Wohnraum von vielen Europäern als dringliches Problem angesehen wird und 1 Million Menschen obdachlos sind. Für ältere Menschen liegt der Fokus auf angemessenen Renten und für die Millionen von Europäern mit Behinderung auf ihrer vollständigen sozialen Integration. Ein eigenes Kapitel ist den Kindern gewidmet, da in den letzten 5 Jahren keine nennenswerten Fortschritte bei der Bekämpfung der Kinderarmut erzielt wurden. Hierbei geht es um frühkindliche Bildung, Gesundheitsversorgung und Schulmahlzeiten, parallel zur Unterstützung der Familien, denen sie angehören.
4: Es war Florian Lungu mit einem Fragment aus dem Sozialreport von Mittwoch. Wir spazieren weiter und kommen zu Neue Heimat, neues Leben an.
3: Petra Ort-Dobruska ist seit Juli 2025 Direktorin des Tschechischen Zentrums in Bukarest. Sie lebt seit mehreren Jahren in Rumänien und lernte von Anfang an schnell Rumänisch. Sie tauchte tief in die rumänische Gesellschaft ein und kannte viele ihrer Probleme aus eigener Erfahrung. Petra Ort-Dobruska ist Anthropologin und bekannt für ihr Dokumentar-Comic-Projekt »Vom Untergrund an die Oberfläche – die Geschichte einer postindustriellen Stadt«, eine Comic-Dokumentation über Anina sowie für die Koordination des Kindermagazins »Pok«. Sie ist Mitautorin des Buches Dolkin Trace 3, das die Geschichte der tschechischen Gemeinschaften im Banat erzählt. Außerdem übersetzt sie Kinderbücher, darunter die Buchreihe über Krtizel, im Original Krtek. Sie hat mehrere Kultur- und Bildungsprojekte initiiert und in der Vergangenheit mit dem Tschechischen Zentrum an verschiedenen Projekten zusammengearbeitet. Nach einer mehrjährigen Abwesenheit kehrte sie nach Rumänien zurück. In diesem Interview erfahren wir, wie ihre Geschichte in Rumänien begann und warum sie zurückkehrte. Hallo und vielen Dank für die Einladung. Ja, ich bin tatsächlich eher zufällig nach Rumänien gekommen. Ich blieb eine Weile und recherchierte in den Archiven zur Deportation von Roma während des Krieges in Transnistrien. Danach ergab sich die Möglichkeit, eine Stelle an der tschechischen Botschaft in Rumänien anzunehmen. Ich komme aus dem akademischen Bereich und hatte nicht geplant, in der Diplomatie zu bleiben. Aber ich blieb ein Jahr, was eine interessante Erfahrung war. Anschließend veränderte sich einiges an der Botschaft und ich engagierte mich zunehmend in Bildungs- und Kulturprojekten. Ich arbeitete viel mit der tschechischen Gemeinde im Banat zusammen. In dieser Zeit lernte ich viel über Rumänien und über Kulturdiplomatie. Damals arbeitete ich nicht direkt im tschechischen Zentrum, sondern kooperierte mit ihm, da wir zur selben Institution gehörten. Wir waren ein sehr gutes Team, die Botschaft und das tschechische Zentrum. So begann meine Tätigkeit hier, die sich innerhalb der Botschaft fortsetzte, bevor ich schließlich zur NGO One World Romania wechselte. Ich denke, diese Initiative hat mich sehr geprägt und ich halte sie für Rumänien für äußerst wichtig.
4: Es war Florin Lungu mit einem Ausschnitt aus Neue Heimat, Neues Leben von Donnerstag. Und wir beenden unseren Spaziergang durch die Sendungen von Radio Rumänien International mit einem Fragment aus Rumänien einmal anders.
6: Rumänien hat europaweit die höchste Krebssterblichkeit. Obwohl die Sterberate auch hierzulande sinkt und immer mehr Initiativen die Prävention fördern, etwa durch mobile Screening-Einheiten, bleibt der Bedarf an Aufklärung und medizinischer Hilfe enorm. Mit großer Begeisterung wurde am vorletzten Mai-Wochenende der Benefizlauf Race for the Cure Rumänien vorbereitet, der bereits zum 12. Mal stattfand. Die gesammelten Spenden fließen direkt in Programme, die kostenlose medizinische Untersuchungen für benachteiligte Frauen finanzieren, insbesondere für Krebspatientinnen und Frauen auf dem Land. Zudem werden damit echt harte Rücken für krebskranke Frauen und Kinder bereitgestellt. Organisiert wird der Lauf von der Stiftung Renașterea, die in diesem Jahr auf ein Vierteljahrhundert wohltätige Arbeit zurückblickt. Das Event zieht regelmäßig viele Personen des öffentlichen Lebens an, die den guten Zweck unterstützen. Mihaela Joana, die Präsidentin der Stiftung, rief zur Teilnahme auf, legte den Fokus aber vor allem auf die Prävention. Es ist ein Jubiläumsjahr für die Stiftung Renașterea. Wir feiern 25 Jahre Aktivität. Wir hoffen, bei diesem europaweit größten Lauf auch in Rumänien Teilnehmerzahlen zu erreichen, die sich mit anderen Ländern messen können. Es wäre schön, wenn so viele Teilnehmer wie möglich dabei sind. Es wird nicht nur ein schöner Vormittag mit Familie und Freunden. Wir wollen auch zeigen, diese Krankheit ist besiegbar. Über 200 Frauen, die den Krebs überstanden haben, werden vor Ort sein. Wir zeigen, wer den Tumor rechtzeitig entdeckt, sind sie behandelbar. Und wir können noch viele Jahre mit unseren Familien leben. Gleichzeitig möchten wir der Jugend vermitteln, und es nehmen viele Schul- und Gymnasialteams teil, wie wichtig Vorsorge ist. Die Gesundheit zu erhalten ist das Wichtigste. Man darf nicht warten, bis man sich krank fühlt, um zum Arzt zu gehen. Wir müssen Prävention lernen, ein gesundes Leben führen und regelmäßig zu den Vorsorgeuntersuchungen gehen. Denn selbst ein ernstes Problem kann erfolgreich behandelt werden, wenn es rechtzeitig erkannt wird. Angela, eine 58-jährige Bukaresterin, ist eine der Überlebenden. Sie nimmt am Race for the Cure teil und hat eine ganze Gruppe von Unterstützern um sich versammelt.
8: Cu acest eveniment putem să atenționăm cât mai multe femei că e important să prevină.
6: Mit diesem Event können wir viele Frauen darauf aufmerksam machen, wie wichtig die Vorsorge ist. Also rechtzeitig Blut abnehmen, Mammografien oder Ultraschall machen zu lassen, um ein tragisches Ende zu verhindern. Ich bin jetzt im dritten Jahr beim Lauf dabei. Die Menschen kommen, laufen mit uns, unterstützen die gute Sache und helfen so möglichst vielen Betroffenen.
4: Es war Adina Olaru mit einem Fragment aus Rumänien einmal anders von Donnerstag. Und ich bin Dora Mihalcescu, bedanke mich sehr für Ihre Aufmerksamkeit und erwarte Sie nächste Woche wieder.
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1: Wir begrüßen Sie auch heute zum Wirtschaftsteil im deutschen Programm von Radio Rumänien International. Ein neues Finanzinstrument könnte den Immobilienmarkt hierzulande grundlegend verändern und zugleich frisches Geld in die Wirtschaft bringen. Es geht um sogenannte Immobilieninvestmentgesellschaften. International sind sie unter dem Kürzel REITs bekannt. Die Abkürzung kommt vom englischsprachigen Begriff Real Estate Investment Trust. In vielen europäischen Ländern gehören solche Gesellschaften längst zum Standard. In Rumänien dagegen fehlt bis heute ein klarer Rechtsrahmen. Nur Polen hat auch keinen solchen Rechtsrahmen, doch ist dort die Vorbereitung in einem fortgeschrittenen Stadium. Das könnte sich aber auch bei uns bald ändern. Ein entsprechendes Gesetz liegt im Parlament und eine aktuelle Analyse der Branchenvereinigung Fidesz legt nahe, der wirtschaftliche Effekt wäre erheblich. In den ersten 5 Jahren könnten Immobilienwerte von rund 4 Milliarden Euro in solche Strukturen überführt werden. Gleichzeitig würde der Staat unter dem Strich deutlich profitieren, trotz anfänglicher Steuerausfälle. Das Prinzip ist nämlich einfach. REITs sind börsennotierte Gesellschaften, die Immobilien besitzen und verwalten, etwa Bürogebäude, Logistikzentren oder größere Wohnanlagen. Wer kein Geld hat, um sich eine Immobilie zu kaufen und sie gewinnbringend zu vermieten, hat im Markt kaum Chance.

0: struktureller Verschiebung. Denn durch die verpflichtenden Ausschüttungen entsteht eine breite, transparente Steuerbasis auf Ebene der Anleger. Laut Fides übersteigen die zusätzlichen Einnahmen die anfänglichen Steuerverluste um ein Vielfaches, im realistischen Szenario um mehr als das Siebenfache. Hinzu kommt eine zweite Auswirkung, nämlich neues Kapital. Die Studie geht davon aus, dass dieses neue Instrument mehrere Milliarden Euro an zusätzlichen Investitionen mobilisieren könnte. Dieses Geld würde nicht nur in Immobilien selbst fließen, sondern entlang der gesamten Wertschöpfungskette zu spüren sein, von dem Baugewerbe über die Dienstleistungen bis hin zu den kommunalen Steuereinnahmen. Ein Blick nach Europa zeigt, dass dieses Modell funktioniert. Länder wie Frankreich, Deutschland oder auch Bulgarien haben entsprechende Regelungen bereits vor Jahren eingeführt. Die Erfahrungen dort sind eindeutig. Reitstrukturen sorgen für mehr Transparenz und mehr Planbarkeit und sie schwächen die Steuerbasis nicht, sondern ordnen sie neu. Dass Rumänien zu den letzten größeren Volkswirtschaften in der Europäischen Union ohne ein solches Instrument gehört, hat konkrete Folgen. Der Immobiliensektor trägt zwar erheblich zur Wirtschaftsleistung bei, ist aber an der Börse kaum vertreten. Gleichzeitig bleibt viel inländisches Kapital ungenutzt liegen. Ersparnisse, die zu niedrig sind für einen Immobilienkauf per se, liegen oft auf niedrig verzinsten Bankkonten, während große Investoren, etwa private Rentenfonds zum Beispiel, kaum Möglichkeiten haben, in börsennotierte Immobilien zu investieren. Gerade solche Investoren könnten von Immobilieninvestmentgesellschaften profitieren. Denn Rentenfonds zum Beispiel dürfen laut Gesetz 3% ihres Kapitals in Immobilien anlegen, sie finden aber derzeit kaum geeignete Produkte im Inland. Die Folge ist, dass der Markt für größere Gewerbeimmobilien heute weitgehend von ausländischem Kapital dominiert wird. Rumänisches Geld fließt vor allem in Wohnimmobilien, oft direkt und ohne Diversifikation. REITs könnten nun diese Dynamik verändern. Sie würden den Zugang zum Immobilienmarkt für viele öffnen, auch für Kleinanleger. Schon mit vergleichsweise kleinen Beträgen ließe sich in breit gestreute Portfolios investieren, professionell verwaltet und mit regelmäßigen Ausschüttungen. Genau dieses Prinzip hat in anderen Ländern zum Erfolg dieser Immobilieninvestitionsgesellschaften beigetragen. Politisch ist der Weg allerdings noch nicht ganz frei. Zwar hat das Oberhaus dem Senat bereits zugestimmt, in der Abgeordnetenkammer gibt es jedoch unterschiedliche Signale. Während der Rechtsausschuss grünes Licht gegeben hat, kam aus dem Industrieausschuss ein negatives Votum. Die entscheidenden Gremien warten derzeit auf eine klare Position des Finanzministeriums zu dieser Frage. Damit bleibt offen, ob und wann Rumänien den Schritt vollziehen wird. Klar ist aber, es geht nicht nur um ein neues Anlageprodukt, sondern um die Frage, wie Kapital im Land mobilisiert und organisiert wird und wer davon profitiert.
1: An dieser Stelle endet der deutschsprachige Teil der Sendung Alles über Rumänien.
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0: 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Este de asemenea singura cu dezechilibre macroeconomice excesive și are cel mai scăzut grad de colectare al TVA, al impozitului pe profit sau al impozitării veniturilor persoanelor fizice. 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Guvernul interimar de la București a publicat săptămâna aceasta lista defalcată cu contractele de achiziții în cadrul programului SAFE al Uniunii Europene, destinat consolidării industriei de apărare, prin care România va beneficia de aproape 17 miliarde de euro. Banii merg în echipamente militare și infrastructură. 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Ministrul interimar de externe, Oana Țoiu, a participat săptămâna aceasta la reuniunea Consiliului Ministerial al Organizației de Cooperare și Dezvoltare Economică, la care au fost prezenți omologii din țările membre și partenere. România se află într-o etapă foarte avansată a procesului de aderare la OCDE, din care fac parte 38 de țări de pe toate continentele cu economii dezvoltate și în plină ascensiune, și al căror obiectiv este aplicarea unor politici mai bune pentru o viață mai bună. În cadrul negocierilor de aderare, demarate în 2022, România a încheiat 24 din cele 25 de capitole. Odată finalizat și ultimul, privind comerțul, România va fi primită ca membru cu drepturi depline în OCDE.
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2: România 43. Instituită prin lege în anul 2015 și marcată anual în ultima duminică a lunii mai, Ziua Românilor de Pretutindeni este dedicată milioanelor de români care trăiesc în afara granițelor țării, în Republica Moldova și în comunitățile istorice din jurul României. Este o zi a recunoașterii contribuției acestora la promovarea valorilor românești, la dezvoltarea economică a țării și la păstrarea identității naționale peste hotare. Cu prilejul Zilei Românilor de Pretutindeni, cei doi senatori și cei patru deputați care reprezintă diaspora în Parlamentul României au transmis mesaje adresate comunităților românești din întreaga lume, evidențiind contribuția acestora la dezvoltarea României, la păstrarea identității naționale și legătura permanentă cu țara. Senatorul Cătălin Bochileanu le-a transmis românilor de pretutindeni un mesaj de unitate și respect. Acesta a subliniat importanța păstrării identității românești, indiferent de locul în care trăiesc, și le-a adresat urări tuturor românilor care poartă România în suflet, fie că se află în diaspora, în Republica Moldova sau în comunitățile istorice, oriunde ne poartă drumurile, să respectăm și să fim respectați. A fost mesajul transmis de senator cu ocazia acestei zile. La rândul său, senatorul Ștefan Geamănu a vorbit despre memoria eroilor români și despre rolul comunităților românești din afara granițelor. După participarea la comemorarea eroilor martiri români de la Sulțmat în Franța, acesta a scris pe pagina sa de socializare că românii din diaspora reprezintă România vie, cei care păstrează limba, credința și dragostea de neam. Senatorul a evidențiat faptul că distanța nu poate rupe rădăcinile care îi leagă pe români de țara lor și a transmis respect și recunoștință pentru sacrificii făcute de aceștia. Deputata Dumitrița Albu a evidențiat forța și contribuția românilor din diaspora, una dintre cele mai numeroase comunități de cetățeni aflați în afara granițelor din Europa. Ea le-a mulțumit românilor pentru munca, reziliența și imaginea pozitivă pe care o construiesc României în lume. Totodată a recunoscut că statul român are încă multe obligații față de diaspora, de la modernizarea serviciilor consulare până la măsuri concrete pentru cei care doresc să revină acasă. Mesajul său a fost unul de respect, recunoștință și responsabilitate. Deputata Ramona Lovin a transmis mesajul său din mijlocul comunităților românești din Franța și Germania, acolo unde a ales să petreacă și în acest an Ziua Românilor de Pretutindeni. Ea le-a mulțumit românilor din diaspora pentru contribuția lor la susținerea familiilor, a comunităților românești și a României. Deputata a reafirmat angajamentul de a susține proiecte și măsuri care să îi apropie pe români de țară și i-a îndemnat să-și păstreze limba, credința, tradițiile și dragostea pentru România. La rândul său, deputatul Iulian Lorinț a dedicat această zi tuturor celor care au plecat în străinătate în căutarea unui viitor mai bun, dar care nu au uitat niciodată de unde au plecat. El a evidențiat contribuția românilor care lucrează, studiază, întemeiază familii și reprezintă România în toate colțurile lumii. Deputatul a subliniat că diaspora continuă să fie implicată în viața țării și că România viitorului se va construi și cu aportul celor plecați peste hotare. atare, care merită o țară în care să se poată întoarce cu drag. Iar deputata Andreea Câmpianu a transmis un mesaj adresat direct românilor care și-au construit o viață în afara granițelor. Ea a vorbit despre sacrificiile celor care au plecat cu speranța unui trai mai bun, despre efortul de integrare într-o altă cultură și despre responsabilitatea de a transmite mai departe limba, tradițiile și valorile românești copiilor născuți peste hotare. Deputata a evidențiat și contribuția economică importantă a diasporei și a transmis totodată recunoștință tuturor românilor care nu au renunțat la legătura cu țara și care își doresc să revină într-o Românie prosperă și funcțională. Ziua românilor de pretutindeni reprezintă un prilej de recunoaștere a contribuției milioanelor de români care trăiesc în afara granițelor țării, dar care continuă să păstreze vie legătura cu România prin limbă, cultură, tradiții și implicare civică. Pentru mulți români plecați peste hotare, această zi este mai mult decât o sărbătoare simbolică. Este o confirmare a faptului că, indiferent de distanțe, legătura cu limba română, cu familia, cu tradițiile și cu locurile natale rămâne vie. România nu se oprește la granițe, ci continuă acolo unde trăiesc și muncesc românii din întreaga lume.
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2: Cu ocazia Zilei Românilor de Pretutindeni, marcată anual în ultima duminică a lunii mai, Organizația pentru Protecția Consumatorilor Infocons a lansat etapa a doua a ProEduHub, primul proiect dedicat sprijinirii tinerilor din diaspora în accesarea oportunităților educaționale din România și facilitării integrării acestora pe piața muncii din țară. Alături de Infocons sunt și Universitatea de Științele Vieții Regele Mihai I din Timișoara, Universitatea din București, dar și Universitatea Națională de Știință și Tehnologie Politehnica București. Vorbim pe marginea acestui subiect cu domnul Sorin Mierlea, președintele Infocons, căruia îi mulțumesc pentru participare. Bun regăsit, domnule președinte!
4: Bun regăsit și mai ales, cum îmi place mie să spun, indiferent de oră, bună dimineața, că așa avem o zi înainte de fiecare dată.
2: Ce este proiectul ProEduHub, a cărui a doua etapă deja a fost lansată? Mărturisesc că nu am povestit ascultătorilor noștri despre prima etapă a proiectului.
4: În primul rând, cred că suntem singura țară din Uniunea Europeană care, teoretic, nu am avea nevoie de import de forță de muncă. Avem suficienți români între 17 și 35 de ani care astăzi, din păcate, lucrează pe alte meleaguri în alte țări decât ar lucra în România. Iar din această perspectivă, fiindcă au trecut deja aproape 25 de ani de când migrația a început să fie la cote destul de însemnate, au început să apară și primii tineri care s-au născut sau au crescut sau s-au format în străinătate în familiile românilor din diaspora. Iar din această perspectivă, șansa de a avea ocazia de a face o facultate, de a face un master, de a face un doctorat, de a face o școală post-liceală la nivel academic pe teritoriul României în limba română sau în limba engleză, cred că este o oportunitate foarte bună pentru tot ceea ce înseamnă familiile de români, tinerii români din diaspora, mai ales că pot să facă chiar și un an pregătitor sau o jumătate de an pregătitor în limba română pentru a-și aduce partea aceasta de românism, de România și de limba română mai aproape. Iar faptul că 3 ani de zile, 5 ani de zile sau un an jumătate în România la diferitele tipuri de forme de studii s-ar regăsi pe teritoriul României, șansele să rămână, să se integreze, să-și găsească un loc de muncă în România sunt mult mai mari. Iar din această perspectivă, companiile, mediul de business, mediul de afaceri este foarte cu brațele deschise, să spunem, spre acest tip de forță de muncă, mai ales că în perioada studiilor pot să se integreze în diferite internship-uri, să se pot integra cu diferite burse pentru a putea lucra în practică sau chiar ca și angajat în diferite companii, corporații, unități de producție pentru a putea și găsi această formulă de a avea un ban în plus, dar mai ales pentru expertiză, pentru experiență, iar la sfârșitul perioadei de școlarizare să aibă un loc de muncă în România, ceea ce ar aduce un plus pentru ei, pentru familiile lor și pentru noi ca societate, ca România, aducând înapoi tinerii, aducând înapoi acea forță de muncă, acea forță cu inovare, iar faptul că au acces la învățământ gratuit, cred că este un pas extraordinar de mare pentru acei tineri care poate în străinătate, unde se află cu familiile lor, în Italia, în Irlanda, în Anglia, în Franța, chiar mai departe, în Statele Unite sau chiar în Noua Zeelandă, este destul de complicat, poate de multe ori chiar prohibit din punct de vedere al costurilor, să urmeze o universitate, să urmezi un master, să urmeze chiar și un doctorat. Așa că în România au șansa, au bucuria și până la urmă au o ușă deschisă pentru a face toate aceste lucruri.
2: Pentru că noi ne adresăm, domnule președinte, exact acestor tineri din străinătate, ce înseamnă de fapt ProEduHub? Așadar, este o platformă pe care o pot accesa acești tineri, pot obține locuri gratuite la 3 universități din țară?
4: Nu, nu este doar pentru cele 3 universități, da? Este pentru tot sistemul, toate facultățile din România. Aceste 3 universități, într-un proiect strategic, venim cu locurile foarte clare, cu informații mult mai clare, cu mentori care să-i ajută în integrare, iar faptul că aceste universități și-au deschis, să spunem, porțile mai mult decât alte universități, vor veni și celelalte universități alături. Am făcut și facem în continuare misiuni în diferite țări unde mergem să explicăm în comunitățile de români, în bisericile de români, în consulatele României din străinătate, ce înseamnă acest pachet până la urmă de beneficii care l-ar putea accesa un tânăr din diaspora. Cred că este un pas extraordinar de mare, dar pentru un tânăr care s-a format, a crescut, a fost educat într-o altă țară, într-o altă mentalitate, cu alte concepte, cred că nu doar partea de învățământ este o parte la care trebuie să se adapteze, ci și un mecanism birocratic și tot ce înseamnă poate anumite documente care trebuie făcute sau anumite adeverințe care trebuie obținute, cum se poate angaja, cine poate să-l apere în raportul cu un angajator care poate nu este foarte prietenos, ce înseamnă un credit dacă vrea să-și facă, toate aceste lucruri de care se poate lovi prin acest proiect, are acces să aibă o consiliere, o consultanță și pe cineva care să-l sprijine, să-l ajute și să-l îndrume.
2: Este un număr limitat de locuri ce pot fi accesate? Există și o serie de criterii pe care trebuie să le îndeplinească solicitanții?
4: Din fericire, nu există un număr limitat, așa că cât mai mulți dintre cetățenii români care doresc să urmeze o astfel de formă de învățământ, cred că ar trebui să se alăture. Din păcate, numericul celor care urmează o facultate a scăzut foarte mult. E adevărat că au scăzut și cei care au obținut diploma de bacalaureat în România, dar trebuie să vină cu condițiile minimale care sunt acceptate în fiecare țară membră a Uniunii Europene în sistemul de învățământ superior, o diplomă de bacalaureat, niște condiții minimale, nu este ceva în plus, dar ceea ce este foarte sigur este faptul că învățământul este gratuit, încercăm să le asigurăm și partea de cazare, au și aceste burse de la diferite companii care au devenit și devin parteneri în fiecare zi în acest proiect, iar universitățile care au deschis deja această ușă sunt mai aproape alături de acești tineri ca să se adapteze, să se integreze și de ce nu să fie un model pentru alți tineri români din străinătate.
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9: 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Quecksilber aus Mannheim, frisch in den Rhein, immer noch.
10: Stunde der Gartenvögel, und das sind schon 22. Male im Südwesten und ja, ich glaube auch schon in der ganzen Bundesrepublik. Das heißt, zweimal im Jahr gibt es hier eine Vogelzählung, organisiert vornehmlich vom NABU. Und ich bin jetzt hier verbunden mit Ralf Schmidt und sage erstmal herzlich gegrüßt.
11: Ja, grüß Gott, Ralf Schmidt aus Freiburg. Jawohl, hallo.
10: Wie sieht's denn jetzt aus mit unseren Gartenvögeln? Hat sich das Ganze vermehrt? Kamen neue dazu? Das heißt, irgendwelche Fremdlinge, die aufgrund des besseren Wetters hier in Deutschland oder des heißeren Wetters in Deutschland sich jetzt plötzlich einsiedeln, oder haben sich andere Vögel zurückgezogen? Wie hat sich das Ganze in unseren Gärten entwickelt?
11: Gut, das sind ja Bestandserhebungen, die 22. Bestandserhebung, seit viele Jahre wird das ja durchgeführt vom NABU, die Stunde der Gartenvögel, um, sage ich mal, den Langzeittrend hier dann einfach festzuhalten, wie verändert sich die Vogelwelt, die Anzahl und auch in der heimischen Gärte. Also ist ja auch was, sage ich mal, relativ Niederschwelliges, wo jeder mitmachen kann. Und da haben wir natürlich schon interessante Zahlen. Und es gibt natürlich da Gewinner einzelner Arten und natürlich auch wieder einzelne Arten, wo, sage ich mal, eher, sage ich mal, Sorgekinder sind. Genau. Man kann jetzt da sagen, zum Beispiel, die Finke, die haben sich jetzt da wieder erholt. Mönchsgrasmücke, sage ich mal, sind jetzt da ganz gut jetzt da bei der Zählung Stunde der Gartenvögel gewesen. Die haben sich da auch wieder, sage ich mal, ganz gut stabilisiert. Zinkdrossel wurde, sage ich mal, mehr gezählt. Und wie gesagt, gab auch einen leichten Zuwachs beim Grünfink. Bei anderen Arten, da stagniert es eher, ne, beim Haussperling, der ist auch eigentlich eine häufigste, eigentlich die häufigste Art, eigentlich immer bei der Zählung, trotz alledem, sage ich mal, insgesamt ist der Trend auch beim Haussperling geht da nach unten. Natürlich muss man das sagen, im innerstädtischen Raum gibt es hier natürlich für Gebäudebrüder natürlich halt Probleme, weil halt durch die Sanierung und so weiter viele Nischmöglichkeiten verloren gehen. Und das ist halt auch für gut Mauersegler, Haussperling, Hausrotschwanz, also gerade Gebäudebrüder, ist das halt so eine kleine Problemstellung, ne, wo man da im Auge behalten müsse.
10: Woran liegt das Ganze? Ich meine, Sie haben ja vorhin gesagt, einige Vögel, die nehmen zu und andere nehmen wiederum ab. Gibt es da Verdrängungseffekte oder sind einfach die Bedingungen für bestimmte Vogelarten schlechter geworden, während sie sich für andere einfach verbessert haben? Ich habe vorhin mal die Temperatur erwähnt.
11: Ja, Gut, ich meine, der Buchfink, das ist auch eine relativ eigentlich eine häufige Art, auch eigentlich so eine, auch eine Waldart im Übergang und so weiter, mittlerweile auch im städtischen Raum. Die konnte sich jetzt ganz gut, sage ich mal, wieder stabilisieren, weil in den vergangenen Jahren gab es da auch eine Trichomonade-Erkrankung, also so eine Einzellererkrankung, wo auch die Bestände bei den, gerade bei den Finken, auch Grünfinken, dann auch stark eingebrochen sind. Da gab es jetzt aber auch wieder, sage ich mal, eine Stabilisierung, also gerade jetzt für die Finken, und das ist ja auch erfreulich. Ne? Aber wie gesagt, bei der Singdrossel, die wurde jetzt auch vermehrt, sage ich mal, aufgenommen. Vielleicht liegt es auch daran, dass viele auch mit einer Vogel-App hier, sage ich mal, aktiv waren, und die zeigt ja einem dann auch auf, welcher Vogel gerade singt, wenn es dann gut funktioniert. Und das kann natürlich auch nochmal für die ein oder andere Teilnehmer und Teilnehmerin hilfreich gewesen sein. Aber insgesamt ist es halt einfach so, ich meine, im städtischen Raum, wie gesagt, für Gebäudebrüder ist es halt schwierig, weil da halt oftmals Nischplätze verloren gehen, gerade jetzt durch Gebäudesanierungen. Und da gibt es natürlich dann halt auch Verdrängungseffekte und halt auch weniger, sage ich mal, Reproduktionsmöglichkeiten.
10: Ich meine, die Vögel, die werden ja auch im Winter zum Teil gefüttert, obwohl die Winter natürlich heute nicht mehr so streng sind. Zum Teil füttern die Leute sie auch jetzt im Sommer. Wie wirkt sich das aus? Ist es positiv zu sehen oder eher negativ?
11: Gut, im Prinzip, meine Auffassung ist, dass man Winter, sage ich mal, schon zufüttern sollte, weil da natürlich das Nahrungsspektrum natürlich insgesamt weniger ist, um, sage ich mal, die Energiereserve der Vögel zu stabilisieren. Ich meine, im Sommer kann man füttern, sollte man aber natürlich reduzierter, weil natürlich gibt es natürlich auch jetzt wieder Insekten im Sommer, und natürlich ist das auch ein Problem, dass man natürlich auch immer weniger Insekten haben, aber es gibt schon noch Insekten, und ich denke, das ist jetzt auch gerade die Nahrung, wo jetzt, sage ich mal, die Vögel brauchen, um ihre Junge, ihre Brut, sage ich mal, zu füttern. Also die brauchen jetzt einfach so tierische Nahrung, Eiweißnahrung, ne? Und jetzt keine Maiseknödel oder sowas, um ihre Junge groß zu ziehen. Das ist eher kontraproduktiv. Also gut, so eine Standard-Futtermischung wie jetzt Sonnenblumenkerne, das geht eigentlich das ganze Jahr über. Nur jetzt bei der Jungaufzucht sind Sonnenblumenkerne natürlich auch kritisch zu sehen, weil wenn junge Vögel mit Sonnenblumenkerne gefüttert werden von den Alttieren, kann es auch sein, dass sie auch daran auch ersticken können unter Umständen. Und daher sollte man einfach da gerade zu der Brutzeit hier reduziere oder kurzzeitig einstelle.
10: Ich gehe jetzt da schon ein bisschen ins Detail hinein. Ich meine, wie ist es jetzt nochmal mit der Fütterung? Wenn ich füttere, dann tue ich ja im Grunde genommen Vögel lokal vermehren um die Futterstelle herum, und dann fahre ich nach Italien in Urlaub oder irgendwo anders hin, und keiner füttert mehr, und plötzlich haben die Vögel, sagen wir mal so, 4 Wochen lang praktisch Schmalkost.
11: Ja, dann muss der Vogel natürlich improvisieren und muss sich versuchen, halt mit den örtlichen Gegebenheiten auszukommen. Ich meine, natürlich gehe ich davon aus, dass der Vogel nicht verhungern wird. Ne? Nur natürlich hat er da einen höheren Energieaufwand, um sich die Nahrung zu suchen. Ne? Gerade jetzt im Winterhalbjahr ist das natürlich gerade schon kann ein Problem sein, weil der Energieverlust, sage ich mal, gerade bei der Kälte und so weiter, ist ja da schon auch immens, ne? Hier so kleine Vögel.
10: Mhm. Und im Sommer, ich meine, da müsste ich ja speziell was anderes füttern, vor allen Dingen, wenn Junge da sind. Ich kenne das nur von den Störchen. Das heißt, die legen da ihre 6 Eier, und wenn nicht genügend Futter da sind, dann geht halt mal schon der eine oder andere Storch über Bord, sprich über den Horstrand hinaus.
11: Genau, ich meine, teilweise ist das halt auch Natur. Ich meine, die Natur muss man auch mal, sage ich mal, ihren Lauf lassen. Und ich denke, das ist, teilweise ist es auch mal in der Natur vorgesehen, dass nicht jedes Junge durchkommt. Und es kommt immer darauf an, auf das Nahrungsangebot. Natürlich muss man natürlich auch sehen, der Mensch, der greift natürlich auch in die Umwelt und ein, ne, natürlich, und das Nahrungsspektrum verändert sich dadurch natürlich auch insgesamt. Aber wie gesagt, Vögel sind ja in der Regel auch anpassungsfähig. Von dem her, ja, hoffen wir einfach, dass die Zahlen dementsprechend für unsere heimische, sage ich mal, Vogelwelt sich doch in gewissem Maß zu erhalten lässt. Ne?
10: Jetzt gehen wir vielleicht mal ein bisschen auf den Ursprung nochmal wieder zurück. Das heißt, es wurde hier gezählt. Bei den einen Vögeln hat sich dessen stabilisiert oder vielleicht sogar etwas vermehrt. Und bei den anderen Vögeln, zum Beispiel bei den Spatzen, wobei man sagt, überall sind Spatzen, da ging es sogar zurück. Wie ist denn der allgemeine Trend?
11: Der allgemeine Trend, also ja, bei den Singvögeln hier in Deutschland ist eher rückläufig zu sehen, also insgesamt, also aber bundesweit, ne, landes- und bundesweit haben wir hier schon, sage ich mal, zurückgehende Zahlen insgesamt, also man kann jetzt da gucken, bei welcher Art auch immer, also insgesamt haben wir da rückläufige Zahlen und ja, das ist dann schon irgendwo auch, ja, macht einem dann doch Sorge, ne. Also wie gesagt, gerade gängige Vogelarten wie jetzt der Haussperling, der kann punktuell, sage ich mal, noch einigermaßen stabil sein, aber so insgesamt, sage ich mal, ist er schon, sage ich mal, in der Anzahl der Vögel, also gerade des Haussperlings, ist er schon, sage ich mal, enorm, sage ich mal, zurückgegangen. Ne? Nur man sieht natürlich immer noch viele Haussperlinge, weil er immer noch führend ist bei der Stunde der Gardevögel, bei der Zählung, wo gemeldet wird. Aber trotz alledem sind die Bestandszahlen insgesamt rückläufig. Und das muss man halt dann auch irgendwo im Kontext mit einbringen.
10: Und wenn man jetzt da was unternehmen will, wo sollte man ansetzen? Wo ist sozusagen das schwächste Glied in der ganzen Gliederkette? Wir haben es vorhin mal erwähnt, da sind die Nistmöglichkeiten. Da ist natürlich auch der im weitesten Sinn des Wortes Klimawandel, also irgendwas Externes, oder da sind auch die Fütterungsmöglichkeiten. Wo sollte man dann ansetzen und was kann man dann ganz konkret tun? Mehr Büsche anpflanzen, dass die Vögel irgendwelche Nistmöglichkeiten haben, beziehungsweise Raupen finden, oder wo setze ich da an?
11: Genau, also wie gesagt, wichtig ist natürlich, sag ich mal, heimische Sträucher, dass man die pflanzt, keine exotische, kein Kirschlorbeer und so weiter, wo jetzt, sage ich mal, unsere heimische Art dementsprechend keinen größeren Mehrwert bringe. Also heimische Pflanze, Sträucher einfach im Garten zu haben, ne? Also da im städtischen Umfeld, auch die Kommune, die macht ja da einiges. Ich meine, wir haben ja auch einen Biodiversitätsaktionsplan, wo wir da hier auch einiges tun. Nur da muss man natürlich weiterhin ansetzen. Und gerade, sage ich mal, auch jeder Einzelne kann in seinem Garten auch Staudepflanze, Wildstaudepflanze und hier auch mal die Samenstände stehen lassen und die dienen dann zum Beispiel im Stieglitz und anderen Arten dann zum Beispiel als Nahrung dann, wenn man im Gegensatz zum englischen Rasen oder halt, wenn man immer, sage ich mal, sofort alles wegschneidet, dann hat man natürlich, sage ich mal, die Nahrung, wo jetzt, sage ich mal, hier da eigentlich wäre, hat man dann natürlich nicht, wenn man einfach dann sofort den Effekt hat, dass man alles, sage ich mal, sofort wieder zurückschneidet, wenn es verblüht ist. Daher kann man auch, sollte man auch, sage ich mal, Staude einfach mal stehen lassen und die Samenstände und die dient dann dementsprechend auch den Vögeln als Nahrung. Ne? Das andere ist natürlich für Gebäudebrüter. Ich meine, wir haben jetzt die Gebäudebrüter, Höhlebrüter, wir haben dann auch wieder andere Singvögel, die bauen ihr Nest selber in Hecken und in Bäumen. Und da muss man natürlich halt gucken, dass gerade für die Gebäudebrüter, dass man nicht Möglichkeiten, sage ich mal, hier genügend, sage ich mal, vorhält. Wie gesagt, wir haben jetzt auch einen Verlust jetzt durch Gebäudesanierungen für Gebäudebrüder, wie Haussperlung, Mauersegler und Hausrotschwanz. Da kann man natürlich, sage ich mal, unterstützen mit Nichthilfe. Und ansonsten halt heimische Sträucherpflanze, wo Beere tragen, wo Blühe und so weiter, wo dann dementsprechend das ganze Jahr auch für Insekten, aber halt auch für die Vögel dementsprechend dann nachher, sage ich mal, positiv sind insgesamt, wo sie dann auch noch eine Nahrungsquelle dann übers ganze Jahr dann vorfinden.
10: Dann noch ein paar Schlussfragen. Wir reden die ganze Zeit über heimische Pflanzen. Ich habe es ja schon ganz zu Anfang mal kurz angedeutet. Aufgrund des Klimawandels kommen ja auch noch Fremde dazu, ich sag mal Fremde, das heißt Exoten, Papageien oder sonstige Vögel, gab es da auch irgendwelche Exoten, die jetzt gezählt worden sind bei der Stunde der Gartenvögel?
11: Also bei uns jetzt in Freiburg wurde jetzt keine exotische Vögel jetzt gemeldet, ne? Also da kann ich jetzt nochmal, oder bin ich auch die Liste durchgegangen, also eigentlich weniger. Ich habe jetzt da einen Rothalstaucher, habe ich da zwei Stück, wo gemeldet wurde. Gut, Wiedehopf und so weiter. Gut, das kann man dann, ich weiß, in Richtung Thuniberg oder so, da kann man die natürlich dann auch mal zählen. Pirol ist da, aber das sind jetzt keine so neue, fremde Arten. Das sind ja eigentlich die Zugvögel, wo dann auch dementsprechend wieder kommen. Nee, also Papageien oder Gelbstern-Amazone oder Halsbandsittiche haben wir jetzt hier in Freiburg noch keine. Also in anderen Städten Baden-Württembergs gibt es das, aber bei uns jetzt noch nicht oder eher.
10: Ja, und wenn die ankämen, sollte man sie rausschmeißen oder sollte man sie einfach willkommen heißen oder sollte man einfach abwarten?
11: Ich denke, die sollte man dann eher willkommen heißen. Natürlich, sage ich mal, ist das dann wieder eine neue Art. Ich meine, die muss ich dann auch wieder, sage ich mal, mit dem heimischen Singvögel natürlich, sage ich mal, hier arrangiere. Da geht es natürlich auch wieder, sage ich mal, unter Umständen, sage ich mal, kleine, in Anführungszeichen, eine Situation, geht es dann um die Nischplätze, ne, wo dann Konkurrenz da ist. Aber wie gesagt, in der Regel, sage ich mal, findet sich das ein. Ich meine, gerade jetzt da die Papageien, gerade jetzt der Halsbandsittich wäre zum Beispiel auch ein Höhlebrüder, wo jetzt auch Konkurrenz steht, jetzt zum Star zum Beispiel. Aber klar, da kann man natürlich auch wieder mit Nischkästen oder halt auch dementsprechend Bäume, Höhlebäume dann auch stehen lassen und keine Höhlebäume rode oder Fälle. Das sind einfach Dinge, wo man dann eigentlich tun kann. Ne? Ansonsten denke ich, mit Gelbstern, Amazone, gut, oder halt mit solche, sage ich mal, schon Raritäten, jetzt wo auch in Baden-Württemberg zum Beispiel heimisch sind, stelleweise, da würde man sicher auskommen. Und ich denke, Halsbandsittiche, klar, die können sich natürlich auch mal relativ vermehren, wenn sie mal irgendwo vor Ort sind. Aber ich denke, das wäre sicher, sage ich mal, kein Weltuntergang, dass das ja, sage ich mal, zu große Probleme führen würde. Ich meine, wir haben jetzt hier unter Umständen auch, was ich jetzt doch noch sagen kann, die Nilgans. Ich meine, die Nilgans ist jetzt auch eine, wo jetzt da bei uns jetzt mittlerweile auch angekommen ist. Und ja, es ist natürlich auch, sage ich mal, was, wo die heimische Vogelwelt, also die Wasservögel, sich auch, sage ich mal, da einstellen müsse. Aber momentan habe ich da aus Freiburg Zahlen da, also dass es, sage ich mal, konstant bleibt, dass es da keine große, sage ich mal, Sprung nach oben gibt oder eine Vermehrungsrate nach oben. Von dem her sehe ich jetzt da für die Nilgans jetzt auch nicht die Problemstellung insgesamt.
10: Das heißt, 22. Stunde der Gartenvögel, die Vögel wurden gezählt von vielen, vielen Vogelfreunden und Vogelfreundinnen, insgesamt über 5000 hier in Baden-Württemberg. Und die Gartenvögel insgesamt gesehen nehmen leicht ab und trotzdem, es ist immer noch relativ stabil. Ich danke auf jeden Fall mal Ralf Schmidt, Naube-Experte aus Freiburg, für dieses Gespräch. Quecksilber aus dem Großkraftwerk Mannheim. Und Quecksilber aus dem Großkraftwerk Mannheim heißt Umweltverschmutzung. Und ich bin jetzt hier verbunden mit Silvia Bilarski-Grosch, BUND Baden-Württemberg. Herzlich gegrüßt.
12: Ja, guten Morgen.
10: Um was handelt es sich denn hier bei dieser Meldung Quecksilber aus dem Großkraftwerk Mannheim?
12: Also schon vor 5 Jahren hat das Großkraftwerk Mannheim bzw. deren Betreiber eine Genehmigung zur Einleitung von Abwässern bekommen. Und da wurde eben auch die Quecksilbermenge festgelegt, beziehungsweise sie wurde eben nicht vermindert gegenüber den Jahren vor 2020.
10: Das heißt, es gibt bestimmte Quecksilbermengen, die dieses Großkraftwerk ganz einfach einleiten darf. Und das wäre natürlich jetzt eine kleine Meldung, aber wenn Sie das dürfen, dann dürfen Sie. Der BUND hat natürlich daran Kritik und diese Kritik könnten Sie gerade mal hier formulieren.
12: Ja, also die Quecksilbermenge, wie gesagt, wurde nicht vermindert gegenüber den vergangenen Jahren. Und es geht um das Abwasser aus der Rauchgasentschwefelung, also Kohlekraftwerk eigentlich. Und es geht um 3 Kraftwerksblöcke. Davon wurden auch schon 2 stillgelegt. Und insofern ist es ja, wie soll ich das ausdrücken, verwunderlich, dass die eingeleitete Quecksilbermenge die gleiche bleiben darf. Und das war der eine Kritikpunkt. Dann geht es ja auch darum, dass die Kohlekraftwerke nicht mehr sozusagen 24 Stunden, 7 Tage die Woche laufen. Und auch das wurde in die erlaubte Quecksilbermenge nicht einbezogen. Das ist die eine Seite, die sich schon sozusagen daraus ergeben hätte, dass man das hätte vermindern müssen und können. Und zum anderen gäbe es jetzt schon auch vor 5 Jahren, hätte es bessere Technik zur besseren Reduzierung der Emissionswerte gegeben. Aber auch das wurde nicht für notwendig erachtet. Es gibt da im Grunde auch keine unteren Werte, wo man sagen kann, ach, Quecksilber, kein Problem. Denn das Quecksilber baut sich ja nicht ab, sondern im Gegenteil, es baut sich auf, gerade zum Beispiel in den Fischen und dann eben auch in den Menschen.
10: Jetzt sagen Sie, dass hier das Großkraftwerk praktisch abbaut, sozusagen indirekt. Gibt es da die Vermutung, dass vielleicht das Großkraftwerk einfach knallhart sagt, pass mal auf, wir bauen das Kraftwerk sowieso ab, dann müssen wir uns gar nicht mehr um diese Grenzwerte scheren und nutzen sozusagen den Restschwung aus?
12: Da bin ich mir nicht so sicher und das ist ja eine Genehmigung, die wir angegriffen haben. Es ist ja nicht, dass das Großkraftwerk gesagt hat, ich mache, was ich will, sondern sie haben ja eine Genehmigung bekommen. Insofern hätte ja aus unserer Sicht das Regierungspräsidium und damit das Land Baden-Württemberg sagen müssen, es ist, ihr müsst es weiter reduzieren. Das, was ihr einleiten dürft, ist deutlich weniger als bisher. Und insofern, ja, natürlich haben sie wenig Anlass, neue Technik einzubauen, wenn sie sowieso eigentlich immer stilllegen wollen.
10: Nun denn, das heißt, Quecksilber ist giftig, das wissen wir beide, das weiß auch eigentlich jeder, der bei uns zuhört, weil es eigentlich allgemeinbildend ist, dass Quecksilber giftig ist. Die Frage ist jetzt hier, inwiefern kann man dieses Unternehmen dazu zwingen, beziehungsweise überreden, locken oder sonst wie, dass die Quecksilberemission praktisch gesenkt wird?
12: Ja, das ist jetzt sozusagen vorbei. Wir wollten das ja mit unserem Gerichtsverfahren tun, weil es eben auch auf europäischer Ebene schon neue Richtlinien gibt, die eigentlich Nein, so muss man sagen, es gibt gibt Richtlinien, die sagen, man muss es immer weiter reduzieren und es gibt auch Richtlinien, die dann nochmal Grenzwerte festlegen, aber die Übergangszeiten sind eben so lange, dass das Gericht und deswegen aus unserer Sicht hätte man es auch anders sehen können und aus unserer Sicht auch sehen müssen, gesagt, dass die Genehmigung so in Ordnung war. Also das muss man auch dazu sagen. Insofern, es geht ja darum, umso mehr Quecksilber drin ist, umso stärker verschlechtert sich die Wasserqualität im Rhein. Und es gibt eigentlich ein Verschlechterungsverbot, auch aus der Wasserrahmenrichtlinie schon. Aber wie der Name schon sagt, jetzt ein kleiner Ausflug ins Europarecht, Richtlinien müssen von den Mitgliedstaaten umgesetzt werden, Verordnungen nicht. Und es ist eine Richtlinie und die ist eben so umgesetzt, wie sie umgesetzt ist.
10: Das heißt, nicht umgesetzt werden, sondern die können irgendwie umgesetzt werden. Das heißt, da kann also praktisch das Land, sprich das Mitgliedsland selbst bestimmen, inwiefern sie das Ganze umsetzt. Habe ich jetzt richtig verstanden? Das heißt, die müssen nicht 1:1 übernommen werden, sondern, kommen Sie haben ein bisschen.
12: Genau, die Richtlinien sind auch nicht so formuliert, dass sie schon feste Regelungen enthalten. Da sind eben die Verordnungen anders. Und deswegen hat Deutschland das eben in der Weise umgesetzt. Und insofern sind wir auch dann mit unserer Klage gescheitert.
10: Jetzt habe ich hier gelesen, dass die Neufassung der Richtlinie in Deutschland bis zum 1. Juli umzusetzen sei. Sprich, dann müsste Deutschland das umsetzen. Das ist jetzt noch etwa, sagen wir mal, so einen Monat hin. Und dann, die Grenzwertfestsetzung gelten jedoch meist lange Übergangsfristen. Das heißt von bis zu 10 Jahren. Sprich, dann hat man nochmal 10 Jahre Zeit, bis da echt was getan werden hätte. Machen sollen, müsste oder so ähnlich.
12: Genau. Das ist eben das Problem, das ich gerade versucht habe zu schildern, dass praktisch in Deutschland nicht umgesetzt ist und dass dann auch noch aus dem europäischen Recht heraus sich die Möglichkeit ergibt, sehr lange Umsetzungsfristen zu machen. Im Grunde bei den Kohlekraftwerken, also es gibt ja verschiedene Möglichkeiten auch für Kohlekraftwerke und Gaskraftwerke, die Quecksilbermenge zu reduzieren. Das ist einmal in der Abwasserreinigung, aber andererseits auch in der Verwendung der oder welche Kohle man verwendet, ob die besonders quecksilberhaltig ist. Und praktisch um den Industrieanlagen, den Kohlekraftwerken möglichst wenig Einschränkungen zu machen oder zu geben, sind eben diese Übergangsfristen so lange gewählt. Da muss man einfach sagen, auf europäischer Ebene sind die Industrielobbyisten nicht die Schwächsten.
10: Ja, kurz zusammengefasst, seit 2010 gibt es diese Richtlinien auf EU-Ebene und praktisch jetzt wird es sozusagen auch in Deutschland umgesetzt werden müssen, allerdings dann auch nochmal 10 Jahre dazu. Dann addiere ich mal zusammen, 10 Jahre plus 10 Jahre, sowas schleicht sich praktisch 20 Jahre dahin und ist eigentlich allen bekannt, dass Quecksilber gefährlich ist.
12: Genau.
10: Was macht jetzt der BUND weiter?
12: Also das sind ja jetzt für uns auch wurde nur der Tenor mitgeteilt und die Pressemitteilung. Wir werden uns das Urteil natürlich genauer angucken. Im Moment müssen wir sehr intensiv prüfen, ob wir dagegen Revisionszulassungsbeschwerde einlegen und dann zum Bundesverwaltungsgericht gehen. In diesen 5 Jahren, die dieses Verfahren schon dauert, gab es ein Urteil des VGH München, das ähnlich lautet wie das jetzt von VGH Mannheim. Und die bayerischen Kollegen sind schon vor dem Bundesverwaltungsgericht. Und insofern werden wir uns da auch erstmal noch informieren, wie da die Abläufe sind und wann ein Urteil des Bundesverwaltungsgerichts vielleicht zu erwarten ist. Deswegen kann ich das im Moment noch nicht genau sagen. Vielleicht sagen wir, es geht uns ja um den Grundsatz. Es geht uns darum, dass ein besseres Schutzniveau für die Umwelt festgelegt wird. Und das kann es durchaus auch durch das Bundesverwaltungsgericht in den Sachen aus Bayern. Es geht uns, also auch diese Klage war natürlich einmal tatsächlich die praktische Quecksilberanreicherung im Rhein. Aber es geht uns ja bei den Giftstoffen in der Umwelt immer darum, dass die Behörden dazu gebracht werden, da ein höheres Schutzniveau anzusetzen.
10: Dann sind noch ein paar kleine Rückfragen bzw. Zwischenfragen. Bayern gilt ja nicht gerade als progressiv, zumindest politisch, während Baden-Württemberg doch immerhin so eine grüne Regierung hat. Im Prinzip, inwiefern hat die Politik da irgendwelchen Einfluss auf diese Gerichtsentscheidung bzw. die Standorte der Gerichte? Inwiefern unterscheiden sich da so ein bisschen? Merkt man da was oder sind die Gerichte weitestgehend, an die Gesetze gebunden?
12: Naja, also Gerichte sind sowohl in Bayern als in Baden-Württemberg unabhängig und insofern mache ich mir jetzt wirklich noch keine Sorgen, dass die unabhängig sind. Aber natürlich hätten die Regierungen oder haben die Regierungen, also ein Regierungspräsidium ist ja eine Landesbehörde und auf dieser Ebene ist der Einfluss da und es ist leider festzustellen, dass die Behörden auch in Baden-Württemberg, auch gerade die Regierungspräsidien, aber nicht nur die, die Auseinandersetzung mit den Betreibern oder Projektierern, wie auch immer, etwas scheuen. Und denn wenn ein höheres Schutzniveau festgesetzt worden wäre, dann hätte natürlich der Betreiber klagen können. Aber dann hätte man eben auf einer anderen Seite gekämpft. Und das hätte das Gericht vielleicht auch gehalten. Aber da ist irgendwie auch in Baden-Württemberg eine gewisse Zurückhaltung zu spüren an dieser Frage, wie hohes Schutzniveau, wie viel Daumenschrauben setzen wir an.
10: Und das heißt nichts anderes, noch ein weiter Weg, zumindest so Silvia Pilarski-Grosch vom Landesverband des BUNDs, Bundes für Umwelt- und Naturschutz Deutschlands, Baden-Württemberg. Und das Ganze hier eben in Bezug auf Quecksilber. Quecksilber, ein Gift, das lange, lange, lange Zeit bleibt und nicht so schnell weggeht und immer noch vom Großkraftwerk Mannheim ausgestoßen wird. Ich danke mal für dieses Gespräch.
12: Ja, vielen Dank, Herr Gramsbacher.
10: Das war Fokus Südwest, zusammengestellt bei Radio Dreiklang 102,3 MHz Freiburg am 4. Juni 2026 durch Konrad.
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10: Fokus Südwest, zusammengestellt am 23. April 2023 bei Radio Dreigland 102,3 MHz Freiburg durch Konrad. Die Themen: Baden-Württemberg bietet Fischadlern wieder ein Zuhause. Es war 2023 eine Sensation. Nach 116 Jahren hatte der Fischadler erstmals wieder in Baden-Württemberg gebrütet. 1907 wurden die Fischadler in Baden-Württemberg ausgerottet. Inzwischen ist der Vogel, das heißt das Paar, also zwei Adler, praktisch wieder heimisch. Spatenstich für den zweiten Bauabschnitt im Metzgergrün im Freiburger Stadtteil Stühlinger. Eine bissige Kommentierung der Baupolitik Freiburgs durch unseren Kollegen Fabian. Wie heißt es schön, alle Vögel sind schon da? Auch der Fischadler, das heißt ein Tier, das seit über 100 Jahren in Baden-Württemberg ausgestorben ist, ist wieder da, und zwar seit etwa 3 Jahren. Wie es sich genau damit verhält, hier, ich habe Daniel Schmidt-Rodemund am Apparat, Experte für Vögel beim NABU. Erstmal herzlich gegrüßt.
16: Hallo, schönen guten Morgen.
10: Sie sind Experte nicht nur für Fischadler, aber Sie betreuen dieses Fischadlerpaar, das sich hier in Baden-Württemberg wieder angesiedelt hat. Fischadler. Was muss man denn da betreuen bei Fischadlern?
16: Also man muss sie natürlich nicht unbedingt betreuen, aber es ist sehr hilfreich und wir haben was wieder gut zu machen, weil unsere Vorfahren die Fischadler in Baden-Württemberg ausgerottet haben und das kann man jetzt wieder gerade biegen, indem man den Vögeln hilft, bei den großen Schwierigkeiten, die sie haben, überhaupt wieder zurückzukehren.
10: Fischadler sind ja momentan nicht mehr vom Aussterben selbst bedroht. Das heißt, hier in Europa sind sie wieder zurückgekehrt. Wie ist dieses Zurückkehren zu verstehen? Das heißt, wie sind die überhaupt wieder zurückgekommen?
16: Also die Rückkehr, die läuft so ab, dass Vögel aus Ostdeutschland oder aus anderen Gegenden, also zum Beispiel aus Frankreich, nach Süddeutschland abwandern und sich hier niederlassen, also vor allen Dingen in Bayern, im Osten Bayerns, und Nester bauen und dann ihre Brut großziehen. Und so kann sich langsam der Bestand wieder dorthin entwickeln, wo er Jahrhunderte, Jahrtausende lang existiert hat.
10: Fischadler brauchen ja auch was zu fressen. Und wenn ich mir den Namen anhöre, dann klingt es nach Fisch. Und das heißt, Fischadler fressen sozusagen Fisch. Fressen die nur Fische?
16: Ja, tatsächlich. Also absolut, wirklich zu 99,9% Fisch. Und zwar immer die Fische, die in den Seen oder Flüssen am häufigsten sind und am leichtesten zu erbeuten. Die müssen nämlich an der Wasseroberfläche greifbar sein, denn Fischadler können nicht tief tauchen.
10: Gibt es denn heute überhaupt genügend Fische für die Fischadler? Ich meine, unsere Seen und Flüsse sind ja auch zum Teil relativ befischt. Und nehmen wir zum Beispiel mal den Bodensee. Da werden ja auch hier die Bodenseefälchen, glaube ich, dringend gesucht. Sprich, da gibt es ja auch das eine oder andere Problem.
16: Ja, also tatsächlich sind Fischadler zum Glück da gar nicht besonders spezialisiert auf irgendeine bedrohte oder seltene Fischart. Das heißt, die nehmen, was es gibt,

0: sprich der Fischadler ist für den Angler keine Nahrungskonkurrenz.
1: Genau, definitiv nicht. Also Fischeradler sind im Gegenteil inzwischen bei den Anglern oder auch bei den Fischern gern gesehene Gäste, weil sie spektakulär Fische fangen können. Und da machen die natürlich den Anglern, ich bin also schon mehrfach darauf hingewiesen worden, die machen den Anglern natürlich einen spektakulären Fang vor. Und das erfreut sogar hartgesottene Angler und macht richtig Spaß, das zu beobachten.
0: In Baden-Württemberg gibt es jetzt inzwischen ein Adlerpaar, das heißt ein Fischadlerpaar. Kommen denn da noch mehr dazu? Ich meine, Baden-Württemberg ist ja gar nicht mal so klein.
1: Also so ist die Hoffnung natürlich, dass es ein paar mehr werden. Aber das wird sehr, sehr langsam gehen und das wird lange dauern, bis sich ein zweites Paar oder ein drittes irgendwo ansiedelt. Also es könnte sein, dass entlang vom Oberrhein oder entlang vom Neckar, vielleicht am Bodensee, ab und zu ein Paar sich einfindet. Aber wie gesagt, das sind langwierige Prozesse. Da kann man also auf die nächsten 10, 20 Jahre sich mal einstellen, dass vielleicht mehr Nachwuchs auch sich bei uns niederlässt.
0: Woran liegt das? Ich habe gelesen, dass so ein Fischadlerpaar 1, 2, 3 Eier legt und nach 3 Jahren praktisch geschlechtsreif wird. Sprich, wenn die jetzt also hingehen und entsprechend legen, dann müsste man sagen, dass ein Paar, sagen wir mal so alle 4 Jahre, ein anderes Paar heranziehen könnte. Und die müssen jetzt sich auch irgendwo niederlassen. Und da lassen sich Fischadler in Bayern nieder oder in Elsass. Aber dazwischen gibt es natürlich auch Baden-Württemberg. Da müsste man sich also alle 2, 3 Jahre irgendwie eine Vermehrung stattfinden.
1: Ja, leider ist es nicht ganz so glücklich, wie man sich das vorstellen würde. Und zwar deswegen, weil junge Fischadler, wenn die dann mal flügge geworden sind und sich auf ihren Weg nach Süden machen, wir verbringen ja unseren hiesigen Winter zumeist im Westen Afrikas. Und dieser Weg ist sehr gefährlich. Und viele von diesen Jungvögeln, also mindestens die Hälfte aller Jungvögel, kommen gleich in ihrem ersten Lebensjahr wieder ums Leben durch die vielen Gefahren, die so ein Vogel eben überstehen muss, wenn er diese 5000 Kilometer nach Westafrika zieht und dann im Frühjahr zurück. Und dann ist es so, die Adler sind so wie wir Menschen auch Individuen mit persönlichen Geschmäckern, also Vorlieben und Abneigungen. Das heißt, so ein Paar muss sich erstmal finden, also die müssen zusammenpassen und dann müssen sie auch noch einen geeigneten Brutplatz finden. Und die sind es gewohnt, leerstehende alte Nester von ehemaligen Paaren zu übernehmen. Die gibt's aber ja gar nicht mehr. Die haben wir nirgendwo im Land. Deswegen bauen wir auch diese Nisthilfen, um so eine Ansiedlung vielleicht zu befördern, anzulocken, die Vögel ein bisschen anzulocken.
0: Das heißt, ein ähnliches Projekt wie bei den Störchen. Man baut Nisthilfen, um mehr Störche zum Bleiben zu bewegen.
1: Ja, genau. Also das Prinzip ist im Grunde genommen das Gleiche. Und man kennt es ja vom heimischen Garten oder in Parkanlagen. Wenn man einen Nistkasten irgendwo aufhängt, dann klappt es meistens, wenn man interessierte und bereite Vögel hat, die den Kasten annehmen wollen. Dann kommt es zu einer Ansiedlung und dann kann man sehen, wie die Familie dann nachher ausfliegt. Und dann funktioniert es im Prinzip auch bei den Fischadlern auf die gleiche Art.
0: Wie viele Horste haben Sie denn jetzt schon in Baden-Württemberg präpariert, dass Fischadler da drin nisten bzw. wohnen können?
1: Also es gibt so um die 30 Nisthilfen im Land. Da sind welche dabei, die sind ganz neu installiert und es gibt auch welche, die sind schon ein bisschen in die Jahre gekommen. Also deswegen kann ich nicht so behaupten, das ist genau die Zahl. Aber wir kommen somit um die 30 Nisthilfen derzeit daher.
0: Ich habe gelesen, Sie würden diese Nisthilfen schützen, dass keine Fremdvögel

0: zum Beispiel vielleicht Störche oder andere Fremdvögel, Nilgänse zum Beispiel, diese besetzen würden, ist der Adler so kampfschwach, dass er nicht wieder einen Horst zurückerobern könnte?
1: Ja, tatsächlich ist es leider so, Fischadler sind sehr, sehr, ich nenne sie mal, zurückhaltende Vögel oder sind konkurrenzschwach gegenüber Störchen, also gegenüber Nilgänsen oder Graugänsen, Kanadagänse. Alle diese Konkurrenten machen den Fischadlern das Leben schwer. Aber es gibt natürlich trotzdem Fälle und unser einziges Brutpaar in Baden-Württemberg ist so ein Fall, bei dem Fischadler sich durchsetzen können gegenüber Gänsen oder anderen Konkurrenten.
0: Jetzt arbeiten Sie zusammen mit dem Elsass, das heißt jenseits des Rheines, gibt es da auch Fischadler?
1: Ja, also angefangen hat die Geschichte tatsächlich eigentlich im Elsass und dort hat vor 8 Jahren bereits schon ein erstes Paar sich niedergelassen. Und dann haben wir gleich die Partnerschaft gefunden, die Kooperation mit den Kolleginnen und Kollegen im Elsass. Und auch in der Schweiz sind Vogelschützer am Fischadler intensiv tätig. Und mit denen haben wir auch einen regen Austausch, sodass also durch diese internationale oder diese Kooperation quasi im Dreiecksland den Fischadlern besser geholfen werden kann.
0: Wie sieht diese Kooperation konkret aus? Ich meine, werden da irgendwie Daten ausgetauscht oder Tipps gegeben, wie man so einen Horst baut oder was läuft da ab?
1: Ja, also da findet natürlich sehr viel Kommunikation statt über aktuelle Entwicklungen. Ja, wir haben gemeinsame Aktivitäten entfaltet. Wir haben also gemeinsam solche Nisthilfen errichtet, hauptsächlich im Elsass und dann aber eben auch im Badischen. Und man trifft sich auf Konferenzen oder auf ja, Terminen, bei denen man sich gegenseitig unterstützt, Gedanken austauscht, Tipps und so weiter. Also da ist eine sehr, sehr gute partnerschaftliche Zusammenarbeit.
0: Nicht begegnen soll man einem Fischadler, weil ein Fischadler, wenn man dem begegnet, dann wird er gestört und könnte die Brut verlassen. Stimmt das so?
1: Ja, das kommt drauf an, wie die Störung sich darstellt. Also es gibt tatsächlich Probleme, wenn die Fischadler kleine Jungen, frisch geschlüpfte Junge im Nest haben und man stört dann die Eltern, dann bedeutet das, dass die Jungen ungeschützt sind und dann könnten die von einem Beutegreifer geschnappt werden und sind dann dahin. Also solche Fälle, die gibt es tatsächlich leider immer wieder und deswegen ist es uns so ein großes Anliegen, dass Waldbesucher die Neststandorte von den Adlern möglichst eben nicht betreten.
0: Wenn ich aber trotzdem ein bisschen neugierig bin, heute gibt es ja überall Kameras, die alles aufzeichnen. Könnte ich da mit einer Kamera reinschauen?
1: Also es gibt tatsächlich Land auf Land ab solche Webcams an Fischadlernestern. Also auch in Deutschland gibt es verschiedene. In Bayern, in Niedersachsen, in Sachsen-Anhalt. Das sind ideale Bedingungen. Man kann völlig störungsfrei für die Vögel zuschauen. Gibt auch in anderen europäischen Ländern, Frankreich, England, Polen, solche Webcams. Wir haben aber bei uns jetzt in unserem Fall keine Webcam installiert, weil dort die Technik zu teuer wäre. Also da muss man ja mit Stromanschluss arbeiten möglichst oder mit irgendeiner Stromquelle und das ist in unserem Fall dort einfach nicht möglich.
0: Das heißt, die Fischadler jetzt momentan mehr oder weniger in Ruhe lassen. Sie sollen erstmal ihre Jungen aufziehen und wenn man an einem Gewässer ist und einen Vogel sieht, der dort jagt, dann kann man sich an diesem Vogel entsprechend erfreuen.
1: Ja, also so würde ich es auf jeden Fall empfehlen. Und das ist ja auch wirklich für viele Menschen inzwischen ein glücksbringender Moment, wenn sie so eine Verhaltensweise, so eine besondere von einer Kreatur in der freien Natur erleben können.
0: Auf jeden Fall, mehr Informationen gibt es auf den Webseiten des NABUs. Da einfach zum Thema Fischadler nachschlagen. Ich bedanke mich hier bei Daniel Schmidt-Rodemund, Adlerexperte, Vogelexperte beim NABU, für dieses Gespräch. Merci.
1: Vielen Dank.
0: Es hört sich mal wieder wie eine Satire an, der Spatenstich im Metzgergrün am 16. April. Der Stadtteil Stühlinger hat einige Stellen, die wehtun. Das Metzgergrün gehört dazu.
2: Zwischen Baukran und den fertigen neuen Häusern, erklärte Oberbürgermeister Martin Horn.
3: Wir verdoppeln die Wohneinheiten und wir verdreifachen den Wohnraum an diesem Projekt.
2: Wir haben immer wieder darauf hingewiesen, eine Verdopplung der Wohnung liegt nur durch die Neubauten. An der Bézierstraße vor, gegen diese hatte kaum jemand etwas. Der erste Bauabschnitt ist mit kleinen Abzügen beim Wohnungsmix ein sinnvolles Bauprojekt der Stadtbau. Auf der Fläche der alten Arbeitersiedlung im Metzgergrün verdoppeln sich die Wohnungen allerdings nicht. Hier sollen insgesamt etwa 375 Wohnungen entstehen. Bisher sind es 250. Da lediglich Sozialwohnungen halbwegs in die Kategorie bezahlbar einzuordnen sind, fallen im alten Metzgergrün bezahlbare Wohnungen unter dem Strich eher weg. Im alten Metzgergrün, so die Stadtbau gegenüber Radio Dreieckland, liegen die durchschnittlichen Netto-Kaltmieten bei 6,39 Euro pro Quadratmeter. Die aktuelle Neuvermietungsmiete der Bestandswohnung im Metzgergrün liegt bei rund 7,30 Euro pro Quadratmeter.
3: Und ja, es gab auf dem Weg hin auch viele kritische Stimmen. Aber es gab immer wieder auch konstruktiv kritische Stimmen. Und genau das ist wichtig bei so einem Projekt, wo es am Anfang große Aufregung gab, aber ich glaube, dass ich auch durch sehr viel kommunikatives Engagement, ich erinnere mich selbst an Gespräche hier vor Ort, wo wir gemeinsam in den Dialog gegangen sind, wo es über den Beirat wirklich viele Veränderungen gab und. Danke, die das kritisch, aber stets konstruktiv begleiten.
2: Lieber Martin Horn, trotz aller kommunikativer Bemühungen, ich kritisiere weiterhin den Abriss des alten Metzgergrüns und die Sprache, die hier beispielsweise die Stadtbaugeschäftsführerin Magdalena Schableska an den Tag legt, geht mir auf die Nerven.
4: In diesem Bereich gab es eine Entwicklungsfläche und gibt es eine, die zum einen ein Bestandsquartier inkludiert mit in etwa 250 Wohnungen. Die ersten Wohnungen wurden jetzt sukzessive rückgebaut vom zweiten Bauabschnitt. Da gehe ich nachher noch mal kurz darauf ein.
2: Die Wohnungen wurden also rückgebaut, so wie die Freiburger Stadtbau ihre Mieten nicht etwa erhöht, sondern anpasst. Aber hey, man hat sich doch so bemüht.
3: Getreu diesem Dreiklang, reuse, reduce, recycle, gibt es so Kleinigkeiten, die auch erstmals hiermit ausgebracht werden. Die alten Fensterläden werden dann für die Sonnenfassade, Verschattung dann im zweiten Bauabschnitt verwendet. Es wurden Bäume versetzt und verpflanzt. Also auch hier hat man sozusagen mit Kleinigkeiten wirklich Wert sozusagen auf auch die Wünsche der Anwohnerinnen und Anwohner gelegt.
2: Martin Horn, das sind tatsächlich Kleinigkeiten, wenn man bedenkt, welche gewachsenen Strukturen, welche wunderschönen Gärten im Metzgergrün zerstört wurden. Bei den Schwierigkeiten der Erstellung von bezahlbarem Wohnraum durch die Kommunen bzw. kommunalen Wohnungsbauunternehmen sprach der OB aber durchaus richtige Punkte an.
3: Ich erinnere mich noch an ein Gespräch mit Christian Lindner im Rathaus als Finanzminister, weil wir es versucht haben, auf der Bundesebene hinzubekommen, dass wenn wir diese 100 Millionen Grundstücke verschieben, die aktuell kaum was wert sind, linke Tasche Stadt Freiburg, rechte Tasche zur FSB, multipliziert sich dieser Preis auf einmal durch die Verschiebung und wird eben auch multipliziert besteuert. Das ist eigentlich, wäre das ganz einfach, wenn man für bezahlbares Wohnen in dieser Bundesrepublik Deutschland schaffen will, muss man einfach zum Beispiel diese Versteuerung einfach rausnehmen und sagen, hey, da kann man Bautöchter von in städtischem Eigentum Genossenschaften wirklich entlasten, wenn man denselben Quadratmeter nur nach links schiebt und auf einmal muss man das hart versteuern, das nimmt uns Geld für bezahlbares Wohnen weg. Hat Herr Lindner dann leider nicht mehr umgesetzt.
2: Und zurück von Berlin ins Metzgergrün. Im neuen Quartier entstehen auch sinnvolle Strukturen.
4: Hier ist was ganz Besonderes. Auch aufgrund der Initiative der Bewohnerschaft wollte man tatsächlich oder hat auch die berechtigte Frage gestellt nach Unterstützungsleistungen. Also wie schafft man es, lange in seinem Wohnraum wohnen zu bleiben? Und hier haben wir gemeinsam mit der Dreisam an dieser Stelle am sozusagen Stirnseite von dem Marktplatz eine Möglichkeit gemeinsam mit der Dreisam eröffnet für Unterstützungsleistungen, die vor Ort etabliert werden. Das sind 1000 Quadratmeter in etwa im Erdgeschoss in diesem Bereich. Und wie es aussehen wird, das sehen Sie hier. Das soll das werden. Darüber entstehen Wohnungen, die auch natürlich diese Dienstleistungen in Anspruch nehmen können, aber auch das ganze Quartier und darüber hinaus der Stadtteil an sich. Das heißt, wir haben ambulante Pflege, wir haben Tagespflege und weitere Unterstützungsleistungen an dieser Stelle. Hinzu kommt ein Quartiersraum.
2: Neben sinnvollen Strukturen werden aber auch wieder einmal von der städtischen Wohnungsbaugesellschaft Wohnungen gebaut, die in Freiburg nicht fehlen. Teure Eigentumswohnungen. Die bewarb FSB-Geschäftsführer Matthias Müller.
3: Was wir natürlich auch brauchen, wir brauchen Einnahmen. Und die kommen natürlich einerseits aus der Mieterschaft, aber andererseits machen wir auch Eigentumswohnungen, bauen wir auch Eigentumswohnungen. Das tun wir, um Vielfalt im Quartier zu erzeugen, dass wir hier eine bestmögliche Mischung im Quartier erzielen und nicht wieder die Fehler der 70er Jahre wiederholen, wo man einseitige Quartiere geschaffen hat. Nein, wir wollen gemischte Quartiere und wir wollen mit den Eigentumswohnungen natürlich auch Erträge erwirtschaften, die wir dann in den schwierig zu finanzierenden geförderten Wohnungsbau reinvestieren können.
2: Mal wieder das Gerede von der sozialen Durchmischung. Ein Haushalt mit 2 Personen kann in Baden-Württemberg mit einem Haushaltseinkommen von bis zu 60.350 Euro pro Jahr einen Wohnberechtigungsschein für geförderte Mietwohnungen erhalten. Die Mehrheit der FreiburgerInnen hätte also wohl Anrecht auf eine Sozialwohnung. Die teilweise noch nicht verkauften 120 Quadratmeter Eigentumswohnungen für über 900.000 Euro dürften sich hingegen wirklich nur sehr wenige leisten können. Weil Matthias Müller hier andeutet, für den Bau von Sozialwohnungen den Verkauf von Eigentumswohnungen zu brauchen, hören wir an dieser Stelle eine Passage von Frank von Recht auf Stadt Freiburg aus der RDL-Debatte zur Wohnungspolitik vor der UB-Wahl.
5: Ich glaube, ein zentraler Punkt ist vielleicht auch die betriebswirtschaftliche Logik ein bisschen zu sprengen. Es muss sich letztendlich immer alles rechnen irgendwie. Aber die Idee zum Beispiel, dass man, also Bauflächen, aber auch vorhandene Wohnräume sind keine nachwachsende Rohstoffe. Also wenn die einmal, auch wenn es nur 25% sind, privatisiert werden, sind die weg. Das ist Wohnraum, Fläche, aber auch Infrastruktur, die quasi eben nicht mehr dementsprechend ein Zugriff ist, selbst wenn man daraus irgendwie Geld generiert. Aber es ist die falsche Idee, Geld zu generieren. Es kann auch nicht sein, dass es die Mieterinnen sind. Das war ja die Politik sehr lange, dass über die Mieterhöhungen der Leute der nächste soziale Wohnungsbau finanziert wird. Auch diese Logik müssen wir sprengen. Das ist eine gesamtgesellschaftliche Aufgabe.
2: Matthias Müller aber lud explizit Kapitalanleger ein, Stadtbauwohnungen zu kaufen.
3: Sie sehen hier immobilieninfreiburg.de, das ist das Portal der Stadtbau für Eigentumswohnungen. Sie sind herzlich eingeladen, egal aus welchem Motiv, als Selbstnutzer, als Kapitalanleger bei uns zu schauen. Wir haben viele Projekte im Angebot und da ist für jeden was dabei.
2: Für jeden ist etwas dabei bei den Eigentumswohnungen der FSB. Was darf Satire? Nicht Satire, sondern Täuschung ist die Betonung der Nachhaltigkeit des neuen Metzgergrüns. So lobte man sich auch beim Spatenstich dafür, dass die Freiburger Stadtbau für die Quartiersentwicklung von der Deutschen Gesellschaft für nachhaltiges Bauen das Erschließungszertifikat in Platin erhalten hat.
4: Dann haben wir, wie immer, unsere Begrünungen, nicht nur der Dächer, sondern auch der Fassade. Wir haben die Photovoltaikanlagen mit unserem Mieterstrommodell und. Und Sie haben es schon gehört, das Ganze war im Quartierszertifikat das Prädikat Platinwert. Ich möchte nochmal betonen, das betone ich immer wieder, wir haben das nicht so angestrebt, weil das könnte ja jeder. Wir haben gesagt, wir haben gemeinsam hier Qualitäten erarbeitet und wollten abprüfen, was das bedeutet. Was bedeutet das, wenn man das misst? Und so haben wir uns sehr gefreut, dass wir tatsächlich zu einem Quartierszertifikat in Platin an dieser Stelle gekommen sind.
2: Wir haben darüber berichtet, die Energie, die der Abriss gekostet hat, spielte beim Zertifikat keine Rolle. Nachhaltigkeitszertifikate zu vergeben, ohne die graue Energie zu berücksichtigen und das in der Klimakrise. Nun denn. Aber immerhin, beim Spatenstich betonte man auch, dass der Abriss kein einfaches Thema war.
6: Zum Abschluss möchte ich vielleicht auch noch darauf eingehen, auf das, was meine Kollegin, aber auch der Oberbürgermeister gesagt hat. Dieses Projekt hatte von Anfang an seine Herausforderungen. Und diese Herausforderungen, die haben was damit zu tun, dass wenn man viele Jahrzehnte in einer Wohnung lebt, mit einem schönen Garten, dass das was mit Identität zu tun hat. Und wenn man dann weichen muss, dann verliert man einen Teil seiner Identität. Sie werden es nicht glauben, aber ich kann es aus eigener Erfahrung bestätigen. Und neuer Wohnraum, der hier entsteht, der wird auch wieder Identität bilden, aber das dauert eben. Der ist noch nicht so schnell, diese neue Identität ist noch nicht so schnell da. Und deswegen sind solche Veränderungen tatsächlich schmerzhaft für einzelne Menschen. Und das darf man ruhig auch sagen. Und damit muss man umgehen. Damit muss man als Gesellschaft umgehen und muss in einem guten Miteinander mit der Mieterschaft umgehen. Ich glaube, das haben wir in vielerlei Hinsicht getan.
2: Ein gutes Miteinander mit den MieterInnen. Da hätte die IG Metzger Grün, die sich jahrelang gegen den Abriss der Siedlung eingesetzt hat, wohl widersprochen. Und das Ganze vor dem Hintergrund, das wäre der politische Wille da gewesen, die alte Arbeitersiedlung wohl durchaus erhaltbar gewesen wäre. Dazu der bekannte Altbausanierer Willi Sutter in einer Veranstaltung Ende November 2025.
7: Er wäre sehr haltbar gewesen. Ich habe es angeguckt zu einem frühen Zeitraum, aber da war ein anderer Architektau tätig. Ich habe gesagt, das ist in den Erdgeschossen barrierefrei machbar. Also du weißt ja vielleicht, das war ja öffentlich, dass wir uns gerade mit unserer Genossenschaft um Günterstal die Waldarbeitersiedlung bewerben. Da haben wir auch ein Konzept vorgelegt, wo Barrierefreiheit in den Erdgeschossen entsteht, keine Problematik, funktioniert. Das wäre im Metzgergrün genauso machbar gewesen, die Häuser sind aufstockbar. War auch nicht statisch die Problematik, aber das, ja, wie man so schön sagt, man muss mit seinem Nervenhaushalt so umgehen, dass man nicht ganz verzweifelt, sage ich jetzt mal, man muss sich aus Dingen raushalten, die einfach gegessen sind. Weil sonst kriegst du die Krise irgendwann.
2: Und so bleibt bei all dem Positiven, was das neue Metzgergrün für die neuen MieterInnen bieten wird, der Beigeschmack, dass das ganze Brimborium beim Spatenstich zum zweiten Bauabschnitt vielleicht gar nicht hätte stattfinden sollen. Dass es durchaus eine Alternative gegeben hätte, ein neues Metzgergrün an der Bézierstraße als Ergänzung zum alten Metzgergrün mit den schönen Gärten, eventuell mit aufgestockten und sanierten Häusern und MieterInnen, die glücklich gewesen wären, wenn sie nicht hätten ausziehen müssen.
0: Alle Beiträge dieser Sendung finden sich im Original auf den Webseiten von Radio Dreieckland. Das war wieder Fokus Südwest, zusammengestellt am 23. 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

0: Bombe legen, peng. Dann war's das eben. Du bist ein Luder.
1: That's right.
0: Yes. Genau wie dein Bruder.
1: That's right.
0: Den kenne ich von der Schule her. Du bist ein Luder.
1: That's right.
0: Yes. Genau wie dein Bruder.
1: That's right.
0: Der ist jetzt bei der Bundeswehr, Gott sei Dank.

0: 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Du bist ein Luder.
1: That's right.
0: Tschüss. Genau wie dein Bruder.
1: That's right.
0: Den kenne ich von der Schule her. Du bist ein Luder.
1: That's right.
0: Genau wie dein Bruder.
1: That's right.
0: Der ist jetzt bei der Bundeswehr. Gott sei Dank. Das wollte ich nur mal so zu der... Sache.

0: Erinnere mich dran, dass ich den Fischer treten muss.
1: Okay, tritt ihn.
0: Nein, nicht tritt ihn, Fischer. Wir hatten heute Kabinettssitzung und er hat vorgeschlagen, das mal als Videokonferenz zu machen. Ich sag ja, weil das ganz interessant klang. Und was macht er? Holt das neueste Céline Dion-Video raus und spielt es vor. Herrgott! Kochst du gerade? Was gibt's denn?
1: Ja, extra gesunde Lauchcremesuppe, extra gesundes Kartoffelpüree und extra gesunde Frikadellen. Und zum Nachtisch extra gesunde Mousse au Chocolat.
0: Wie kann denn Schokoladenpudding extra gesund sein?
1: Ja, mit Vitaminen. Wirst schon sehen. So, einmal die Suppe. Moment, und jetzt wird sie noch extra gesund.
0: Helmut, die schöne Suppe
1: enthält jetzt Vitamin B bis H und Asclepiodarotalabortat.
0: Und warum ist sie blau?
1: Ja, das liegt am Asclepiodarotal.
0: Herrgott, warum kann es bei uns nicht einfach einmal was Normales geben? Was haben wir denn noch? Kartoffelpüree? Natürlich auch knallblau. Doll. Naja, die Frikadellen sehen normal aus. Also ich nehme jetzt einfach eine Frikadelle. Oh mein Gott, Helmut, die Frikadelle hat Augen.
1: Echt? Zwinkerte?
0: Nein, sie starrt mich an.
1: Dann sind es keine Augen, sondern die Vitamininjektoren.
0: Was?
1: Die sind aus Plastik. Damit spritzt man die Vitaminkomplexe in die Buletten. Die kannst du ruhig mitessen. Die enthalten sogar...
0: Weißt du was? Ich habe schon gar keinen Appetit mehr. Ich trinke einfach ein Glas Wasser und gut.
1: Ja, mach ich dir. Mit einem Schuss Asclepiodarotalabortat.
0: Ohne...
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Es ist ganz genau 14 Uhr. 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Herzlich willkommen zu einer neuen Montagsnachmittagssendung Plattenschrank. Am Mikrofon begrüßt Sie ganz herzlich Gregor Mund. Heute ist das Thema Beatles-Titel und zwar Raritäten, Bonustracks, Aufnahmeversuche, also nichts Normales. Dann haben wir wieder eine Buchvorstellung. Bärbel Hornberger-Ferlen stellt uns das Buch von Stuart Nadler vor, das da heißt Räume zum Verschwinden, Kiepenheuer Verlag, Köln 2026. Und schon geht's los mit den Beatles und dem Titel Now and Then.

Herzlich willkommen zu einer neuen Ausgabe der Sendung Plattenschrank. Worum es in der heutigen Sendung geht, das konnten Sie gerade hören, um die Beatles. Und das ist auch das Thema. Und zwar selten gehörte Beatles-Titel, Bonustracks, Aufnahmeversuche und so weiter. Die Sendung begann allerdings gleich mit einer Ausnahme, mit der einzigen Ausnahme in den folgenden 2 Stunden, die ich mir jetzt leiste. Denn das war jetzt kein Aufnahmeversuch, sondern das war ein richtiger offizieller Beatles-Titel, erschienen 2023. Now and Then ist der Titel einer Komposition von John Lennon. Er konnte sie bis zu seinem Tod im Jahr 1980 nicht vollenden. Das Lied wurde 1995 von den übrigen 3 Beatles überarbeitet, 2022 von den beiden verbliebenen Mitgliedern Paul McCartney und Ringo Starr fertiggestellt und 2023 als Single veröffentlicht. Seit der Auflösung der Band 1970 ist Now and Then die 3. Single-Veröffentlichung nach Free as a Bird 1995 und Real Love 1996. Die 3. aufgenommene Platte nach der Auflösung der Beatles. Ja, bei den Grammy Awards 2025 wurde das Lied als beste Rockdarbietung ausgezeichnet und als Single des Jahres nominiert. So, und jetzt geht's aber wirklich los mit den seltenen Beatles-Raritäten.

2021 erschien The Beatles' Let It Be Limited Anniversary Super Deluxe Edition, und zwar zum 50-jährigen Jubiläum des Erscheinens dieser Schallplatte kam also ein solcher Luxuskoffer raus. Sie werden es kaum glauben, vielleicht wissen Sie es, 5 CD, eine Blu-ray Audio Platte und ein Buch. Und das ganze Paket erschien 2021. Und aus diesem wunderbaren Werk hörten wir zunächst Two of Us, dann For Your Blues und eben Let It Be. Und drei weitere Titel habe ich noch aus der Platte rausgesucht. Und zwar I've Got a Feeling, Get Back und The Long and Winding Road. Für diejenigen, die das genau wissen wollen, also Two of Us, das ist Take 4 gewesen, For Your Blues auch Take 4, Let It Be war Take 10 und I've Got a Feeling ebenfalls Take 10, Get Back war Take 19 und der The Long and Winding Road haben sie auch das 19. Mal probiert, und diesen Titel, den hören wir jetzt ja auch gleich noch. Aber zunächst, I've Got a Feeling.

0: So, und nach Let It Be habe ich die LP Abbey Road aufgelegt. Das gibt es auch zum 50-jährigen Jubiläum als wunderbare Ausgabe, entweder als Schallplatte, so richtige Langspielplatte, oder als mehrere CDs mit allen alternativen Takes drauf. Wunderbar. Da von dieser Platte hörten wir jetzt The Ballad of John and Joko, You Never Give Me Your Money, Golden Slumbers und Here Comes the Sun. Und jetzt stellt uns Bärbel Hornberger-Ferlen ein tolles neues Buch vor, es ist von Stuart Nadler, Räume zum Verschwinden.
1: Einer der besten fünf Autoren unter 35 Jahren, Stuart Nadler, der bereits mehrere literarische Auszeichnungen erhalten hat, hat einen neuen Roman verfasst. Nach Ein verhängnisvoller Sommer und Die Unzertrennlichen erschien nun Räume zum Verschwinden. Die Gewalt des Krieges hat das Universum der Altermanns einer jüdischen Familie aus Wien in Stücke gerissen. Über Jahrzehnte und Kontinente hinweg folgt der Roman den vier Familienmitgliedern in ihre jeweils eigene einsame Zukunft, verfolgt vom Verlust ihrer Liebsten. Und jeder ist für sich gewiss, als einziger der Familie überlebt zu haben. So lautet der Klappentext des neuen Romans von Stuart Nadler. In Stücke gerissen, aus den Fugen geraten, zersprengt, zersplittert. Was für Synonyme ließen sich noch nennen, wenn ein eigentlich ganz geordnetes, normales Beziehungsgefüge gewaltsam zerstört wird, ein mühevoll aufgebautes Mauerwerk zum Einsturz gebracht und ein gepflegtes Ganzes brachial geschändet wird, wenn Menschen genommen wird, was sie liebevoll zusammengefügt haben. Und wie soll so etwas gehen, mit nur wenigen Fragmenten weiterzuleben? An Leib und Leben verletzt und ohne Kenntnis darüber, was mit den anderen geschah. Es ist nicht nur das einsame Zurückbleiben, das Nadler in seinem Roman so sensibel thematisiert, sondern auch und besonders das Weiterleben mit den Erinnerungen an die verlorenen Liebsten und an die Gewalt, die den Protagonisten angetan wurde, an die hässlichen Details des Erfahrenen und die durchlittenen Ängste. Es gibt kaum etwas, das nicht die Spur des Erlebten trägt. So werden die vier Protagonisten, die in ihrem neuen Leben jede und jeder für sich keinerlei Kenntnis davon haben, dass ihre Angehörigen noch leben, immer und immer wieder zurückgeworfen. In was eigentlich? In das alte Leben? Auch das kann man nicht so einfach sagen, denn dieses Alte ist ja nicht vorbei. Altes und Neues sind nicht klar abgrenzbar, verschwimmen, lassen Grenzen durchlässig werden. Nadler beschreibt in wunderbar treffender Sprache in seinem ganzen Buch auf jeder Seite, was es bedeutet, solche Gewalt, wie sie den Jüdinnen und Juden im Holocaust angetan wurde, zu überleben. Er führt den Lesenden durch die Verwundungen der geschilderten Personen die Stetigkeit dieses Verbrechens vor Augen. Eines Verbrechens, das Generationen überdauert und anwesend ist in allen Erfahrungen des Lebens. Im Anblick eines Telefons, das eben nicht klingelt, in ein paar Takten eines Musikstückes, in der Kühle des Schlüssels, den jemand an einer Kette um den Hals trägt, um immer in der Lage zu sein, das Haus zu betreten, aus dem man herausgezogen worden ist. Das Neue ist nicht lebbar ohne das Alte. Und ein Überleben sprengt die Grenzen und Wände, die das Lebendige vom Toten eigentlich trennen sollen. Es werden Räume erzählt, in denen Lebende verschwinden, und Räume, in denen Gestorbene auftauchen und umgekehrt, fließend. Vielleicht ist das Kennzeichen des Überlebens und dazu viel Einsamkeit und unstillbare Sehnsucht. Ich kann keine Zusammenfassung des Buches bieten, keinen roten Faden, der sich durch die Leben zieht, die beschrieben werden und die einmal ein Ganzes waren. Aber ich kann von den aufleuchtenden Scherben des Mosaiks erzählen, in deren Glanz neben der Zerstörung eben immer auch die ungeheuer große Vielfalt zu sehen ist, die ein Leben bieten könnte, dürfte es in Frieden gelebt werden. Stuart Nadler hat ein wunderbar sensibles Werk über das Leben geschaffen. Und Klaus Modig hat mit der Übersetzung das Seine getan, dieses Buch zu etwas ganz Besonderem zu machen. Ich empfehle es Ihnen wärmstens. Stuart Nadler, Räume zum Verschwinden, übersetzt aus dem Englischen von Klaus Modig und erschienen 2026 im Verlag Kiepenheuer und Witsch, Köln.

Wonderful Music. Die Beatles waren das mit Mother's Nature's Son, aber der Reihe nach. Nach der Buchvorstellung hörten wir als erstes einen Song, den die Beatles nie aufgenommen, also schon aufgenommen haben, aber nie veröffentlicht haben. Und zwar war das Come and Get It, ein Song von Paul McCartney, das er der Gruppe Badfinger großzügigerweise überlassen hat und das als Single erstmals 1969 veröffentlicht wurde und es war ein Riesenhit. Es erschien nicht auf dem Album Abbey Road, aber es gehört mit in die Zeit, in der Abbey Road aufgenommen wurde. Die letzten zwei Titel, die wir jetzt gerade hörten, entstammen dem Album The Beatles White Album. Und auch dort gibt es zum 50-jährigen Jubiläum eine Limited Edition auf 3 CDs, eine Blu-ray Audio aus dem Jahr 2019. Und zur Feier des Tages hat man dann später 2019 noch eine LP-Version herausgebracht. Wunderbar, dass das alles wieder läuft. So, und jetzt hörten wir gerade Mother's Nature's Song, ich sagte es schon, und davor dieses wunderschöne Stück Birthday. Und weiter geht's ziemlich hart mit Helter Skelter. 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

Und Sie hören weiterhin das Freiradio für Stuttgart, heute mit der Sendung Plattenschrank und mit dem Thema Raritäten der Beatles. Und wir sind angelangt bei dem sogenannten Weißen Album. Und auch dort gibt es eine 50 Jahre Edition zu kaufen. Sie entstand 2018 anlässlich des 50-jährigen Jubiläums des Originalalbums. Und dieses Originalalbum hieß einfach The Beatles White Album und enthält einen neuen Stereo-Mix des Albums von Sam O'Kell und Jill Martin, dem Sohn des 2016 verstorbenen Beatles-Produzenten George Martin. Deshalb steht hinter den einzelnen Titeln 2018 Mix bis einschließlich Cry Baby Cry hörten wir jeweils so einen 2018er Mix. Und zwar hörten wir Helter Skelter, Long Long Long und Honey Pie und Cry Baby Cry. Und jetzt öffnen wir ein ganz anderes und neues und für mich der Höhepunkt der heutigen Sendung. Nämlich, es geht jetzt in den nächsten Titeln um sogenannte Escher Demos. Die Escher Demos, auch bekannt als Escher Tapes, sind akustische Demos, die die Beatles im Mai 1968 im Haus von George Harrison in Escher Surrey aufgenommen haben. Die 27 intime Aufnahmen dienten als Entwürfe für das legendäre Album Weiße Album. 9 dieser Titel hören wir heute. 2 haben wir bereits gehört, nämlich Dear Prudence und Glass Onion. Und weiter geht's mit Obladi Oblada, The Continuous Story of Bungalow Bill, While My Guitar Gently Weeps, I'm So Tired und Black.

0: Sie hörten 5 weitere Titel aus der Escher Demo-Sammlung, nämlich Obladi, Oblada, The Continued Story of Bungalow Bill, While My Guitar Gently Weeps, I'm So Tired und Blackbird. Ja, diese Sammlung finde ich wirklich total anrührend und auch interessant, weil man dann so mal mitbekommt, wie die Beatles gearbeitet haben. Zwei Titel aus dieser wunderbaren Sammlung stehen noch aus, und zwar Piggies und Julia. Und dann kommen wir zu dem Album The Beatles Sgt. Pepper's Lonely Hearts Club Band, 50 Jahre nach dem Erscheinen der Originalplatte. 1967 kam heraus The Beatles Sgt. Pepper's Lonely Hearts Club Band, eine 50 Jahre Jubiläumsedition auf 2 CDs. Das Album war eines der ersten Konzeptalben des Pop und gilt bis heute als Meilenstein der Musikgeschichte. Zu Recht, passend zum großen Jubiläum, gab es damals gleich mehrere 50 Jahre Editionen des Albums. Wir hören zunächst zwei Titel, die überhaupt nicht auf der Platte Sgt. Pepper's Lonely Club nochmal, die gar nicht auf der Platte Sgt. Pepper's Lonely Hearts Club Band erschienen sind, nämlich Strawberry Fields Forever und Penny Lane, aber in dem Zusammenhang eben aufgenommen wurden, und deswegen spielen wir das auch in einem Stereo-Mix von 2015. Dann kommt Penny Lane auch 2017 ein Stereo-Mix, und dann kommt noch Sgt. Pepper's Lonely Hearts Club Band Fixing a Hole, und da ist es Take One, was uns hier jetzt gleich Freude machen wird.
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0: And that's right.
1: Natürlich ist es nicht richtig so. Das Stück hat sich schon noch sehr verändert gegenüber der Originalversion. Ja, das war Fixing a Hole von der LP Sgt. Pepper's Lonely Hearts Club Band. Und zwei Titel können wir daraus noch hören, nämlich Lovely Rita Take 9 und Lucy in the Sky with Diamonds Take 5. Das müsste zeitlich noch klappen. In einer Woche zur Plattenschrankzeit können Sie Vermischtes aus dem Plattenschrank hören. Unter anderem werde ich Ihnen die neue, nagelneue Platte von Paul McCartney vorstellen. Dann gibt es Musik von Daniel Kahn, Don Haley, Bee Gees, Morrissey, auch die neue Platte, Noah Kahn, Tim Harbel, Gospel Singers, The Youngbloods, auch die neue Single, dann noch was ganz Altes, The Birds, The Lemon Pipers, ja, Status Quo und vieles mehr. Für heute möchte ich mich bei Ihnen fürs Zuhören bedanken. Haben Sie eine gute Woche. Vielen Dank fürs Zuhören. Ihr Gregor Mund.
2: I did a free girl one then. 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

Ende von. Ja, finde ich auch. Alles klar. Jo. Ja, vor allem die Escher-Sachen finde ich ja ganz toll. Wunderbar. Okay, danke. Ja, ciao.

Ja, das war also die Plattenschrank-Sendung mit Raritäten von den Beatles. Und inzwischen ist es genau 16 Uhr. 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Herzlich willkommen zu einer neuen Montagsnachmittagssendung Stormy Monday Blues. Am Mikrofon Gregor Mund, der Sie aufs Herzlichste begrüßt. Heute gibt es Musik von Roomful of Blues und dann gibt es ein nagelneues Buch aus dem Mare Verlag, nämlich von Kerstin Eber, Heldin der Meere, mit zahlreichen Illustrationen von Astrid und Robert Nippold. Und los geht's mit Roomful of Blues.

Na, das ist doch richtig zum Abheben, oder? Steppin' Out heißt die neue Platte von Roomful of Blues. Und wir hörten Satisfied, You Were Wrong, Steppin' Up in Class und Slippin' and Slidin'. So, und was gibt es zu der Gruppe zu sagen? Auch wenn sich die Besetzung von Roomful of Blues im Laufe der Jahre verändert hat, war die Band stets eines der eingespieltesten und fröhlichsten Blues-Ensembles der Welt. Derzeit ist sie eine achtköpfige Formation unter der Leitung des Gitarristen Chris Rushall und klang noch nie so frisch und kraftvoll wie heute. Die Sängerin Didi Bestos bereichert die jazzigen Blueswurzeln mit ihrer sanften, gefühlvollen Stimme und verleiht ihnen eine weitere strahlende neue Dimension. Ihre gelungene Kombination aus Swing, Blues, Rhythm und Blues und Soul bleibt ihr Markenzeichen, ebenso wie ihre Fähigkeit, die Tanzfläche zu füllen. Kann man sich gut vorstellen. Zusammen mit dem Bassisten John Turner, dem Trompeter Chris Pratt, dem Schlagzeuger Mike Coffey, dem Keyboarder Jeff Chris Ryan, dem Bariton- und Tenorsaxonisten Craig Thomas sowie dem Tenor- und Altsaxonisten Rich Little rockt Roomful of Blues auch 2026 weiter. Laut dem Magazin Downbeat sind Roomful of Blues eine Klasse für sich. Es heißt dort, mit ihrer meisterhaften Kombination aus mitreißendem, bläserlastigem, kantigem Blues ist es kein Wunder, dass der große Count Basie sie als die heißeste Bluesband, die ich hier gehört habe, bezeichnete. Seit 1967 hat die tief verwurzelte Mischung aus Swing, Rock'n'Roll, Blues und Soul der Gruppe 5 Grammys-Nominierungen und eine weitere Reihe von Auszeichnungen eingebracht, darunter 7 Blues Music Awards und den renommierten Downbeat International Critic Pool als beste Bluesband. So, und das Ganze habe ich erfahren auf der Website der Band. Und wir machen weiter mit Steppin' Out und die folgenden Titel: Please Don't Leave, Tell Me Who und You Don't Move Me No More.

You Don't Move Me No More. Das war der Titel Nummer 7 aus dieser wunderbaren Platte Steppin' Out. Davor hatten wir Tell Me Who und Please Don't Leave. You can really go, go, go. Und im Hintergrund läuft sie schon, die nächste Platte Good Rockin' Daddy. Und darauf folgt Tend Your Business.

Room full of blues, sadas, stepping out, good rocking, daddy und tend your business. Ein neues, ein hochinteressantes Buch ist einmal mehr im Mare Verlag erschienen. Kerstin Ehmer, Heldinnen der Meere. Mit zahlreichen Illustrationen von Astrid und Robert Nippold. Fester Einband mit Silberprägung und Lesebändchen. 224 Seiten, Mare Verlag Hamburg, 2026. Die Seefahrt schien exklusiv den Vertretern des männlichen Geschlechts vorbehalten zu sein. Zu weit entfernt schienen die Anforderungen an einen Seemann von dem, was die damalige Zeit einer Frau gestattete. Und dennoch gab es eine ganze Reihe von Frauen, die sich darüber hinwegsetzten. Ihre Schicksale waren individuell, sie bildeten keine Bewegung und viele von ihnen gerieten nach ihrem Tod rasch in Vergessenheit. Dieses Buch hat nach Ausnahmen in dieser männlich konnotierten Meereswelt gesucht. Es widmet sich nicht nur seinen Heldinnen, sondern lässt sich auch von dem Element inspirieren, das ihre Biografien maßgeblich beeinflusste, dem Meer, der See, den Ozeanen. Egal in welcher Zeit sie lebten, schien das, was von einer Frau erwartet wurde, worauf sie sich zu beschränken hatte, ein lästiges, aber überwindbares Hindernis für die hier vorgestellten Frauen zu sein. Mehr nicht. Oft unverstanden folgen sie mit sturer Beharrlichkeit ihren eigenen Plänen. Beispielhaft möchte ich nachher einige dieser Frauen vorstellen. Das Buch gliedert sich in vier Kapitel: am Strand, nahe der Küste, auf hoher See und am Meeresgrund. Jedes Kapitel beginnt mit Erzählungen von Frauen, die nie gelebt haben. Sie sind Göttingen, Fiktionen, mit deren Hilfe Religionen und Kulturen versuchten, das Meer, diesen endlosen, mysteriösen Wasserkörper zu begreifen. Dann folgen jeweils Geschichten von drei realen Frauen, darunter Elisabeth Mann Borghese, Virginia Woolf, Elinia Mordaunt und viele andere. Von Eleanor Mordaunt habe ich Ihnen Anfang letzten Jahres das Buch »Das Herz eines Schiffes – Erzählungen« vorgestellt und im September 2023 ihr Werk »Das Buch der Abenteuer«. Eigentlich klar, dass diese Autorin, sie lebte 1872 bis 1942, in Kerstin Ehmers Buch »Heldinnen der Meere« aufgenommen werden musste, hat sie uns doch in ihren beiden im Mare Verlag erschienenen Büchern auf die abenteuerlichsten Reisen mitgenommen und davon absolut glaubhaft und mitreißend erzählt. Im Kapitel »Am Strand« stellt uns Kerstin Ehmer zunächst Aphrodite vor, dann Pat de Groot, die sich am Strand von Cape Cod ein verrücktes Traumhaus bauen ließ. Ihr Haus lud das Meer ein. Es sollte sich Tag und Nacht wie ein Mitbewohner hinter den großen Fenstern ausbreiten. Denn aus nichts als Glas bestand die Seeseite. Der Schlagzeuger Elvin Jones wurde ihr langjähriger Liebhaber. Von ihm lernte sie Perkussion. Auch das Wichtigste war ihr, doch das Wichtigste war ihr das Meer. Die Spaziergänge hinaus ins Watt, das Malen und Zeichnen von Vögeln. Elisabeth Mann Borghese ist die dritte Frau, mit der uns Kerstin Ehmer im Kapitel »Am Strand« vertraut macht. Die jüngste Tochter des Literaturnobelpreisträgers Thomas Mann, eigentlich Musiklehrerin, sollte sich angesichts der atomaren Bedrohung und den zunehmenden Wettrüsten schon bald für eine Weltverfassung, für eine Weltordnung einsetzen. Ja, sie wurde 1950 sogar zur Präsidentin der International Organization of World Federalists ausgewählt. Damit nicht genug. Bald schon sollte sie eine Vorkämpferin für die Belange der Meere werden. Entschuldigung. Bereits 1967 setzte sie sich für den Schutz der Meere außerhalb der internationalen Hoheitsgewässer ein, forderte Schutz vor Verschmutzung, Ausbeutung, Überfischung und so weiter. In 6 Bänden hatte sie auf 1700 Seiten die Bestandaufnahme der Meere erarbeitet. Im bis dato Männerclub des Club of Rome wurde sie das erste weibliche Mitglied. Besonders beeindruckt hat mich die Lebensgeschichte von Turidur Einarsdottir, eine Geschichte geprägt von Hunger und Neid. Sie war die berühmteste und erfolgreichste Kapitänin an Islands Südwestküste. Sie kannte die Wanderrouten der Fische, spürte, wann ein Sturm nahte und abflaute, wusste Boote zu lenken durch Klippen, Untiefen hindurch und zurück an Land.
All dieses Können wurde ihr zum Verhängnis. Eine Frau durfte Ende des 18. Jahrhunderts in einer von Männern dominierten Welt zu alledem niemals in der Lage sein. Auf 16 Seiten erzählt Kerstin Ehmer von dem Schicksal einer Frau, die am Ende ihres Lebens in Armut stirbt. 1925 musste die Extremschwimmerin Gertrude Ederle ebenfalls Bekanntschaft mit Männern machen, die einer Frau ihren Erfolg missgönnen. Kerstin Ehmer erzählt uns von den Erlebnissen der ersten Frau, die den Ärmelkanal schwimmend durchquert hat, allen Widrigkeiten und allen Intrigen zum Trotz. Im Kapitel auf hoher See wird uns unter der Überschrift »Rache unter blutroten Segeln« Jean de Clisson vorgestellt, eine Frau, 1300 nach Christus geboren, die, nachdem ihr Mann und der König Philipp enthauptet wurde, blutige Rache nahm. Als Piratin versuchte sie 13 Jahre lang, König Philipp zu bekämpfen, der seinerseits diese Frau nie zu fassen bekam. Als letztes Beispiel möchte ich aus dem Kapitel Am Meeresgrund die graduierte Geologin, Mathematikerin mit Abschlüssen in zwei weiteren Fächern, Marie Tharp, erwähnen. Sie begegnete 1947 Bruce Charles Hazen, 4 Jahre jünger, gerade einen Master in Geologie abgelegt, sonst nichts, der dann auch sofort ihr Vorgesetzter wurde. Sie blieb seine technische Assistentin. Beide arbeiteten intensiv über die Erforschung des Meeresbodens.

Helden der Meere, 16 Frauen und ihr Leben für die Ozeane. 224 Seiten mit zahlreichen Illustrationen von Astrid und Robert Nippold, fester Einband mit Silberprägung und Lesebändchen, selbstverständlich im Mare Verlag, Hamburg 2026.

Nach der Buchbesprechung hörten wir drei weitere Titel von der CD-LP Steppin' Out, Well, oh well, why don't you stop it, und I've got a feeling. Es hat 5 Jahre gedauert, aber eine der großartigsten Bluesbands ist mit ihrem 7. Album bei Alligator Records zurück. So, und Roomful of Blues hören wir jetzt noch mit 3 Titeln, nämlich mit Dirty People, Boogie the Think und den Titelsong Roomful of Blues und She Quit Me Again werden wir nur noch zum Teil hören können. Okay, ich verabschiede mich schon mal, bedanke mich fürs Zuhören, wünsche allseits eine gute Woche. Tschüss, bis die Tage, Ihr Gregor Mund.

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4: Einen wunderschönen guten Abend, oder guten Nachmittag, liebe Zuhörerinnen und Zuhörer. Hier ist der Kuska, die Hörspielsendung im freien Radio für Stuttgart. Ja, heute gibt es eine etwas anspruchsvollere Science-Fiction-Geschichte, 705. Es geht um einen Herrn McAllister, der für seinen Vater einen Wunsch oder eine Aufgabe erfüllen soll, unter anderem schneller als Licht zu sein. Ja, und es stellt sich die Frage, welche Aufgaben sind zu groß für ihn? Schafft er das? Und ja, wie wirkt sich das auch auf seine Persönlichkeit und seine Beziehungen aus? Und das, darum dreht sich diese folgende Story. Wie gesagt, eine etwas anspruchsvollere Geschichte. Deswegen, liebe Zuhörerinnen und Zuhörer, das kann man nicht unbedingt so ganz nebenbei hören. Ihr solltet ein bisschen konzentrieren dabei, damit ihr den Faden nicht verliert. Aber deswegen, es dauert eine knappe Stunde, deswegen gibt es auch kein weiteres Gelaber mehr von mir, sondern nur noch ein Hörspiel ab.
5: Peter? Bitte antworte mir, Peter.
6: Angus, ich fange erst langsam an zu begreifen, was hier passiert ist. Die Antwort ist dort draußen und ich will sie finden. Dieses Signal ist ein Hoffnungsschimmer. Verstehst du, was ich meine?
5: Natürlich, Peter. Ich bin darauf programmiert, menschliches Verhalten zu analysieren und daraus Schlussfolgerungen zu ziehen. Du kompensierst deine Schuldgefühle in die Hoffnung, dort draußen noch Leben zu finden, welches du nun retten willst.
6: Der wahre Angus hätte mich verstanden.
5: Du suchst deine Frau, nicht wahr, Peter?
6: Michelle? Woher weißt du?
5: Peter?
7: Also, was soll es nun sein? Hey, was starrst du mich so an? Bist du so ein perverser Weißer, dem meine Hautfarbe nicht passt?
6: Ich wollte dich nicht anstarren. Es sind nur deine Augen.
7: Ja, toll. Ich habe Augen. Überrascht dich das?
6: Nein, ich meine ja, also, du hast so unglaublich schöne, weißt du das? Es tut mir leid, das klingt bescheuert. Tut mir leid.
7: Oh, danke. Aber ich denke, dass du hier bist, um dir ein Menü auszuwählen, oder? Was willst du essen? Burger mit Fritten oder lieber die vegetarische Pizza?
8: Hallo, machen Sie auf. Sie stehen hier nicht alleine.
6: Ich weiß nicht. Was kannst du mir denn empfehlen?
7: Also, für die ganz Unentschlossenen empfehle ich natürlich die vegetarische Pizza.
6: Okay.
8: Offensichtlich können Sie sich ja doch entscheiden. Bravo.
6: Danke.
7: Ist noch was? Salat gibt's da drüben an der Theke.
6: Kann ich dich wiedersehen?
7: Vielleicht.
5: Peter?
6: Vielleicht hast du ja recht.
5: Ich muss dir leider mitteilen, dass das Signal nicht mehr empfangen wird. Möglicherweise sind der Sturm und die Strahlungsfelder, die von den Sensoren geortet wurden, die Ursache. Ich rate dir daher, die Suche zu verschieben, bis die Bedingungen besser sind.
6: Ja, in Ordnung. Ich fühle mich auf einmal so müde, Angus.
5: Die Sensordaten deiner Körperfunktion bestätigen, dass du unbedingt eine Pause benötigst.
6: Dann sollte ich mich jetzt ausruhen. Du weißt ja, wo du mich findest.
5: Natürlich, Peter. Schlaf gut.

0: Es ist 1425 Uhr Ortszeit. Aktueller Status der Sol. Antrieb inaktiv. Fusionsreaktorleistung standby. Brennstoffzellenenergie 57%, Tendenz fallend. Innenraumtemperatur 22,8 Grad Celsius. Planetarer Standort.
1: Ist gut, ich bin wach. 14.25 Uhr? Habe ich so lange geschlafen?
0: Ja, Peter.
1: Ja, dann wolltest du mich einfach nur so wecken?
0: Ich wollte dich auf die geänderte Wetterlage hinweisen. Die Temperatur ist gestiegen auf 128,1 Grad Celsius. Allerdings hat der Sturm nachgelassen. Die Windstärke beträgt nun 4,8. Für den störungsfreien GPS-Empfang besteht ein Zeitfenster von 5 Stunden und 16 Minuten.
1: Und das Signal?
0: Ich empfange aktuell kein Signal.
1: Aber du weißt doch noch, woher es kam, oder?
0: Ja, Peter. Ich kenne die Position.
1: Angus, ich möchte eine Zielortung von der berechneten Position.
0: Die Navigationsdaten wurden in deinen Raumanzug übertragen.
1: Sehr gut. Ich empfange die GPS-Daten. Die Sendeleistung sieht gut aus. Bitte bleib auf Empfang.
0: Peter.
1: Ja, Angus?
0: Ich muss dir mitteilen, dass durch die hohe Außentemperatur der Energieverbrauch erheblich gestiegen ist.
1: Und was willst du mir damit sagen?
0: Du hast noch 2 Stunden und 28 Minuten Zeit, um wieder zum Schiff zurückzukehren. Danach ist die Energie der Brennstoffzellen auf unter 48% gesunken und reicht nicht mehr aus, um die Startsequenz einzuleiten.
1: Verstehe.
2: Öffne die Schleuse, Angus.
0: Peter?
2: Was ist denn jetzt schon wieder? Mach die verdammte Schleuse auf!
0: Was, wenn du Michelle nicht findest?
2: Was?
3: Und er starrte mich an wie ein Lebkuchenpferd, dem man gerade die Beine abgerissen hatte. Und ich fragte ihn nochmal, wenn sie da gar nicht auftaucht. Der Rummelplatz ist so riesig. Und du, Peter, bist doch so klein. Und er sagte zu mir, hey, ich bin der große Bruder Angus. Und Michelle ist wie ein Leuchtfeuer. Ich würde sie finden, selbst wenn dort alle Lampen brennen. Darauf kannst du einen lassen.
4: Ach, Angus.
3: Heute ist dein nun der große Tag. Heute heiratet mein großer Bruder Peter sein Leuchtfeuer Michelle. Und ich kann euch dafür nur eines wünschen. Ewiges Glück auf Erden.
1: Danke, Angus.
4: Ja, danke, Angus. Das war schön.
5: Nun, nachdem Angus seine Redezeit mit Plattitüden verschwendet hat, möchte ich auch ein paar mahnende Worte an meinen Sohn richten.
3: Dad.
5: Ich habe stets versucht, dir Verantwortung beizubringen, Peter. Verantwortung und Rationalität. Ich muss leider erkennen, dass meine Bemühungen gescheitert sind. Aber nun gut, du bist mein Sohn. Als solcher solltest du wissen, dass auch trotz deiner Fehlentscheidungen ich meine Verantwortung nicht vergessen habe. Auch jemand, der nur mit den Emotionen entscheidet und nicht mit dem Verstand, wird einmal mein Erbe antreten. So war es immer und so wird es bleiben.
1: Was willst du mir damit sagen, Dad?
5: Ich will damit sagen, dass ich daran zweifle, dass du im richtigen Moment den verdammten Knopf drücken wirst. Oder wie denken die Gäste hier im Saal darüber, hm? Wird Peter den verdammten Knopf drücken?

0: Startsequenz ist eingeleitet.
1: Peter?
0: Was ist? Wir haben keine Zeit mehr.
1: Die Sensoren der Massenkonverter bemerken einen Energieverlust von 1,128% zur Normalwert.
0: Ja, das ist doch innerhalb der Toleranz, oder nicht? Ich muss den Antrieb starten.
1: Energieverlust steigt auf 1,218%.
0: Ich muss starten.
1: Energieverlust steigt auf 1,821%, Peter. Ich empfehle einen Abbruch, um das Problem zu lösen.
0: Was soll ich tun?

0: Peter?
1: Was?
0: Ist alles in Ordnung?
1: Ich bin in Ordnung. Ich bin in der Luftschleuse. Mein Helm habe ich auch. Ja, alles gut. Ich breche nun auf. Wie viel Zeit habe ich noch?
0: 1 Stunde und 47 Minuten, bis die Startsequenz eingeleitet werden muss.
1: Dann öffne jetzt das Schott, Angus.
0: Viel Glück, Peter.

0: Ich nähere mich der Position, Angus. Hier ist ein großer Hügel mit Schutt. Asche. Ich werde ihn jetzt besteigen. Angus, wie viel Zeit habe ich noch?
1: 57 Minuten, bis die Startsequenz eingeleitet werden muss. Du verlässt in Kürze den Sensorbereich. Ich fürchte, du wirst es nicht rechtzeitig schaffen, Peter. Ich empfehle dir, umzukehren.
0: Ich will erst wissen, was hinter dem Hügel ist.
1: Peter? Peter?
0: Bin gleich da. Nur noch wenige Schritte.
1: Es wäre jetzt besser, umzukehren. Die Zeit wird knapp.
0: Ich hab dir gesagt, ich will erst... Das Signal! Das Signal, es ist wieder da! Ich habe es dir doch gesagt, Angus. Das Signal!
1: Ich empfange kein Signal, Peter. Du musst dich irren. Ich bitte dich darum, zurückzukehren.
0: Nein, Angus. Ich weiß jetzt, dass es da ist. Ich werde sofort...
2: Ich bin hier.
0: Michelle, bist du das?
2: Folge dem Signal.
0: Michelle, wo bist du?
2: Folge dem Signal und du wirst mich finden.
0: Ja. Ich komme zu dir.

0: Ich folge weiterhin dem Signal. Man erkennt erste Strukturen. Das da auf der linken Seite des Weges müssen die Überreste der St. Patrick-Kathedrale sein. Die Ruinen werden deutlicher, je weiter ich den Schuttberg hinabsteige. Ich glaube, ich erkenne etwas. Da ist ein Gebäude. Ich erkenne es. Das muss die Bibliothek sein. Natürlich, ich kenne sie doch. Gleich gegenüber ist die Praxis, in der Michel... Ich muss dahin. Michel, ich komme zu dir. Ja, es ist die Bibliothek. Unglaublich. Sie ist ja kein bisschen zerstört. Wie kann das sein? Nein, nein, nicht jetzt. Bitte nicht jetzt, verdammt. Ich bin doch schon so weit gekommen. Du kannst doch jetzt nicht aufhören.
1: Komm zu mir.
0: Michel. Du bist es wirklich. Aber wieso trägst du keinen Schutzanzug? Wie kannst du hier überleben?
1: Nimm den Helm ab.
0: Den Helm? Aber...
1: Du brauchst ihn nicht. Sieh mich an.
0: Aber wenn du gar nicht... Ich meine...
1: Vertrau mir.
0: Also gut.

0: frische Luft. Frische Luft. Wie ist das? Wie ist das möglich?
1: Erinnerst du dich an diesen Platz?
0: Ja, natürlich. Hier ist die Nationalbibliothek, aber was soll das alles?
1: Weißt du nicht mehr, was hier passiert ist? Versuche dich zu erinnern. Sieh auf die Straße.
0: Die Stadt? Die Häuser? Menschen? Woher? Was passiert hier, Michelle?
1: Es ist der Tag, an dem wir beide hier ankamen. Dort drüben fährt unser Wagen vor.
0: Das ist die Limousine. Der Chauffeur hat uns gefahren.
1: Du erinnerst dich. Weißt du noch, über was wir uns unterhielten?
0: Wir saßen im Auto. Und du...
1: Ich bin so aufgeregt. Ich hoffe, dass alles gut geht.
0: Ach, Michelle. Was sollte denn schon schiefgehen, hm?
1: Hey, ich bin zum ersten Mal schwanger.
0: Dafür bin ich dir mehr als dankbar. Aber hast du denn Angst, dass mit dem Baby etwas nicht stimmt? Du bist doch erst am Anfang.
1: Eben, da kann mehr passieren, als man denkt.
0: Michelle, mach dich nicht verrückt. Du wirst sehen, alles ist gut.
1: Ich danke dir, dass du mitgekommen bist.
0: Das habe ich doch gerne gemacht. Du bist schließlich meine Frau. Und außerdem... Hey, was ist?
1: Ich weiß nicht. Jetzt, wo der Nachwuchs kommt, mache ich mir schon ein wenig Sorgen um den Frieden in der Familie. Findest du nicht, dass du dein Verhältnis zu ihm nochmal überdenken solltest?
0: Du meinst Dad? Ich weiß nicht, was du meinst. Er hat seine klaren Ziele für mich und... Ja, und ich bin nur bedingt in der Lage, ihn zufriedenzustellen.
1: Aber das muss doch nicht so bleiben, oder? Ich sehe auch, wie du darunter leidest.
0: Leiden? Ich leide schon lange nicht mehr. Ich habe es akzeptiert, dass meine Mutter sich wegen ihm umgebracht hat. Ich tue es also weniger für ihn als für mich.
1: Was ist denn damals passiert, das euch auseinandergebracht hat?
0: An dem Tag, an dem meine Mom starb, nahm er mich an die Hand und offenbarte mir, dass die Zeit für mich, ein Kind zu sein, nun vorbei sei. Ich war damals 12. Aber ich kann mich noch glücklich schätzen. Angus hatte es damals schwerer.
1: Wieso? Was ist mit Angus?
0: Ich bin der Ältere. Ich sollte in der Lage sein, die Raumfahrttechnik voranzubringen. Er ist völlig besessen davon. Dabei hat er das selbst kaum geschafft.
1: Ist das nicht etwas engstirnig?
0: Das solltest du ihn besser selbst fragen. Michelle, mein Dad hatte in all den Jahren immer nur ein Ziel. Den besten Platz an der Sonne zu halten. Daher auch das Firmenlogo mit den 12 Strahlen. Er war immer von der Raumfahrt fasziniert und eben darauf hat er die Firma ausgerichtet. Die Satellitenprogramme, die Raumfähren, es gab kein Projekt, in dem McAllister Industries nicht involviert war. Und jetzt, wo die Mars-Missionen geplant werden und er das Zepter langsam abgeben will, ja, da erkennt er, dass weder ich noch mein Bruder diese Projekte weiterverfolgen werden.
1: Und was willst du jetzt machen?
0: Ich weiß es nicht. Ich muss ihm wohl irgendwie klar machen, dass ich seine Wünsche nicht erfüllen kann, wenn die Firma am Leben bleiben soll.
1: Es wird Zeit, dass du mit ihm sprichst. Ich denke, er verdient eine Chance.
0: Meinst du? Ich glaube, ich bin noch nicht so weit. Und er ebenso wenig.
1: Das redest du dir vielleicht auch nur ein. Ich bin mir sicher, dass er dich liebt. Auch wenn er es dir nicht zeigen kann.
0: Das wäre schön, wenn es so wäre.
1: Du musst einfach nur den Mut haben, auf ihn zuzugehen.
0: Sag mal, wieso ist dir das so wichtig, Michelle?
1: Mein Vater hat uns verlassen, als ich noch ein Baby war. Ich habe ihn nie kennengelernt. Meine Mutter fluchte ständig über ihn, wie auch über all die anderen Männer, die sie verließen. Ich möchte einfach nicht, dass unserem Baby das Gleiche passiert, was ich erleben musste. Und was ihr beide seit so vielen Jahren durchmacht.
0: Hey, komm mal her. Ich würde dich doch nie verlassen. Schon gar nicht wegen Dad.
1: Versprichst du es?
0: Natürlich verspreche ich es dir. Ich werde dich nie verlassen.
1: Danke dir. Ich muss jetzt los.
0: Hey, warte. Gib deinem Mann doch wenigstens die Chance, dich zu begleiten, ja?
1: Hast du noch so viel Zeit?
0: Na, die werde ich mir wohl noch nehmen können. Oh nein!
2: Oh mein Gott, bitte nicht! Nein! Bitte verlass mich nicht, Peter. Bitte bleib bei mir. Oh. Peter! Oh. Du hast mir versprochen, Peter. Bleib bei mir. Oh. Verlass mich nicht. Lass mich nicht allein. Peter! Peter! Peter!
0: Michelle.
3: Peter?
0: Was? Was ist... Wo bin ich?
3: Wie geht es dir, Peter?
0: Wo bin ich?
3: Du befindest dich in der Luftfilteranlage.
0: Luftfilter? Was mache ich hier? Ich war doch draußen. Ich habe sie gesehen, Angus. Ich habe Michelle gesehen.
3: Nein, das hast du nicht, Peter.
0: Was meinst du damit? Ich habe sie doch gesehen.
3: Nein, Peter. Du warst bewusstlos.
0: Ich war...
3: Leider war der Kohlenstoffdioxidanteil in der Luft zu hoch, sodass du ohnmächtig wurdest, kurz nachdem die letzte gereinigte Einheit eingerastet ist.
0: Das kann nicht sein. Das glaube ich nicht. Das war kein Traum. Hörst du, Angus? Das war kein Traum.
3: Diese Frage kann ich dir nicht beantworten, Peter.
0: Du verdammte Dreckskiste. Ich weiß, was ich gesehen habe.
3: Es tut mir leid, Peter, wenn ich dich enttäuscht habe. Aber du bist erst nach 7 Stunden und 14 Minuten aufgewacht. Die Luftzusammensetzung ist leider noch nicht optimal. Allerdings konnten die gereinigten Filter die Luft erheblich verbessern. Gerade rechtzeitig.
0: Nein, das kann doch nicht sein.
3: Die Energie der Brennstoffzellen ist bis auf 48% aufgebraucht. Dies ist die letzte Gelegenheit, den Fusionsreaktor hochzufahren.
0: Das kann nicht sein. Michelle.
3: Soll ich die Startsequenz einleiten?
0: Das war doch kein Traum. Das war doch real. Ich hab das doch nicht geträumt. Nein.
4: Ich habe dir doch gleich gesagt, dass du nicht der Richtige dafür bist.
0: Dad?
4: Ich habe schon immer gewusst, dass du mich enttäuschen würdest.
0: Aber ich habe es doch getan. Ich habe die Reise begonnen.
4: Nichts hast du. Zieh dich doch um.
3: Peter? Soll ich die Startsequenz einleiten?
0: Die Startsequenz? Der Startknopf. Ich muss den Startknopf drücken.
3: Es besteht das Risiko, dass während des Fluges das Subraumfeld des Massenkonverters kollabiert. Soll ich die Startsequenz trotzdem einleiten?
0: Das Risiko. Das Risiko wäre zu hoch.
4: Ja, da sieht man es wieder. Dass mein Sohn im entscheidenden Moment nicht in der Lage ist, Entscheidungen zu treffen.
0: Aber damit würde ich die Erde vernichten.
3: Das weiß ich nicht.
4: Ja, hörst du es? Er weiß es nicht.
0: Aber ich habe es doch gesehen. Oder habe ich es nicht?
5: Machen Sie auf.
1: Peter?
0: Michelle, wo bist du? Ich brauche dich. Hilf mir.
1: Bitte bleib bei mir.
0: Aber wo bist du? Bist du auf dem Schiff?
1: Du hast es mir versprochen, Peter.
0: Ich weiß, aber...
5: Machen Sie endlich auf!
1: Peter? Ja,
4: hörst du sie auf? Drück den verdammten Knopf!
5: Machen Sie endlich auf!
3: Der Energieabfall befindet sich noch innerhalb der Fehlertoleranz. Es besteht aber ein Risiko, dass...
1: Bitte komm zurück zu mir. Du hast es mir versprochen, Peter.
0: Fehlertoleranz. Risiko. Michelle.
3: Es verbleiben noch 48 Sekunden, um die Startsequenz einzuleiten.
0: Michelle, Angus, was soll ich tun?
1: Bleib bei mir. Verlass mich nicht.
4: So lass du den Konzert. Aus dir wird nie etwas werden. So wie aus deinem nichtsnutzigen Bruder Angus.
5: Machen Sie auf, verdammt. Wie lange wollen Sie denn noch warten?
1: Du hast es versprochen.
4: Ich habe dir doch gleich gesagt, dass du nicht der Richtige bist.
0: Michelle, ich weiß.
2: Du hast es versprochen.
0: Ich will dich nicht enttäuschen.
5: Wie wollen Sie denn noch warten?
0: Es tut mir leid.
2: Bleib bei mir. Verlass mich.
0: Ich kann nicht.
5: Wachen Sie auf, verdammt.
3: Es verbleiben noch 12 Sekunden, um die Startsequenz einzuleiten.
5: Verdammt.
2: Bleib bei mir. Verlass mich.
3: Soll ich die Startsequenz jetzt einleiten?
4: Peter?
0: Wo bin ich? Was ist das für ein Ort? Dad? Dad, bist du das?
6: Ich bin bei dir, mein
4: Ich. Ich bin bei dir, mein Junge.
0: Ich sehe dich nicht. Es ist so dunkel. Was ist das für ein Ort hier?
4: Das weiß ich auch nicht. Das weiß ich auch. Aber ich kann dich sehen.
6: Aber ich kann dich sehen.
4: Deine Gedanken. Deine Nähe. Seitdem du zu mir wolltest.
0: Zu dir? Ich verstehe nicht.
4: Ich weiß. Du hast es vergessen.
0: Es vergessen? Nein, ich erinnere mich. Das Schiff, die Landung auf der Erde, meine Hochzeit mit Michelle, mein Unfall. Ich hatte noch ein Gespräch mit Michelle. Sie war da. Dad, sie war da und brachte mich dazu, mich zu erinnern.
4: Nein, Peter.
0: Doch, Dad.
4: Hör mir zu.
0: Ich habe dir selten widersprochen, aber jetzt bin ich mir wirklich sehr...
4: Hör mir zu, Peter.
0: Was?
4: Nicht du hattest den Unfall. Ich hatte ihn. Ich habe zuletzt mit Michelle gesprochen.
0: Du?
4: Hör dir die Unterhaltung doch einmal genau an. So wie sie wirklich war.
1: Was ist denn damals passiert, das euch auseinandergebracht hat?
4: Meine Frau nahm sich das Leben, als Peter 12 Jahre alt war. Sie hatte Krebs im Endstadium. Am Ende konnte und wollte sie nicht mehr so weiterleben. Plötzlich war ich mit den Kindern allein. Mit Peter konnte ich umgehen, aber Angus?
1: Wieso? Was ist mit Angus?
4: Ich versuchte, Angus als den jüngeren Sohn in die hintere Reihe zu stellen. Peter sollte einmal die Aufgabe bekommen, die Firma zu leiten.
1: Ist das nicht etwas engstirnig?
4: Ich hatte damals viel zu verlieren. Ich musste Peter auf seine Aufgabe vorbereiten. Ich hatte auf einmal das Gefühl, dass ich dafür nicht mehr viel Zeit hatte.
1: Und was willst du jetzt machen?
4: Ich weiß es nicht. Ich habe wohl vieles zwischen uns kaputt gemacht. Und nun ist er mir beinahe fremd.
1: Es wird Zeit, dass du mit ihm sprichst. Ich denke, er verdient eine Chance.
4: Meinst du? Also ich glaube nicht, dass er sich mir noch nähern wird, nach all dem, was zwischen uns vorgefallen ist.
1: Das redest du dir vielleicht auch nur ein. Ich bin mir sicher, dass er dich liebt, auch wenn er es dir nicht zeigen kann.
4: Ich bin ein alter Mann, Michelle, und er...
1: Du musst einfach nur den Mut haben, auf ihn zuzugehen.
4: Wieso ist dir das so wichtig?
1: Mein Vater hat uns verlassen, als ich noch ein Baby war. Ich habe ihn nie kennengelernt. Meine Mutter fluchte ständig über ihn, wie auch über all die anderen Männer, die sie verließen. Ich möchte einfach nicht, dass unserem Baby das Gleiche passiert, was ich erleben musste. Und was ihr beide seit so vielen Jahren durchmacht.
4: Du bist und bleibst ein Teil unserer Familie. Und das gilt auch für euer Kind.
1: Versprichst du es?
4: Wenn dir das so wichtig ist, verspreche ich es dir, Michelle.
1: Danke dir. Ich muss jetzt los.
4: Warte, gib einem Mann wenigstens die Chance, dich zu begleiten.
1: Hast du noch so viel Zeit?
4: Die werde ich mir doch wohl noch nehmen können. Oh nein.
2: Oh mein Gott, bitte nicht. Nein.
0: Du hast tatsächlich mit ihr gesprochen?
4: Zweifelst du immer noch? Frag dich mal selbst. Bist du mit meiner Limousine jemals freiwillig mitgefahren?
0: Nein, keine 10 Pferde hätten mich... Natürlich. Es fällt mir wieder ein. Wir wollten dich retten. Du warst nach deinem Unfall ins Koma gefallen.
4: Dein Bruder Angus und diese fixe Idee von diesem Professor Morena. Ich hatte ihm damals schon gesagt, dass dieser Kram völlige Zeit- und Geldverschwendung ist.
0: Sei nicht unfair. Ohne ihn wären wir uns sicher nie wieder begegnet.
4: Ohne ihn wärst du nicht in dieser verdammten Welt gefangen, so wie ich.
0: Was meinst du?
4: Du hast meine Hinweise einfach nicht verstanden. Du solltest den verdammten Knopf drücken. Schon bei deinem ersten Anlauf hat dies das Abbruchsignal, doch du hast es nicht verstanden. Immer wieder bist du an den Anfang gelangt, wie in einer endlosen Schleife, ohne dich daran zu erinnern, was vorher geschah. Ich habe dir so viele Hinweise gegeben, doch egal, was ich versuchte, du hast mich nicht verstanden.
0: Aber ich habe den Knopf doch gedrückt. Ich war auf der Erde.
4: Ich weiß, dass du das geglaubt hast. Aber du weißt ja gar nicht mehr, welche Bedeutung er hat. Du hättest einfach nur auf mich hören sollen. Dann wärst du jetzt längst wieder bei Michelle.
0: Ich wollte nicht ohne dich zurück, Dad.
4: Ach, Junge, war es dir so wichtig zu wissen, was mit deiner Mom geschah?
0: Ich habe nie verstanden, warum du uns das verheimlicht hast. All die Jahre dachte ich, dass du mit ihrem Tod irgendwie zu tun hattest. Aber nun... Ich habe mich damit abgefunden, dass du ein sturer Bock bist, Dad. Ich bin nicht wegen Mom gekommen, sondern deinetwegen.
4: Ich fürchte, dafür ist es zu spät, Peter.
6: Ich bin gefangen in meiner Welt. Lediglich du bist hier bei mir. Aber während ich diesen dunklen Raum nicht leben verlassen kann, so hast du zumindest die Chance dazu.
0: Nein, Dad. Ich wollte dich retten. Ich will dich retten.
6: Ach, Peter. Das hast du doch schon längst. Aber du hast ein Versprechen zu erfüllen.
0: Schon wieder der Platz an der Sonne? Ach, Dad.
6: Ich meinte eigentlich Michelle. Du hast dir etwas versprochen, oder? Du wolltest sie nicht allein lassen. Mach nicht den gleichen Fehler, wie ich ihn einmal beging.
0: Nein, Dad. Ich kann dich nicht zurücklassen.
6: Doch, Peter. Du kannst. Und nun sei deinem Kind ein guter Vater und drück den verdammten Knopf.
0: Dad? Dad? Dad?
3: Peter, soll ich die Startsequenz jetzt einleiten?
0: Ja, lass uns starten. Sofort.
3: Antrieb gestartet. Peter.
0: Ja, Angus?
3: Willkommen zurück.

0: Dad, was ist los? Wo ist Mom?
1: Peter? Und deine Mom? Meine liebe Frau, sie ist fort.
0: Fort? Wieso hat sie uns verlassen? Sie hat sich doch gar nicht verabschiedet.
1: Peter, du hast mich nicht verstanden. Komm, komm bitte, setz dich hierher. Ich muss dir etwas sagen. Deine Mom kommt nie mehr wieder zurück. Sie ist verstorben.
0: Was? Aber wie? Was ist passiert?
1: Das ist jetzt nicht wichtig, Peter. Es geht jetzt um Höheres. Du hast ab jetzt eine Verantwortung. Eine Bürde, die nur der älteste meiner Söhne tragen kann und muss.
0: Bürde? Was ist das? Hat das etwas mit Mom zu tun? Ist es meine Schuld?
1: Still jetzt, ich rede. Du hast die Aufgabe, meinen Platz einzunehmen, wenn ich nicht mehr bei euch bin. Und du wirst ab sofort Aufgaben erhalten, die du und nur du zu erfüllen hast. Und das ist wichtig, Peter. Es geht hier um alles. Um die Familie, um den Erhalt der Firma und damit auch unser Credo, das damit verbunden ist. Weißt du es noch?
0: Ich...
1: Sag es, das ist wichtig.
0: Immer den Platz an der Sonne sichern.
1: Richtig, Peter. Rund um die Uhr. Und damit du es nicht vergisst, sieh auf unser Logo.
0: Die Sonne mit den 12 Strahlen.
1: Ja, so ist es, mein Junge. Enttäusch mich nicht. Von dir hängt von nun an alles ab.
0: Aber ich weiß nicht, ob ich das kann.
1: Du kannst. Und jetzt geh zu deinem Bruder.
0: Ja, Dad.
1: Es tut mir so leid, Junge. Es tut

0: Tendenz fallend. Innenraumtemperatur 22,8 Grad Celsius. Planetarer Standort Erde. Interpolierte Position. Breite 39 Grad 48,57 Minuten Nord. Länge 075 Grad 57,84 Minuten West. New York, Manhattan, Central Park Zoo. Atmosphärenzusammensetzung: 19,02% Stickstoff, 25,23% Sauerstoff, 51,60% Kohlenstoffdioxid. Rest unbestimmt. Außentemperatur 91,2 Grad Celsius. Windstärke 9,3.
1: Was denn? Jetzt schon?
0: Guten Morgen, Peter. Es tut mir leid, dass ich dich wecken musste.
1: Wo brennt's denn?
0: Die Schiffssensoren melden eine erhöhte Konzentration von Kohlenstoffdioxid in der Atemluft. Ursache ist eine Verunreinigung der Luftfiltereinheiten.
1: Luftfiltereinheiten?
0: Richtig, Peter. Um unsere eigenen Luftreserven zu schonen, wird die Atmosphäre von außen angesaugt, gefiltert und dekontaminiert. Die Filter müssen daher regelmäßig gewartet werden.
1: Stimmt. Ich hätte es fast vergessen.
0: Ist alles in Ordnung, Peter?
1: Ja, ich war einfach nur müde. Aber jetzt wird mir wieder alles klar.
0: Das freut mich. Ich befürchtete, dass bei dir durch die Wirkung des Luftgemisches erste Anzeichen von Verwirrung, Halluzinationen oder Desorientierung einsetzen.
1: Ich bin völlig klar. Zumindest erinnere ich mich daran, dass du immer noch die falschen Koordinaten für den Central Park nennst.
0: Diese ergeben sich aus den Funkdaten der verbleibenden GPS-Satelliten, die aufgrund der dicken Wolkendecke ungenau sein können. Da uns keine Zeitangaben geliefert werden...
1: Ist gut. Jetzt sag mir lieber, wie schlimm es mit den Luftfiltereinheiten aussieht, ja?
0: Die Steuerbordseite arbeitet normal. Verschmutzungsgrad liegt bei 21,45%. Tendenz steigend.
1: Aha, okay.
0: Die Backbordseite besitzt einen Verschmutzungsgrad von 83,1%. Aha. Von den 6 Filtereinheiten müssen 4 gereinigt und 2 ersetzt werden. Die komplette Backbordseite wurde bereits deaktiviert. Damit trägt die Steuerbordseite die Hauptlast, wodurch die Verschmutzung beschleunigt wird. Es ist Eile geboten.
1: Okay, in Ordnung. Dann mal ran an die Arbeit.

0: Darf ich dich etwas fragen?
1: Bin ich dir schon wieder zu schweigsam?
0: Es ist meine Aufgabe, darauf zu achten, dass der Pilot dieses Schiffes keine psychischen Erkrankungen durch seine Isolation erfährt.
1: Natürlich, aber diese Luftfilterkassetten sind verdammt schwer und da redet es sich nicht so leicht.
0: Es tut mir leid, Peter. Ich werde das berücksichtigen.
1: Endlich draußen, das verdammte Ding. Wie lautet denn nun deine Frage? Oder geht es dir nur um Smalltalk?
0: Auf dem Flug zu unserem Startpunkt hast du meine Originalstimme durch das Stimmmuster von Angus McAllister ersetzt.
1: Ja und? Er ist halt mein Bruder. Stimmt was nicht damit?
0: Keineswegs. Ich wundere mich nur, dass du mich nie mit seinem Namen ansprichst. Hat das einen besonderen Grund?
1: Ich weiß nicht. Ist das denn wichtig für dich? Ich meine, du bist doch der Bordcomputer. Und niemand hat dich bisher Angus genannt.
0: Es ist für mich ein Rätsel, Peter. Ich möchte dein Verhalten verstehen.
1: Natürlich. Und du möchtest eine Lösung.
0: So bin ich programmiert.
1: Also schön. Vielleicht ist es ja das Beste, wenn ich dich von nun an Angus nenne. Okay? Ist das dann in Ordnung? Löst das deine Aufgabe?
0: Es ist zufriedenstellend. Danke.
1: Na also, dann kann ich ja weitermachen.
0: Gibt es einen besonderen Grund, weshalb ich die Stimme deines Bruders bekommen habe?
1: Also, naja, er war auch immer wie ein guter Freund für mich. Er stand mir immer bei, wenn ich ihn brauchte, so wie ich für ihn. Es war nicht immer einfach mit unserem Vater. Ja, ich denke, das war der Grund.
0: Peter?

0: Peter, ach, Gott sei Dank, dass du so schnell kommen konntest. Tut mir leid, dass ich dich kurz vor deinem Flug mit meinem Kram nerven muss.
1: Ja, komm, schon gut. Ich hab halt nur nicht viel Zeit. Michelle hatte bereits einen Tisch bei unserem Italiener bestellt.
2: Hi, Angus.
0: Hallo, Michelle. Ich wollte euch nicht lange aufhalten, Peter. Ich hab da nur ein Problem und ich muss das bis morgen fertig haben. Du kennst ja Dad.
1: Also gut. Wo sind die Unterlagen?
0: Hier im Arbeitszimmer habe ich alles vorbereitet. Schau dir einfach mal den Bericht über die Generatortechnik an. Dann verstehst du, was ich meine.
1: Hey, ich kann dir nichts versprechen.
0: Natürlich nicht. Michelle, möchtest du was trinken?
2: Gern. Im Wohnzimmer?
1: Oh Mann, Angus. Das ist ja das reinste Chaos. Wie willst du das bis morgen schaffen?
2: Oh, verdammt!
1: Was ist los?
2: Oh, Mist!
0: Oh je.
1: Was ist denn passiert?
0: Peter, kannst du bitte schnell mal ins Wohnzimmer kommen?
1: Oh Mann, Leute! Ihr seid ja verrückt.
0: Dann ist es ja gelungen.
3: Hey Mann, halt die Ohren steif. Alles Gute für morgen, Peter.
2: Oh, Peter, danke. Ich drück dir die Daumen. Komm ja heil wieder. Ja.
4: Du schaffst es. Das ist der absolute Wahnsinn. Ich kann es immer noch nicht glauben, dass du das durchziehst.
1: Danke, Freunde. Es ist schön, dass ihr alle hier seid. Das ist wirklich eine große Überraschung. Danke.
2: Genieß deinen Abend. Ich liebe dich, Peter.
1: Und der Italiener?
2: Da können wir immer noch hin, wenn du lieber dort die Nacht verbringen willst, statt mit deiner Ehefrau im Bett.
1: Okay.
0: Hey, Peter! Oh, Entschuldigung. Ich wollte euch nicht unterbrechen.
1: Schon gut, Angus. Was gibt es?
0: Ich möchte dir Dr. Gonzales Morena vorstellen. Eine Koryphäe in Sachen der Hirnforschung und neuronaler Netztechnologie. Er ist gerade dabei, ein Gerät zu entwickeln, mit dem man in die Gedankenwelt von Koma-Patienten eintauchen kann. Das ist der absolute Wahnsinn.
5: Guten Tag, es freut mich, Ihre Bekanntschaft zu machen. Ihr Bruder schwärmt ja geradezu von Ihnen.
1: Vielen Dank. Sie gehören also zu einem von Angus' Projekten?
5: So ist es.
0: Na klar, es kann nur einen geben, der zu solchen Anlässen immer zu spät kommt. Hi, Dad. Schön, dass du es doch noch einrichten konntest.
6: Oh, du hast aufgeräumt. Das hätte ich noch nicht erwartet.
0: Für Freunde tut man noch alles. Habe ich zumindest mal von dir gelernt.
6: Wo ist Peter?
1: Hier, Dad. Schön, dass du heute Abend auch hier bist.
6: Ich hatte ja wohl kaum eine andere Möglichkeit. Oder hätte ich morgen hier erscheinen sollen?
0: Dad, nicht schon wieder. Peter ist seit Monaten bei den Raumflugprogrammen gewesen, um sich darauf vorzubereiten. Er kennt die Risiken.
6: Ich denke, dein großer Bruder wird wohl manns genug sein, für sich selbst zu sprechen. Hm? Ansonsten wäre er wohl kaum geeignet, eines Tages McAllister Industries zu leiten.
1: Dad, ich diskutiere nicht mehr mit dir darüber. Der Antrieb wurde von unserer Firma getestet und...
6: Und du wirst ihn durchführen. Der erste Mensch in Lichtgeschwindigkeit. Du glaubst doch wohl nicht, dass ich zulasse, dass dein Bruder die Firma leitet, nur weil du im entscheidenden Moment den Knopf nicht drückst.
1: Wie kommst du darauf?
0: Du hörst dich, Dad. Peter wird den verdammten Knopf drücken, nicht wahr, Freunde? Wenn jemand ihn drückt, dann ist es Peter. Also, alle zusammen. Drück den Knopf. Drück den Knopf.
7: Drück den Knopf. Drück den Knopf. Drück den Knopf. Drück den Knopf. Drück den Knopf.
0: Peter?
1: Was? Oh, was? Was ist? Ich war gerade in Gedanken.
0: Das ist mir aufgefallen, Peter. Geht es dir gut?
1: Ja, alles bestens. Wie sieht es aus?
0: Die Backbordeinheiten funktionieren wieder normal. Das Luftgemisch ist zum ursprünglichen Wert zurückgekehrt. Das war gute Arbeit.
1: Danke. Ich glaube, ich gehe mal rauf zur Brücke und schaue mir die Messdaten an.
0: Das ist eine gute Idee, Peter.

0: Also, was hast du für mich, Angus?
1: Die Messdaten liefern aufgrund der atmosphärischen Störungen und der ungenauen GPS-Daten nur ein uneinheitliches Bild.
0: Oje, das sieht aber doch recht überschaubar aus.
1: Es konnte nur das Gelände im Umkreis von 354 Yards erschlossen werden.
0: Und was kannst du mir sagen?
1: Nach bestehendem Kartenmaterial ist es möglich, dass dieser Landeplatz dem südlichen Teil des Central Parks in Manhattan, New York, entspricht. Leider stehen im Erfassungsbereich keine markanten Bezugspunkte zur Verfügung, um diese Annahme zu bestätigen.
0: Also, wenn ich mir unsere Daten des Anflugs ansehe, ist doch die Form des Parks hier markant genug, oder nicht? Zumindest von oben betrachtet. Hast du denn eine Theorie, was passiert ist?
1: Aufgrund der Sternen- und Planetenkonstellation in diesem System kann ich bestätigen, dass dieser Planet die Erde ist.
0: Na toll. Ich dachte, das haben wir mittlerweile geklärt. Was noch? Dass ich hier alleine bin? Keiner mehr außer mir am Leben ist? Was noch?
1: Ausgehend vom Zustand des Planeten gäbe es folgende Szenarien, die diesen herbeigeführt haben könnten. Erstens, ein Meteoriteneinschlag. Zweitens, eine vollständige tektonische Umwälzung der Erdkruste, die die Gase aus dem Erdinneren freigesetzt und die Atmosphäre kontaminiert hat. Drittens, das Scheitern dieses Experimentes.
0: Was meinst du mit Scheitern?
1: Vor dem Sprung in die Lichtgeschwindigkeit gab es eine Abweichung der Energiezufuhr im Massenkonverter. Es ist möglich, dass dies dazu geführt hat, dass nicht die komplette Masse, die das Schiff bei der Beschleunigung annahm, in den Subraum verlagert wurde. Dies würde auch den hohen Energieverbrauch erklären.
0: Das ist ja schön und gut, aber was heißt das denn jetzt konkret?
1: Das Schiff wurde so schwer, dass ein anderes Objekt angezogen und auf unseren Heimatkurs gelenkt wurde. In dem Zeitpunkt, als die Abbremsung erfolgte, wurde das Objekt weitergeschleudert.
0: Aber das hieß ja, dass...
1: Ja, Peter?
0: Du hast doch gesagt, dass die Abweichung innerhalb der Toleranz sei.
1: Richtig. Aber auch für mich ist dies der erste Flug mit der Soul. Ich habe keinerlei Erfahrungen mit den Auswirkungen dieses Experimentes.
0: Oh mein Gott.
1: Bitte beruhige dich, Peter. Ich werde von nun an immer für dich da sein.
0: Was ist das? Ein Signal?
1: Ich weiß es noch nicht, Peter. Ich versuche, eine Ortung vorzunehmen.
0: Tu das bitte. Es wäre vielleicht ein Lebenszeichen. Bitte, Angus, bitte.
1: Dieses Signal kommt aus süd-südwestlicher Richtung.
0: Okay.
1: Ausgehend von unserer Position, nach Stärke und Ausrichtung, ist es 1,137 Meilen entfernt.
0: Verstanden. Ich gehe zur Luftschleuse. Überwache das Signal und meine Position.
1: Ich muss dir davon abraten, Peter. Es gibt von dieser Region keine ausreichenden Messdaten. Die Umweltbedingungen sind zu gefährlich für eine Außenmission. Ich kann nur einmal den Antrieb starten, um dir Hilfe zu leisten. Und für einen zweiten
0: Angus, ich werde mit dir nicht darüber diskutieren.

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0: 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Des Weiteren Andrea Bannert, Jennifer Bartelt und Jörg Wellbrock als Gäste auf der Party. Sabrina Mayhöfner als Jinglesprecherin. Susanne Faulhaber als Creditssprecherin. Musik Tim Gößler. Der Song I Can See You wurde komponiert von Tim Gößler, Text von Michael Gerdes und gesungen von Tim Gößler. Geräusche freesound.org. 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Cover und Artwork Steffen Husky Gray Lorenzen. 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
1: So, das war das Hörspiel 705 und das war es heute für heute auch mit der Hörspielsendung Sakuska hier im Freien Radio für Stuttgart. Die nächste Hörspielsendung Sakuska im Freien Radio für Stuttgart, die gibt es am Montag, den 13. Juli, auch wieder am gleichen Sendeplatz um 17 Uhr. Ja, da gibt es, das weiß ich auch heute schon, einige Episoden mal wieder mit Zauberin Cassandra. Ja, wer den nicht kennt, ja, ihr habt ja vielleicht auch manchmal Probleme mit Geistern, die euch bei euer Haus bespuken und ihr wisst ja von früher her, da könnt ihr natürlich auch die Ghostbusters rufen, aber das müsst ihr nicht tun, denn da kann man auch alternativ Zauberin Cassandra rufen, die sich ja ebenfalls sehr, sehr zuverlässig darum kümmert. Oh, jetzt habe ich wahrscheinlich gegen das Werbeverbot verstoßen. Uiuiuiui. Ja, aber hört es euch trotzdem an. Das ist natürlich trotzdem sehr, sehr hörenswert. Ja, die Hörspiele kommen übrigens von Hörspielprojekt.de, wie ihr mitbekommen habt. Ja, das sei allen ans Herz gelegt, vor allem die nicht nur Hörspiele gelegentlich auch hören wollen, sondern vielleicht sogar Ideen für ein eigenes Hörspiel haben. Aber einfach nicht die Ressourcen haben, das komplett selber umzusetzen. Da könnt ihr zum Beispiel Skripte und Schriftvorschläge für Hörspiele einreichen, falls ihr eine Idee für ein Hörspiel habt. Oder wer mal gerne bei einem Hörspiel mitsprechen möchte, der kann da sich bei hörspielprojekt.de, genau gesagt auch bei hörtalk.de, das ist die Parallelwebseite, anmelden und kann dann dort mitsprechen. So. Aber jetzt geht's hier gleich weiter mit der Inforedaktion. Hier ein verantwortlicher Mikrofon verabschiedet sich Michael Müller. Wie gesagt, es geht jetzt weiter mit der Inforedaktion. Bis gleich.
2: Good evening. Good evening. Good evening. Good
1: evening. Einen wunderschönen guten Abend, liebe Zuhörerinnen und Zuhörer. Hier ist die Inforedaktion im Freien Radio für Stuttgart. Parents accused of almost beating their child. In der folgenden Stunde gibt es zwei Beiträge. Zum einen haben wir ein Gespräch zum Thema digitale Überwachung. Da werden uns unsere Kollegen im Freien Radio gleich selbst vorstellen, worum es dann näher geht. Wir haben jemanden vom Netzpolitik.org, der uns da sehr, sehr ausführlich und kompetent was darüber sagen kann. Und als zweiten Beitrag gibt es einen kritischen Essay zum Thema Ehrenmord und Rassismus. Da geht es vor allem darum, wie Femizide, die gerne auch manchmal unter dem Label Ehrenmord laufen, von der Rechtsprechung recht unterschiedlich behandelt werden. Da geht es, das ist eine Übernahme von unserem Radiokollegen aus Wien, aber ich sehe natürlich selber, dass ich dort es ist teilweise auch auf Deutschland natürlich so übertragbar. So, aber jetzt geht es als erstes zum Thema digitale Überwachung. Bis gleich.
3: Hallo und herzlich willkommen. Schön, dass ihr zuhört. Ich sitze hier im Studio mit Martin von netzpolitik.org und wir sprechen heute über neue Überwachungsgesetze, die in Bund und Ländern demnächst auf uns zukommen. Gerade mit KI ist da einiges zu erwarten. Hallo Martin.
4: Hallo.
3: Wie geht's dir heute?
4: Gut, ich bin gespannt und bereit.
3: Also wir haben so einiges vorbereitet. Überwachung hat verschiedene Gesichter. Womit fangen wir an, Martin?
4: Ja, wir haben euch ja die 8 gruseligsten Überwachungstechnologien, die deutsche Polizei so nutzen oder nutzen wollen, mitgebracht. Und wir haben es nicht geschafft, die in eine wertende Reihenfolge zu bringen. Also es ist relativ random. Ich würde mal anfangen mit einer Technologie, die mich einfach besonders dolle beschäftigt. Das ist die Live-Gesichtserkennung. Es ist sowas wie das Ende der Anonymität im öffentlichen Raum. Die läuft hinter Überwachungskameras und erstellt so einen Code, einen Schlüssel zu jedem Gesicht von jeder Person, die da durchläuft, und vergleicht den dann mit den Schlüsseln zu einer Liste von Gesichtern, nach denen gesucht wird.
3: Das sind so diese Videos, wo man dann immer so eine Kiste um das Gesicht herum erkennt und da ist dann so eine Nummer drunter, ne?
4: Genau, ja, oder ja. Bling oder dann sogar der Name, wer weiß. Genau, das wird aktuell so ein bisschen versuchsweise oder wahrscheinlich auch wird auch einfach nur versucht, inwieweit die Bevölkerung das akzeptiert, wird das eingesetzt in Frankfurt am Main. Da ist das dazu da, um terroristische Gefährder oder auch vermisste Personen zu finden. Das heißt, die füttern das System mit den Bildern von Menschen, die sie suchen, und das findet dann genau diese Menschen. Das ist ein Riesending, so, das kommt jetzt. Das ist in Hessen ist die Ausweitung schon gesetzt. In Baden-Württemberg wollen sie das jetzt auch in mehreren Städten ausrollen. Niedersachsen, Sachsen, Schleswig-Holstein. Auch in der Bundespolitik gibt es schon Wünsche nach der sogenannten intelligenten Videoüberwachung. Man kann sich gut vorstellen, dass sowas in Zukunft auch hinter Videodrohnen läuft, die ja auch immer mehr Polizeien sich anschaffen. Und wenn man mal so sehen will, wo das hinführen kann, dann können wir nach China gucken, wo das ja so, solche Technologien schon deutlich weiter sind, wo dann zum Beispiel per Echtzeitgesichtserkennung Menschen eine bestimmte Menge Klopapier zugewiesen wird auf öffentlichen Toiletten, oder Menschen, die bei Rot über die Ampel gehen, bekommen dann Abzüge beim Social Score direkt. Also dystopische Sache, kommt jetzt, ist auf dem Weg zu uns, relativ bald wahrscheinlich normal.
3: Was können wir dagegen tun?
4: Es gibt so, wenn man im Netz sucht, eine ganze Menge Tipps, die gehen in die Richtung so besondere Schminke, die dann irgendwie die Kameras verwirren soll, oder auch besondere Kleidung mit besonderen Mustern, die die Kameras verwirren sollen, oder auch so Brillen, die UV-Licht absondern. Ich habe dazu mal recherchiert und das, was ich mir so erzählt wurde, war, dass das alles nichts bringt, weil die Anbieter dieser Kamera- und auch Gesichtserkennungssysteme sich solchen Abwehrstrategien dann auch anpassen. Das Einzige, was wirklich funktioniert, ist sich einfach weit genug vermummen. Und also nur eine FFP2-Maske zum Beispiel reicht nicht. Das Gesichtserkennung kann ich nur über die Augenpartie auch schon identifizieren. Also man müsste sich wirklich weitreichend vermummen, was man aber ja auch darf. Ne? Das ist ja, wird oft missverstanden. Das Vermummungsverbot gilt nur auf Demonstrationen. Man darf zum Bahn fahren oder um eben überwachte Areale zu durchqueren, sich in Deutschland eben durchaus vermummen. Und auf Demos und sowas darf man sich auch vermummen, wenn man sich dann demothematisch passend vermummt.
3: Zum Beispiel bei einer Demo gegen das Vermummungsverbot oder gegen Überwachung.
4: Ja, stimmt. Genau. Das könnte sogar gut funktionieren. Ja.
3: Da ist auch eine Demo, und zwar
4: Am 13. kommenden Samstag.
3: 13.06.
4: 13.06. in Berlin. 2026 in Berlin. Wo Warschauer genau? Straße, Ecke Marchlewski-Straße, 14 Uhr.
3: Sehr gut, kommt dahin. Wir erzählen das auch während dieser Veranstaltung hier nochmal ein paar Mal.
4: Und diese Demo wehrt sich eben gegen all diese Technologien, die wir jetzt hier vorstellen.
3: Ja, ich wollte noch mal sagen, Sonnenbrillen sind schön, nützen aber gar nichts, weil die Kameras auch im Infrarotbereich funktionieren. Das heißt, so wie du durch deine Sonnenbrille durchgucken kannst, kann auch die Kamera durch deine Sonnenbrille durchgucken. Ein Pappkarton hilft über dem Kopf. Das ist ganz gut.
4: Und was man natürlich auch noch machen kann, das hilft gegen diese Technologie, die Gesichtserkennung, aber so wie gegen jede Videoüberwachung, das ist diese. Es gibt Menschen, man muss ja ganz vorsichtig sein, es ist ja kein Aufruf zu einer Straftat, aber es gibt natürlich Menschen, die gehen gegen Kameras vor. Ich habe da mal ein bisschen zusammengetragen, was da so soziale Bewegungen in der Vergangenheit alles veranstaltet haben und vor allem womit. Da gibt es so verschiedene Werkzeuge, die sie eingesetzt haben, zum Beispiel Laserpointer, Regenschirme, die davor gehängt wurden, Kameras wurden auch attackiert mit Feuerwerk, Seilen, Steinen, Trennschleifern, Brecheisen, Hämmern, Schleifgerät, kreisige Kettensäge, verschiedenen Schusswaffen, einem Fiat Punto, einem Vorderkipper, einem Einkaufswagen voll brennender Textilien und vielen anderen brennenden Fahrzeugen. Das ist, was ich so im Netz zusammentragen konnte da zum Thema. Aktuell wird auch relativ viel in den USA gehen Menschen gegen Kameras vor, weil da gibt es diese Flock-Kameras, die so ein Überwachungsnetzwerk über Nummernschilderkennung aufbauen. Haben da ganz wenige Freunde gerade. Diese Live-Gesichtserkennung wird immer schön geredet damit nur mutmaßlich potenzielle Terroristen und Terroristinnen und vermisste oder mutmaßlich entführte Personen gesucht werden. Man könnte damit auch ganz einfach sämtliche Gefilmten identifizieren und dazu sich noch ihre Hobbys und Arbeitsplätze ausspucken lassen, wenn man das Ganze mit dem Tool zusammenschaltet, das der Patrick uns mitgebracht hat.
3: Genau, es gibt nämlich nicht nur Gesichtserkennung so live, sondern es gibt auch eine Gesichtersuchmaschine. Es existiert jetzt schon, im Bundestag wird auch gerade diskutiert, das jetzt im Internet nach Gesichtern zu suchen, aber dazu später mehr. Gesichtersuchmaschine, das heißt auf Polizeideutsch Gesichtserkennungssystem. Die Polizei hat bereits eine Datenbank von ungefähr 5 Millionen Personen. 2023 wurde diese Datenbank 117.894 Mal abgefragt mit einer sehr guten Erkennungsrate. Und da werden dann sozusagen Aufnahmen, die die Polizei macht, mit dieser Datenbank verglichen. Und dann guckt man, ob es da schon was vorliegt gegen diese Person. Die Frankfurter Polizei hat eine App, wo die einfach nur noch ihr Handy dem Tatverdächtigen, der Tatverdächtigen ins Gesicht halten und dann können sie direkt mit der Datenbank vergleichen. Achso, was ich noch dazu sagen wollte, diese 5 Millionen Personen, die speisen sich auch zu einem nicht geringen Teil aus Geflüchteten, weil jeder Mensch, der nach Deutschland kommt und irgendwie erkennungsdienstlich registriert wird, also als Geflüchteter registriert wird, wird erstmal fotografiert und kommt automatisch in diese Datenbank. Jetzt soll es mit dem Internet verglichen werden. Das heißt, man vergleicht nicht nur mit diesen 5 Millionen Personen in der Datenbank, sondern mit allen Fotos, die das Internet überhaupt von dir bereitstellt. Gibt es leider schon im Internet, nennt sich PimEyes und ist einfach eine Webseite. Du kannst ein Foto hochladen von der Person, die du gerne stalken möchtest oder sonstiges und dann spuckt sie dir alle Webseiten aus, die dieses Gesicht irgendwie mal registriert haben und du kannst dann natürlich jemanden sehr schön verfolgen. Das ist jetzt noch illegal, aber Herr Dobrindt möchte das gerne auch für die Polizei haben. Bekannt ist vielleicht der Fall Daniela Klette. Die hat mal in den 90ern was mit der RAF zu tun gehabt und wurde dann von einem Journalisten über Facebook erkannt per Fotosuche.
4: Und was kann man dagegen tun?
3: Ja, lasst eure Fotos nicht im Internet. Wenn euer Chef irgendwie ein tolles Foto von euch machen will und es ins Netz stellen will, dann seid nicht auf dem Foto. Eure Social-Media-Accounts, manche sagen, man kann die auf privat stellen. Ich weiß nicht, ob das so eine gute Sache ist. Einfach mach keine Fotos und stell sie ins Netz von dir oder auch von deinen Liebsten. Das ist einfach nicht sehr ratsam. Datensparsamkeit ist da das Ding. Sportvereine, Arbeitgeber, aber Arbeitgeber, auch wenn du zum Beispiel auf einer Demo bist und es ein Massenfoto gibt oder ob du, wenn du beim Tag der offenen Tür der Bundesregierung bist, auch da werden Fotos von dir ins Internet gestellt. Vermeide das.
4: Ich habe noch was mitgebracht, das ist auch nochmal aus dem Bereich KI-gestützte Videoüberwachung. Das ist, man kann das nennen, den Verhaltensscanner. Das ist eine Software, die analysiert, ob die Personen, die gerade gefilmt werden, artig sind oder ob die erwünschtes Verhalten gerade zutage zeigen oder nicht erwünschtes Verhalten. Es ist diese Software, die klassifiziert, was die Menschen tun in so verschiedene Kategorien, wie laufen, knien, Fahrrad fahren, sich umarmen, aber auch tanzen, rennen, taumeln und dann vor allem eben auch die Kategorien von Verhalten, bei denen es dann einen Alarm ausspuckt, also PolizistInnen auf die Szenerie aufmerksam macht. Das wäre dann sowas wie kämpfen, treten, schlagen oder auch aggressive und defensive Körperhaltung. Und in Hamburg zum Beispiel auch liegen, was dann natürlich ziemlich diskriminierend ist, weil Menschen, die in der Öffentlichkeit viel liegen, sind halt oft auch wohnungslose Menschen, die dann einem erhöhten Überwachungsdruck ausgesetzt sind hier. Das ganze System wird in Mannheim seit über 8 Jahren trainiert, kommt jetzt wohl so langsam der Einsatzreife näher. Hamburg hat es vergangenes Jahr übernommen, Berlin ist wohl als nächstes dran. Die prüfen wohl gerade verschiedene Softwarevarianten, mit denen sie das machen können. Und da haben sich aber auch schon zahlreiche weitere Länder angestellt, Hessen, Niedersachsen, Sachsen, Schleswig-Holstein, Baden-Württemberg. Das ist auch ein, das wird ein Riesending, das kommt auf uns zu. Die Videoüberwachung wird ja eh überall weiter ausgebaut und dann in Zukunft braucht es eben nicht mal mehr Polizistinnen, die da drauf schauen, sondern wir können vollautomatisiert komplette Innenstädte überwachen. Eigentlich war es mal total verrufen, diese beiden Systeme, also die Live-Gesichtserkennung und den Verhaltensscanner zusammenzuschließen, weil beide schon so, je für sich schon so tief in Grundrechte eingreifen. Jetzt hat die neue Koalition, die neue alte Koalition in Baden-Württemberg, Grün-Schwarz, hat beschlossen, dass sie dann jetzt in Mannheim und in einer weiteren Stadt genau das tun möchten, eben Echtzeit-Gesichtserkennung und Verhaltensscanner in einem. Das ist eine Software, die analysiert, ob die Abgebildeten artig sind. Und wenn sie nicht artig sind, dann kann sie die direkt identifizieren.
3: Und haben die einen Grund genannt, warum das gerade in Mannheim so wichtig ist?
4: Nein, also Mannheim hat, glaube ich, relativ schlechten Ruf im Land. Es gibt wohl tatsächlich Kriminalität und es ist wohl, also ich tippe stark, dass das einfach, weil dieser Versuch mit dem Verhaltensscanner da jetzt schon so lange unwidersprochen läuft, dass es sich halt einfach anbietet als Testobjekt. Wenn der Widerstand ist klein, dann setzen wir jetzt noch einen drauf, so wie es halt immer läuft, die scheibchenweise.
3: Salamitaktik. Ja. Was können wir dagegen tun?
4: Also umgehen lässt sich's nicht. Wenn man da langläuft, wo Videokameras und hinter denen Verhaltensscanner läuft, installiert sind, dann wird das Verhalten auch analysiert. Man kann sich nicht nicht verhalten, aber man kann natürlich gucken, dass man kein Verhalten an den Tag legt, das einen Alarm auslöst. Also keine defensiven, aggressiven Körperhaltungen, so am besten die Hände nicht über Hüfthöhe, würde ich sagen, und nicht liegen.
3: Und was ist mit Tanzen? Ist das noch erlaubt?
4: Tanzen wird zwar erkannt, aber löst normalerweise keinen Alarm auf, wobei natürlich die Abgrenzung zwischen Tanzen und einer Schlägerei oder auch einer Umarmung und einer Schlägerei wohl super schwierig ist. Also die tun sich heute noch extrem schwer, damit das tatsächlich sauber voneinander zu identifizieren. Die Mannheimer Polizei konnte mir nach 8 Jahren noch keinen einzigen Fall nennen, in dem dieses System tatsächlich dazu geführt hätte, eine Straftat zu verhindern oder zumindest aufzuklären.
3: Das ist doch eine interessante Zusatzinformation. Ansonsten empfehle ich Ganzkörperkartons, die so den ganzen Körper einmal umschließen vielleicht.
4: Ja, das könnte tatsächlich.
3: Jetzt kommt ein Karton.
4: Darunter kannst du dann auch tanzen, ohne dass es jemand merkt.
3: Wie schön. Was habe ich noch auf der Pfanne? So, jetzt waren wir bei Video, ne? Kamerageschichten. Und jetzt gehen wir mal ein bisschen weiter. Jetzt kommen wir zu Telefongeschichten. Das erste, was ich hier habe, sind IMSI-Catcher. Bevor mir Martin das erzählt hat, habe ich da noch nie von gehört. Das ist ein Gerät, was so in verschiedenen Größen und Formen daherkommt. Das simuliert eine Funkzelle, also so eine Antenne, mit der sich dein Handy verbindet. Und tut so, als würde sich denn dich weiter verbinden, aber eigentlich greift es denn die Daten ab, die du da rausschickst über dein Telefon. Deine Position natürlich, wo du bist, deine Telefonnummer, die Telefonate, die du führst, alle übertragenen Daten, schreibt dir dann einfach mit. Woher wissen wir davon? Es gibt einfach Leute, die das herstellen im Internet. Könnt ihr einfach suchen, IMSI-Catcher. Und da gibt es Leute, die Werbung auf ihrer Webseite für die Dinger machen. Benutzen Geheimdienste, verschiedene private Leute, aber auch die Polizei benutzt IMSI-Catcher, um Informationen abzugreifen. Natürlich kann sie auch einfach eine sogenannte Funkzellenabfrage machen. Das heißt, sie geht zu den Anbietern, die da die Antennen bereitstellen. Keine Ahnung, Vodafone oder wie immer die auch heißen. Und sagen, gebt mir mal die Kontaktdaten raus, die ihr da weitergeleitet habt. Aber da gibt's eben denn nur, was halt in Anführungszeichen, nur die Telefonnummer. Das heißt, wenn bei einer Demonstration eine Funkzellenabfrage gemacht wird, dann hat die Polizei eine Liste von allen so und so viel tausend Menschen, die da mit ihrem Telefon auf der Demonstration rumgelaufen sind, auch wenn sie nicht telefoniert haben. Diese Auswertung geht auch ohne richterlichen Beschluss ab, häufiger mal. Aber bisher ist es noch eingeschränkt. Die Frage, wie es denn weiterhin geht.
4: Und was kann ich dagegen tun?
3: Nimm dein Telefon nicht mit auf die Demo. Ansonsten benutze den Flugmodus zumindest. Es gibt auch diese schöne App, die da heißt Briar. Die baut ein Bluetooth-Netz zwischen verschiedenen Leuten auf, die sich in der Nähe befinden. Bluetooth hat ja nur eine gewisse geringe Reichweite, aber wenn ihr auf einer Demo seid, könnt ihr als Gruppe euch eigentlich alle über Briar unterhalten, weil dann eine Info vom nächsten zum nächsten zum nächsten Telefon weitergereicht wird. Ist bisher noch nicht so in der Praxis, aber könnte man mal ausprobieren. Ihr benutzt am besten nur Ende-zu-Ende verschlüsselte Apps. Signal soll da ganz gut sein, habe ich gehört. Verwendet immer einen VPN. Aktualisiert eure Telefone regelmäßig. Und wenn ihr denn irgendwo unterwegs seid, beobachtet eure Umgebung. So ein IMSI-Catcher hat meistens irgendwo eine Antenne. Und vielleicht ist da dann auch so ein unauffälliger kleiner Wagen, der da irgendwo rumfährt und euch immer begleitet auf der Demo. Und dann, wenn ihr schon seht, dass die immer mitfahren, könnte sein. Beobachtet auch euer Telefon, wenn es so sprunghaft zwischen 4G und 5G hin und her springt oder so. Oder wenn es sich mal nicht verbindet und dann wieder, ist das immer so ein Hinweis auf einen IMSI-Catcher.
4: Ich habe noch ein paar Infos über Cellebrite zusammengetragen. Also wir sind hier auch im Bereich Telefon. Es geht darum, was passiert, wenn die Polizei dein Telefon in die Hand kriegt. Mhm. Das kann ja immer mal passieren. Bist du auf einer Demo und hast da gefilmt und die Polizei denkt jetzt plötzlich, das sei wichtiges Beweismittel und deswegen holen sie sich jetzt dein Telefon. Oder sie werfen dir irgendwas vor und reiten bei dir zu Hause ein oder werfen jemandem was vor, den du kennst und reiten das bei dir ein. Also nehmen wir an, die Polizei hat jetzt Zugriff zu deinem Telefon, dann wird dir das mit sehr hoher Wahrscheinlichkeit an das Universal Forensics Extraction Device von Cellebrite stöpseln. Das ist ein Hersteller von Forensic Software. Dieser Typ von Software ist nur dazu da, Telefone zu knacken. Also auch wenn die irgendwie ein Entsperrmuster haben oder eine PIN, das Cellebrite kommt da trotzdem rein. Und man weiß es ja, was in so einem Telefon alles drin ist. Das ist so, ne, alle Inhalte, alle eingehende Kommunikation, teilweise sogar Passwörter, mit denen dann auch Accounts übernommen werden könnten. Polizei klont sogar SIM-Karten, mit denen kommuniziert sie dann im Namen der betroffenen Personen weiter. Also es ist extrem invasiv, kann man sich vorstellen, in so einem Telefon ist das ganze Leben. Es gibt, und das ist auch ganz ähnlich wie beim Staatstrojaner, zwei Typen von Telefonen, die stabil sind gegen Angriffe mit Celebrite. iPhones im Blockierungs- oder Lockdown-Mode und andere Telefone mit Graphene. Sonst kann man auf jeden Fall nochmal raten, nutzt keine Fingerabdrücke oder Gesichtsfoto-Entsperrung. Die Polizei darf euch dazu zwingen oder darf gewaltvoll euren Daumen aufs Telefon drücken, darf gewaltvoll euer Gesicht so festhalten, dass sie ein Porträt machen können, mit dem sie das Telefon entsperren können. Also immer mindestens 6-stellige Random PIN. Ist auch nicht schlecht, das dann, um wirklich selbst, sollten sie trotzdem reinkommen, einfach Datenhygiene, ne? Selbstlöschende Nachrichten und sowas.
3: Tatsächlich darf sie aber nicht deine PIN erfragen, ist das richtig?
4: Erfragen darf sie ja wohl.
3: Aber du musst nicht antworten.
4: Nee, du musst nicht antworten.
3: Willkommen zum hölzernen Digitalpferd, dem Staatstrojaner. Bekannt wurde der Staatstrojaner namens Pegasus, wenn mich nicht alles täuscht, in Israel entwickelt von einer Firma. Das ist eine Software, die eben mittels Anschluss an ein Gerät auf dein Telefon aufgespielt wird, kann aber auch gerne fernmündlich über WLAN oder Funkverbindung auf dein Telefon aufgespielt werden. Und dann hat diese Software Zugriff auf deinen ganzen Rechner, so wie es früher populär war, auch auf Windows und sonstigen Rechnern. Genau, das Bundesverfassungsgericht hat jetzt im August 25 festgestellt, dass das teilweise rechtswidrig war, verfassungswidrig war. Dieser Staatstrojaner darf offiziell jetzt nur noch bei Straftaten angewendet werden, die über 3 Jahre Gefängnis nach sich ziehen, aber dann ist er ja schon installiert. Ne? Also gerechtfertigt wird, dass durch die sogenannte Quellentelekommunikationsüberwachung. Da sagt die Polizei, ja, naja, früher haben die Leute telefoniert und wir konnten die einfach abhorchen und jetzt geht das ja nicht mehr, weil die ja ihre Telefonate verschlüsselt machen können. Deshalb brauchen wir den Staatstrojaner, um immer noch Leute abhören zu können. Und das nächste rechtliche Ding ist dann die sogenannte Online-Durchsuchung. Dazu brauchen sie dann rechtlich ein paar mehr Gründe, aber da kannst du eben auch aus der Ferne durchsucht werden und die entsprechende Entschlüsselung vielleicht umgangen werden. Das heißt, das Telefon greift auf einer Ebene auf deine Daten zu, die alles, was du da reintippst, ausliest, die kann deine Bilder rauskopieren und der Polizei schicken, kann auch Bilder manipulieren, kann in deinem Namen das ganze Telefon bedienen eigentlich.
4: Und was kann man dagegen tun?
3: Ja, also wir haben schon gesagt, es gibt Graphene. Das ist ein Betriebssystem, was auf Google Pixel Handys läuft, was bisher noch einen ganz guten Ruf hat. Man kann das da also in sehr kurzer Zeit einfach darauf installieren, auf diesen Pixel Handys. Und die sind extra auf Sicherheit ausgerichtet, diese Betriebssysteme. Es gibt ein Mobile Verification Toolkit, der installierte Staatstrojaner oder ehemals installierte Staatstrojaner auch erkennen kann. Das ist von Amnesty International entwickelt worden. Aber da, wenn ihr nicht selbst Nerd seid, würde ich mir eine solche hinzu zitieren, weil das nicht so einfach ist. Zur Not könnt ihr, wenn ihr wisst oder das Verdacht habt, erstmal euer Telefon auf Systemeinstellungen zurücksetzen oder erst überhaupt mal neu starten. Beides sind so Methoden, da kann man, wenn man Glück hat, schon mal einen Trojaner loswerden, weil manche Trojaner sich eben wieder verflüchtigen, wenn man das Ganze neu startet. Ihr habt vielleicht alle schon mal von Phishing gehört. Neulich gab es so einen lustigen Skandal, wo die Bundestagspräsidentin nicht wusste, wie man einen Computer bedient und dann da irgendwie irgendwelchen Leuten auf den Leim gegangen ist und ihnen ihre Signalzugangsdaten geschickt hat. Also immer wenn, das muss nicht unbedingt der nigerianische Prinz sein, der euch 1 Million vererben möchte. Es geht auch sehr viel raffinierter. Wenn euch da irgendwas komisch vorkommt, erstmal nicht reagieren, erstmal nochmal nachfragen. Nicht alles mitmachen, was man euch so schickt.
4: Du könntest uns nochmal was von der Vorratsdatenspeicherung erzählen.
3: Ja, also jetzt waren wir bei den Telefonen. Also was ich jetzt von Vorratsdatenspeicherung erzähle, gilt natürlich auch für Telefone, aber eben das Thema, das groß ist ja das Internet. das Internet. Was ist eigentlich das Internet? Falls ihr das schon wissen solltet, könnt ihr jetzt mal kurz vorspulen. Aber leider, leider musste ich feststellen, dass viele Leute nicht mehr wissen, was das ist. Also du hast so ein Telefon oder einen Rechner und der verbindet sich mit einem Provider. Das ist entweder über eine Antenne bei deinem Telefon oder über dein Modem. Und dann hat der Provider, der verbindet sich dann wieder mit einem Router und dann wieder mit einem Server und dann wieder mit einem Router. Und so bewegt er so über die ganze Welt herum. Und wenn du dann in Kuala Lumpur eine Webseite aufsuchen willst, dann durchläufst du so und so viele Server und Router, alles per Kabel. Nichts mit Satellit, also hoffentlich nicht. Immer wenn du da eins weiter gehst, dann wird die ursprüngliche Adresse, also die sogenannte IP-Adresse, von der du deinen Provider kontaktiert hast, die wird immer weitergegeben, sodass der Mensch, der die Webseite betreibt, dann auch weiß, von wo du eigentlich bei ihm anrufst oder die Daten abrufst. Und jetzt sollen die Provider diese IP-Adressen speichern und nicht nur seit jetzt, sondern seit 2007 hat die CDU diese glorreiche Idee, dass sie das tun sollen. Und jetzt haben sie sie wieder rausgekramt. Unglaublich, aber ist so. Es ist schon mehrmals als verfassungswidrig eingestuft worden vom EuGH. Und dieselbe Argumentation gilt wie vor 20 Jahren. Es ist einfach ein Generalverdacht. Es werden alle Leute erstmal werden die IP-Adressen gespeichert und eben nicht nur die IP-Adressen, sondern auch wann und wo du dich eingeloggt hast. Danach wird dann irgendwie geguckt, ob du vielleicht kriminell bist oder nicht. Das Argument ist immer, dass da ganz üble Betrüger und Pädophile gefunden werden können. Aber genau diese üblen Gestalten, die wissen alle, wie man diese IP-Adresse auch anderweitig verschleiern kann. Zum Beispiel ganz banal mit einem VPN.
4: Was kann man dagegen tun?
3: Was kann man dagegen tun? Ein VPN. Was ist ein VPN? Das ist einfach, du gehst zu deinem Provider mit einer ersten Verbindung, der geht zu einem nächsten Server und der ist dann eben der sogenannte VPN. Und dieser Server ist im Gegensatz zu den anderen Servern sehr vergesslich, behauptet er zumindest, und vergisst deine IP-Adresse. Somit, wenn denn die Polizei eine Webseite überwacht, dann kann sie nur noch sagen, ja, der kam über den VPN dahin, aber wer da kam, weiß man nicht. Man weiß natürlich nie, ob die VPNs das auch wirklich machen und bei welchen Anfragen die denn vielleicht doch den Kram mitschreiben. Was ist ein gutes Kriterium? Wo sind die Server von diesen VPNs? Wenn du sowas benutzt, dann stellen die dir immer so eine Liste von Staaten und Ländern zur Verfügung. Gibraltar soll ganz gut sein. Auch die EU hat noch relativ gute Datenschutzrichtlinien. Wenn du über einen Server der USA irgendwo hingehst, naja, da ist denn vielleicht nicht mehr so sicher die Sache. Würde ich also nicht empfehlen. Also benutzt einen VPN, das können wir da tun. Und zusätzlich können wir noch Tor benutzen. Tor ist auch so ein Riesenpool. Alle gehen über diesen Pool denn auf eine Webseite und dann weiß man nur noch, du kommst aus diesem Swimmingpool an IP-Adressen heraus, aber nicht mehr woher. Genau, also es könnten alle von euch gewesen sein, die gleichzeitig Tor benutzt haben. Das ist die Idee bei Tor. So. Wenn ihr Dateien teilt, dann macht es vielleicht nicht über WeTransfer oder so, weil das auch nur ein privater Anbieter ist und nachdem es kostenlos ist, naja, die werden einfach die Dateien verscheuern, die ihr da teilt. Das ist ja klar. Ne? Also wenn ihr sicher Dateien teilen wollt, nimmt sogenannte P2P-File-Sharing-Systeme. BitTorrent war da mal sehr beliebt. Man kann aus sich auch immer selbst einen verschlüsselten Torrent herstellen und den schickst du dann einfach deinen Freunden und dann können sie direkt von deiner Festplatte ohne Umwege etwas runterladen und da gibt's niemanden, der dazwischen funkt. Aber nur in der Kombination mit VPN und Tor zu empfehlen. Joa, und jetzt kommen wir zu dem größten Viech.
4: Jetzt kommt ein Trommelwirbel. Ja. Wir stehen vor dem Finale. Jetzt kommt das Palantir. Palantir ist ein Firmenname von einem Anbieter für Datenanalysesysteme. Das ist so der deutliche Marktführer, steht Trump und der MAGA-Bewegung nahe. Der Mitgründer Peter Thiel, den kennt man vielleicht, das ist so der reist gerade rum und erzählt von der kommenden Apokalypse. und der mit seiner Technik aber fleißig mitarbeitet. Das Problem ist aber nicht der Anbieter, das Problem ist das Prinzip, wie das Ding funktioniert. Jetzt zum Beispiel der Verfassungsschutz kauft jetzt gerade eine französische Alternative, das läuft das Gleiche raus. Das ist, wir bauen eine KI-gestützte Datenbank und kippen da so viele Daten rein, wie wir können, dürfen oder haben. Das kann man da alles reinkippen. Zum Beispiel Daten aus Telefonen, die man per Staatstrojaner oder per Cellebrite ausgelesen hat. Oder Überwachungsaufnahmen oder die schon Analysen von Überwachungsaufnahmen, wie welche vom Verhaltensscanner oder von der Gesichtersuchmaschine. Also wer war wann wo. Kann das Surfverhalten aus der Vorratsdatenspeicherung, wer besucht wann welche Webseite und sucht wann nach was, auch noch dazu. So im Prinzip sogar Steuert- oder Gesundheitsdaten. So einfach alles rein und dann versucht dann die KI da irgendwie einigermaßen strukturiert drin zu arbeiten. Man kann dann so Fragen stellen wie, sag mir doch, lass mir mal alle Leute raus, die sich da, die letzten Samstag auf dieser und dieser Demo waren und jetzt sag mir noch mal, wo sich diese Leute, wo sich noch regelmäßig größere Gruppen dieser Menschen treffen. Sowas kann die Polizei dann da fragen. Interessant ist, dass da ja dann, da sind dann nicht nur Daten von potenziellen Straftätern drin, sondern natürlich auch Daten von Opfern von Straftaten, auch Daten von Menschen, die mal eine Straftat angezeigt haben. Daten von Menschen, die mal Zeugen einer Straftat waren. Oder wenn man nur eine Demo angemeldet hat, all sowas, dann ist man in einem Polizeisystem und dann werden all diese Daten können dann auch weiter mitverwendet werden. Das Bundeskabinett hat da gerade einen Gesetzentwurf zu verabschiedet, das sollen BKA, Bundespolizei und Zoll einsetzen dürfen, solche Software. Das tatsächliche, ja, deutlich verrufene Palantir wird schon eingesetzt in Bayern, Hessen, Nordrhein-Westfalen und Baden-Württemberg. Derartige Software sollen auch noch bekommen Berlin, Niedersachsen, Sachsen, Sachsen-Anhalt, Schleswig-Holstein und Thüringen. Also ist auch ein Ding, das ist jetzt einfach, da muss man in Zukunft mit rechnen.
3: Und sehe ich das richtig, dann hat auch gleich der US-amerikanische Geheimdienst Zugriff auf all das, was darüber läuft.
4: Da kann man von ausgehen. Ja, sie sagen oft, die Systeme laufen dann lokal und Palantir macht nur die Software, leitet nicht die Daten aus. Man kann davon ausgehen, dass es immer eine gewisse Datenübergabe geben wird, allein weil die Palantir-Ingenieure ja checken müssen, läuft das richtig, wo kann man noch optimieren. Also wird immer noch schon immer jemand dran sein.
3: Was kann man dagegen tun?
4: Keine überflüssigen Infos veröffentlichen. Gucken, dass sie möglichst wenig von dir haben. Also Vorsicht mit Social Media. Fotos haben wir ja schon gesagt. Wenn es Fotos von einem im Netz gibt, gerne auch mal probieren, ob man die noch wieder löschen lassen kann. VPN und Tor, um Suchverläufe zu verstecken, kommuniziert, verschlüsseln. Und fast das Wichtigste wahrscheinlich, was man gerade jetzt tun sollte, eben weil jetzt diese Welle von KI-Überwachungswahnsinn auf uns zurollt, sich politisch dagegen engagieren. Zum Beispiel mit dieser Demo.
3: Wann ist sie noch genau?
4: Die ist am 13.06.
3: An der Warschauer Straße.
4: Ecke Marschlewski-Straße, ja.
3: Ja, in Berlin.
4: Um 14 Uhr.
3: Und läuft dann wohin, weißt du das?
4: Ja, nach Kreuzberg und dann da, ich glaube, durch den Görli einmal um Kotti rum, all die Orte, wo jetzt demnächst die KI-Überwachungskameras hin sollen.
3: Also, wenn ihr in Berlin wohnt oder schon immer mal wieder diese schöne Stadt besuchen wolltet, nächstes Wochenende, 13. Juni 2026, ist eine gute Gelegenheit. Kann man noch was machen, politisch?
4: Ja, na klar, es gibt verschiedene Initiativen, die sich dagegen einsetzen, auf der Ebene verschiedener Bundesländer, aber auch bundesweit. Da ist eben dieser Zusammenschluss, der hinter der Demo steht, bislang hauptagierend.
3: Mhm. Gibt es irgendeine Webseite dafür?
4: Sicherheit-ohne-uewerwachung.org.
3: Ihr findet es, das steht auch nochmal in der Beschreibung bei Freie Radios. Gut. Das war's.
4: Ja, schön war's.
3: Ja, also packt nichts ins Internet, behaltet eure Fotos für euch und auch die von euren Freunden. Benutzt VPNs. Wer ein Android-Handy hat, ey, überlegt euch das nochmal, ob das so eine gute Idee ist. Und dann sage ich vielen Dank fürs Zuhören.
4: Ja, auch von mir.
3: Und vielleicht bis zum nächsten Mal wieder. Ne?
4: Bis dann.
3: Ja, tschüss.
4: Tschüss.
1: Ja, nach diesem interessanten Gespräch zum Thema digitale Überwachung und was man dagegen tun kann, gibt es in der folgenden noch knappen halben Stunde einen kritischen Essay zum Thema Feminizide, und zwar unter dem Titel Ehrenmord und Rassismus. Warum Femizide häufig unter in der Rechtsprechung unterschiedlich gehandhabt werden, je nachdem, ob der Täter sozusagen Migrationshintergrund hat oder sozusagen Bio-Deutscher ist, um es mal dieses böse Wort zu sagen. Ja, das kommt von unseren Freien Radio-Kollegen aus Wien, aber das ist natürlich zu einem erheblichen Teil auch auf Deutschland übertragbar, auch wenn die zitierten Gesetze im Detail ein wenig anders sind. Aber das ist trotzdem ein Thema, das dazu passt. Also, ich sage, geht los.
5: Nun ja, wieder einmal kein Kommentar zu hören am Mikrofon, wie immer Herbert Reuinger. Wünsche eine halbwegs entspannte Zeit, das ist aber beim Thema, beim heutigen speziell schwierig, sage ich auch gleich. Es geht darum, bevor der bislang letzte Femizid, Frauenmord, Beziehungstat, bevor das aus der öffentlichen Aufmerksamkeit verschwindet, weil der Täter mit der Unschuldsvermutung ein hervorragend integrierter Inländer ist, die Tat also für Hass und Hetze gegen Kulturfremde mit Motive wenig hergibt, davor noch eine kleine Zusammenstellung der Ereignisse. Der Einstieg ist eine auf den ersten Blick etwas fachspezifische Diskussion zum Thema Ehrenmord und Rassismus in der Rechtsprechung. Ulrike Lemke, Professorin für öffentliches Recht und Geschlechterstudien an der Humboldt-Uni Berlin, in einem Aufsatz Ende Februar 2021 in der deutschen Wochenzeitung Die Zeit. Das Ganze betrifft also die deutsche Judikatur, der Bezug zu Österreich kommt schon noch. Zitat: Am 22. März 2017 bestätigte der Bundesgerichtshof, dass es in besonderem Maße verwerflich ist, wenn ein Mann seine Frau tötet, weil sie ihn verlassen will oder verlassen hat. Das prägende Hauptmotiv der Mordtat, die verhandelt wurde, war die Eifersucht des Angeklagten und seine Weigerung, die Trennung von seiner Ehefrau zu akzeptieren. Diese Motivation, so argumentierte das Gericht, stehe sittlich auf niedrigster Stufe und sei Ausdruck der Geisteshaltung des Angeklagten, seine Frau als sein Eigentum zu begreifen, über das er frei verfügen könne. Damit schien eine Wende in der Rechtsprechung.

abschließen. Die Gerichte prüften nicht nur, von wem die Trennung ausgegangen war, sondern erörterten auch, ob die häufig eine Rolle spielende Eifersucht des Täters sich am Verhalten des Opfers festmachen konnte oder völlig unbegründet gewesen sei. Zitat Ende vorläufig. Ja, das kennt man als das sogenannte Victim Blaming, wenn das Opfer schuldig oder mitschuldig sein soll. Und an der erwähnten Verwerflichkeit der Tat entscheidet sich bekanntlich, ob ein Mord vorliegt oder nicht und in weiterer Folge dann das Strafmaß. Weiter im Aufsatz von Frau Lemke. Das Verständnis der Gerichte für den verlassenen Mann fand nämlich ein abruptes Ende, wenn es sich nicht um einen weißen deutschen Täter handelte. War der Täter im Osten der Türkei geboren oder von kurdischer Volkszugehörigkeit, wurde sein Motivbündel nicht mehr als vulnerabler emotionaler Zustand verstanden, sondern als verachtenswertes Besitzdenken und illegitimer privater Herrschaftsanspruch. Noch markanter waren die Unterschiede in der juristischen Bewertung, wenn die Tötung als Ehrenmord definiert werden konnte. Diese Einordnung stützte sich weniger auf existierende wissenschaftliche Forschung als auf ein paar kulturalistische Annahmen mit Verweis auf die Herkunft des Täters. Oft genügten hier zwei, drei Sätze, um die besondere Verwerflichkeit der Tat zu bejahen. Laut Rechtsprechung werden Ehrenmorde von ausländischen Tätern auf Grundlage der archaisch-patriarchalischen Wertvorstellungen ihres Heimatlandes begangen. Diesen kulturellen Werten sind die Täter verhaftet, sie sind von ihnen durchdrungen oder doch wenigstens geprägt. Stets benannt wird die muslimische oder jesidische Religion der Täter, obwohl diese für die rechtliche Bewertung am Ende gar nicht relevant war, sondern ihre soziokulturelle Prägung durch traditionell patriarchalische Strukturen oder Werte eines fremden Kulturkreises oder einer Volksgruppe. Die Familien- und Mannesehre stehe für sie über allem anderen. Sie orientierten sich am Familienverbund oder der Sippe und seien in Deutschland nicht integriert. In Abgrenzung hierzu wird in der Rechtsprechung die moderne Gesellschaft der Bundesrepublik Deutschland gesetzt, mit ihrer individualistischen und freiheitlichen Ausrichtung, in der insbesondere Frauen volles Selbstbestimmungsrecht genießen. Will der Täter in die deutsche Rechtsgemeinschaft aufgenommen werden, muss er deutsche Bräuche und Überzeugungen hinsichtlich des Verhältnisses von Mann und Frau verinnerlichen und sich an mitteleuropäischen Maßstäben orientieren. Diese hier kritisierte Judikatur entspricht dem Standpunkt der Broschüre einer früheren österreichischen Ministerin für Frauen und Integration mit dem Titel Gegen Gewalt an Frauen und Mädchen. Diese hat damals verlautbart, es gebe im Kontext von Migration spezifische kulturell bedingte Gewaltformen zu bestaunen, wahrscheinlich im Unterschied zu den hier autochthonen Gewaltvarianten, die bekanntlich mit der hiesigen Kultur nichts zu tun haben können. Den Standpunkt dieser Broschüre und der Judikatur gibt ein geflügeltes Wort aus einem anderen Zusammenhang wieder, nämlich so sind wir nicht, meinte der Bundespräsident seinerzeit. Und weil wir nun einmal ganz und gar nicht so sind, gell, deswegen muss es sich um eine ganz, ganz spezielle, ganz außergewöhnliche, geradezu um eine Notsituation handeln, wenn einer von uns dann doch seine Frau oder die Ex umbringt. Und diese ganz außergewöhnlichen Umstände im Zuge dieser vielen, vielen erstaunlich regelmäßigen Einzelfälle, so alle 2 bis 3 Wochen in Österreich, die verwandeln sich ganz selbstverständlich in lauter Milderungsgründe. Bei den anderen, da wissen wir es hingegen genau, da kennen wir uns aus, die sind so kulturell bedingt, klar. Okay, warum diese Ausführungen? Es geht weiter mit der Lesung. Zitat. Ein 51-Jähriger ist am Dienstag am Landesgericht Wien des versuchten Mordes an seiner Tochter schuldig gesprochen worden. Er wurde zu einer lebenslangen Freiheitsstrafe verurteilt. Der Afghane hatte im November 2025 in Wien mehr als ein Dutzend Mal mit einem Küchenmesser auf die 15-Jährige eingestochen, laut der Staatsanwältin, um die Familienschande zu tilgen, denn das Mädchen hatte zur Missgunst des Vaters einen Freund. Das Urteil ist nicht rechtskräftig.
Laut Anklage war die

0: Familie des Mädchens nicht damit einverstanden, dass sie einen gleichaltrigen rumänischen Freund hatte. Das Problem, er war weder Muslim noch Afghane. Zudem habe die Familie geplant, sie an einen Mann aus Afghanistan zu verheiraten. Deshalb habe der Vater sich entschlossen, die Tochter auf offener Straße niederzustechen, stellte die Staatsanwältin dar. Die Verletzungen waren potenziell lebensbedrohlich, ihre Brusthülle war durch die Stiche mit großer Heftigkeit geöffnet worden und das Messer bis in die Lunge eingedrungen, erläuterte der Gerichtsmediziner. Das Mädchen selbst hatte in mehreren Einvernahmen gegenüber der Polizei geschildert, wie der Vater schon am Tag zuvor gedroht hatte, sie und ihren Freund niederzustechen. In ihrer Aussage revidierte sie ihre bisherigen Schilderungen. Ich liebe meinen Vater und möchte ihm verzeihen, erklärte sie eingangs. Ihr Vater sei damals nicht er selbst gewesen. Ich war einfach zu rebellisch. Mit ihrem Freund habe das Ganze nichts zu tun, erläuterte sie. Ich bin schuldig, erklärte der bisher unbescholtene Angeklagte zu Beginn der Verhandlung. Verteidiger Philipp beschrieb die Tat als unverzeihlich, aber es ist einfach die Kultur bei Ihnen, wusste er zu berichten. Im Lauf seiner Befragung distanzierte sich der Vater allerdings immer weiter von seinem eingängigen Geständnis. Seine Tochter habe schon länger Probleme gemacht, sei tagelang nicht zu Hause gewesen, habe die Schule abgebrochen, zählte er auf. Einen Streit über die Beziehung mit dem gleichaltrigen Rumänen habe es aber nicht gegeben. Der Mann ist laut eigener Aussage 2004 aus Afghanistan vor Krieg und Regierung nach Österreich geflohen. Ein psychiatrischer Gutachter sprach von einer grandiosen Integrationsleistung. Der Mann habe sich bis zu jenem Tag stets unauffällig verhalten. Hinweise auf eine psychische Erkrankung gebe es keine, was typisch sei bei Ehrenmorden. Gut, vorderhand die Sache klar, klassifiziert als versuchter Mord, die Tat also vorsätzlich und aus niederen verwerflichen Beweggründen, keine Milderungsgründe, lebenslänglich, noch nicht rechtskräftig. Und nun wieder mal zu etwas ganz anderem. Zitat. In Niederösterreich, zwischendurch wieder die Erinnerung, das ist alles nachzuhören und nachzulesen auf cba.media, Podcast, kein Kommentar und dort finden sich auch die Quellenangaben und dort werden auch Beschwerden entgegengenommen. Also, in Niederösterreich wurde am 14. Mai eine 27-Jährige tot in ihrer Wohnung in Kottingbrunn im Bezirk Baden aufgefunden. Die Frau war von ihren Eltern entdeckt worden aufgrund unklarer Umstände wurde eine Obduktion durchgeführt. Diese habe einen Kopfschuss als Todesursache ergeben. Weil es sich um ein kleines Kaliber handelte, war der Schusskanal zunächst nicht erkennbar. Laut Kronenzeitung ist ein Verdächtiger am Donnerstag in Polizeigewahrsam genommen worden. Der Mann zeigte sich laut seinem Rechtsanwalt umfassend geständig, das Opfer mit drei Kopfschüssen umgebracht zu haben. Auf die Spur des Verdächtigen kamen die Kriminalisten durch die Auswertung von Handydaten. Weiterer Bericht. Der von Ermittlern als introvertiert beschriebene Mann hatte das spätere Mordopfer über Facebook kennengelernt. Schnell verabredete man sich zu einem persönlichen Treffen, bei dem es zum Sex kam, von dem die 28-Jährige wohl nicht überzeugt war und das auch kundtat. Der 27-Jährige fühlte sich ob der unverfrorenen Kritik in seiner Ehre gekränkt und gedemütigt. Der Sportschütze, der insgesamt 10 Waffen besaß, fasste kurz darauf einen Entschluss. Er fuhr mit seiner Pistole Kaliber 22 zur Wohnung der Frau und schoss ihr in den Kopf 3-mal. Mein Mandant verlor durch die tiefe Kränkung die Beherrschung. Es tut ihm furchtbar leid, sagt der Anwalt. Der Täter bzw. der Anwalt gibt also das Motiv des Geständigen bekannt. Gekränkte Ehre, da ist ein Ehrenmord begangen worden. Sogar die für ihre Berichterstattung kritisierte Kronenzeitung merkt übrigens an, der Täter habe einen Entschluss gefasst. Juristen sprechen womöglich in solchen Fällen von einem Tatplan, Waffe holen, in ihre Wohnung fahren. Und der Frau in der Manier eines Profikillers 3 Kopfschüsse verpassen. Von Beherrschung verloren, wie der Anwalt verlauten lässt, kann wohl nicht die Rede sein, aber wie dem auch sei, darüber befindet in einem Rechtsstaat das Gericht. Bemerkenswert an dieser Causa ist der Versuch des Beschuldigten und seines kongenialen Anwalts, aus den Umständen, die Frau Lembke damals in der Zeit kritisiert hat, quasi ein Rezept zu machen, nämlich den hiesigen, den bodenständigen Ehrenmord justiziabel zu machen. Nach dem Motto, die gekränkte Ehre eines kulturell tadellosen integrierten Inländers ist durch allemal einen Ehrenmordbonus vor Gericht wert. Die Tat wird explizit als ein solcher deklariert, um dem Täter hier die Anerkennung zukommen zu lassen, die ein Ehrenmörder angeblich, wer weiß wie es ist, angeblich in primitiven Communities genießt, die man nicht mehr primitiv nennen darf. Die Ehrenmordlücke zwischen den Kulturen gehört also geschlossen. Notwendige Zwischenbemerkung, die Frau ist tot. Das Narrativ, an dem der Beschuldigte und sein Anwalt nun öffentlich basteln, ist also ausschließlich das Werk der beiden. Was die Frau tatsächlich getan oder unterlassen hat, können Unbeteiligte nicht wissen. Egal. Wie so oft ist auch hier das Victim Blaming dennoch, beziehungsweise gerade deswegen, sehr aufschlussreich. Es sagt viel aus, nämlich über den Geisteszustand der Erzähler. Das psychologisch-akademische Vehikel für diesen bodenständigen, kulturell in der autochthonen Wertegemeinschaft verankerten Ehrenmord im engeren Sinn, das ist die Kränkung. Ein in Österreich renommierter Sachverständiger und Gerichtsgutachter hat auch über seine Forschungen an Beziehungsdaten, Ehrenmorden, Femiziden, Familientragödien Folgendes herausgefunden. Zitat: Nahezu jedem menschlichen Problem liegt eine Kränkung zugrunde, denn Kränkungen greifen unsere Selbstachtung, unser Ehrgefühl und unsere Werte an. Sie treffen uns im Innersten, können uns aus der Bahn werfen, uns krank machen und sogar zu den grausamsten Verbrechen und Kriegen führen. Anhand ausgewählter Beispiele aus der Historie und der Praxis veranschaulicht der Arzt und Psychotherapeut Reinhard Haller, welche Macht Kränkungen über uns ausüben können und wie es gelingen kann, an seelischen Verletzungen nicht nur zu wachsen, sondern auch die eigene Persönlichkeit zu stärken. Also der Autor Reinhard Haller ist Psychotherapeut, das Buch heißt Die Macht der Kränkung. Das ist natürlich schön, so eine Generalerklärung für jedes, nahezu jedes mögliche Problem. Diese Interpretation hat sich mittlerweile jedenfalls unter österreichischen Strafverteidigern herumgesprochen. Da beherrscht jetzt nahezu jeder und jede die Geschichte mit der Kränkung und sondert beim jeweils aktuellen Femizid routiniert ab, was eine Kränkung anrichtet. Sie greift an und zerstört die Selbstachtung, das Ehrgefühl und die Werte. Sie trifft im Innersten, so als gäbe es eine ausgeschilderte Strafe von der Kränkung hin zum Mord und Totschlag. Dass der Täter ständig weint, sobald er erwischt wurde, darf in den Geschichten auch nicht fehlen. Nebenbei, das ganz wichtige Selbstwertgefühl, über das bekanntlich jeder und jede verfügen muss und nicht zu knapp, das ist die psychologisierte Fassung der guten alten altmodischen Ehre. Den Strafverteidigern gefallen an der Kränkung natürlich die obigen Fortsetzungen, wie dass sie, die Kränkungen, zu den grausamsten Verbrechen führen und Macht über uns ausüben können, wonach also nicht der Täter, sondern eher die Kränkung geschossen hätte eigentlich. Wie dem auch sei, das rechtlich zu bewerten ist Sache des Gerichts. Zu klären ist noch, wodurch er denn dermaßen gekränkt wurde, dass die Demütigung mit Blut abgewaschen werden musste. Noch einmal die entscheidende Passage. Schnell verabredete man sich zu einem Treffen, bei dem es zum Sex kam, von dem die 28-Jährige nicht überzeugt war und das auch kundtat. Der 27-Jährige fühlte sich ob der unverfrorenen Kritik in seiner Ehre gekränkt und gedemütigt. Nochmal zur Erinnerung, was die Frau getan oder gesagt hat, wissen wir nicht. Was wir erfahren, das geht um die Art und Weise, mit der ein Verteidiger bzw. ein Täter sich und seiner Community, seiner Umgebung und der Öffentlichkeit seine tiefe Verletzung und damit seine Tat plausibel machen will. Womöglich mit Blick auf die juristische Definition des Ehrenmordes, die es ja gibt. Das ist der Paragraph 76 im österreichischen Strafgesetzbuch. Zitat: Wer sich in einer allgemein begreiflichen, heftigen Gemütsbewegung dazu hinreißen lässt, einen anderen zu töten, ist mit Freiheitsstrafe von 5 bis 10 Jahren zu bestrafen. Er kommt also billiger davon als beim Mord vom Strafmaß her. Der Paragraph heißt zwar nicht so, er ist aber der Sache nach die juristische Definition von Ehrenmord. Denn nicht jede Tötung ist bekanntlich ein Mord, das kommt auf das Motiv an. Die allgemein begreifliche heftige Gemütsbewegung in dem Paragraph 76 besagt, dass da nicht der sogenannte niedrige oder verwerfliche Beweggrund das Motiv der Tötung ist, dann wäre es Mord, dass da also kein Verächter des Gesetzes aus krimineller Energie zur Tat schreitet, sondern dass da ein fanatischer Anhänger der guten Sitten und des Anstands sich hinreißen lässt, weil er persönlich einem, in seinen Augen, einem Anschlag auf einen allgemeinen Sittenkodex zum Opfer gefallen ist. Und weil er sich mit der Sittlichkeit seiner Community identifiziert, kann er diese Demütigung nicht tolerieren. Das ist gemeint mit der allgemein begreiflichen heftigen Gemütsbewegung, die einen Otto-Normalmoralisten oder Otto-Normalverbraucher vom Heimatland kulturell geprägt schon mal heftig überkommen kann. Der Täter und sein Rechtsbeistand, die spekulieren also auf einen Mainstream der hiesigen Kultur, nämlich auf die liebevolle Einfühlung in die Seelenqualen eines gedemütigten eitlen Angebers, zu dessen Selbstdarstellung nicht nur Muskeln und teure Kraftfahrzeuge, sondern erst recht ein adäquates Weibchen gehört. Das könnte noch für juristische Feinspitze eine interessante Gerichtsverhandlung werden, ob denn das sexuelle Desinteresse einer Frau eine männliche Gemütsbewegung so allgemein begreiflich macht, dass drei Kopfstöße verständlich erscheinen. Ob das moderne Männchen also ein abgrundtiefes Recht auf Lob nach dem Geschlechtsverkehr hat, weil dessen Ausbleiben allgemein begreiflich seine Persönlichkeit zerstört und sein Ego zerschmettert, was wir Normalmoralisten mit dem ganz normalen Gemüt doch ziemlich gut nachvollziehen können. Oder doch nicht? Darauf wollen jedenfalls Anwalt und Klient hinaus. Und damit wird die Causa eben nicht nur für Strafverteidiger und Jusstudenten von Belang, sondern wird zum Indikator der öffentlichen Moral und der guten Sitten, was sich denn so gehört und gebührt beim weiblichen Sexualverhalten. Hat sie versagt oder ist die Steiermark wieder mal an der Integration eines Inländers gescheitert? Übrigens, der Afghane, der für den Mordversuch an seiner Tochter lebenslänglich bekam, nicht rechtskräftig, der war sicher auch sehr gekränkt. Und der für den autochthonen Ehrenmord verantwortliche, leidenschaftlicher Sportschütze besaß legal einige Waffen, für deren Erwerb er womöglich einen Test bei einem zertifizierten Psychologen bestehen musste. Diesmal aber keine Aufregung über Waffenbesitz, so wie vor einem Jahr nach dem School-Shooting in Graz. Zur Vermeidung von Missverständnissen, ob die diversen Täter mit der Unschuldsvermutung für Mord oder für Totschlag verurteilt werden, ist für die Hauptperson egal, die Frau ist und bleibt tot. Mir persönlich ist das auch scheißegal, wenn ich so sagen darf, damit darf sich das Gericht herumschlagen. Die diesbezüglichen Tendenzen in der Judikatur waren anfänglich das Thema. Die abschreckende sogenannte generalpräventive Wirkung einer Verurteilung ist ohnehin nicht gegeben. Keine Verurteilung für den vorigen verhindert den nächsten Frauenmord. Das gilt für das Strafrecht generell, das verhindert keine Verbrechen, sondern sanktioniert sie im negativen Sinn im Nachhinein. Schutz geht auch ganz anders, das ist allgemein bekannt. Als Zeugenschutzprogramm durch eine neue Identität oder wenn es hochgestellte Personen betrifft, über Personenschutz durch Leibwächter, Videoüberwachung, gepanzerten Fahrzeugen und so weiter. Klar, es gibt Betretungs- und Annäherungsverbote im Umkreis der häuslichen Gewalt, die sind befristet und werden, so ist zu vernehmen, eingehalten oder auch nicht. Beziehungsweise sollen sich schon Leute von einer derartigen Kränkung erst recht provoziert gefühlt haben. Im obigen Beitrag geht es um was anderes, nämlich um die Duftmarken, die da von den Interessenten so beflissen und so zielstrebig in der öffentlichen Moral und so speziell in der Sexualmoral platziert werden. um die Verschiebung der Kriterien für Anstand und Sitte in der hiesigen Leitkultur, um die Ausschlachtung einer gekränkten inländischen Eitelkeit als Freibrief für den Ehrenmord, beziehungsweise zumindest als Anspruch auf moralisches Verständnis für diese allgemein begreifliche Ahndung einer weiblichen Schandtat, alles unter Anführungszeichen. Gut, das war's mal für heute mit kein Kommentar. Es folgt jetzt, und zwar in
1: ja, die Information ist jetzt zu Ende. Hier im Verantwortlichen am Mikrofon verabschiedet sich Herr Müller. Es geht weiter mit Zickzack der Romagna. Macht's gut und tschüss.
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1: 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Trecând la informații, meine Damen und Herren, jetzt werde ich ein bisschen in Deutsch. Sie hören Zigzag de România, Freies Radio für Stuttgart, Diana Matieș, am microfon. Es geht um eine Einladung, ein Benefizkonzert am Sonntag, 28. Juni um 13 Uhr. Rumänisch-Orthodoxe Kirche Sindelfingen, Hans Thoma, Platz 1, 71065 Sindelfingen. Es geht an dieses Konzert um Unterstützung des Autismus Kinder mit Autismus in Argeș. Sie sind herzlich eingeladen. Es wird viel musiziert und getanzt. Und wie gesagt, Sonntag, 28. Juni 2026 um 13 Uhr Rumänisch-Orthodoxe Kirche Sindelfingen. Sie werden sicher das finden. Freies Radio für Stuttgart und unterstützt diese Veranstaltung. Und jetzt gehen wir weiter mit Musik. 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

0: eine Bombe legen, peng, dann war's das eben. Du bist ein Luder.
1: That's right.
0: Tschüss. Genau wie dein Bruder.
1: That's right.
0: Den kenne ich von der Schule her. Du bist ein Luder.
1: That's right.
0: Tschüss. Genau wie dein Bruder.
1: That's right.
0: Der ist jetzt bei der Bundeswehr, Gott sei Dank.

0: 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Du bist ein Luder.
1: That's right. Tschüss.
0: Genau wie dein Bruder.
1: That's right.
0: Den kenne ich von der Schule her. Du bist ein Luder.
1: That's right.
0: Genau wie dein Bruder.
1: That's right.
0: Der ist jetzt bei der Bundeswehr. Gott sei Dank. Das wollte ich nur mal so zu der Sache.

0: Erinnere mich dran, dass ich den Fischer treten muss.
1: Okay, tritt ihn.
0: Nein, nicht tritt ihn, Fischer. Wir hatten heute Kabinettssitzung und er hat vorgeschlagen, das mal als Videokonferenz zu machen. Ich sag ja, weil das ganz interessant klang. Und was macht er? Holt das neueste Céline Dion-Video raus und spielt es vor. Herrgott! Kochst du gerade? Was gibt's denn?
1: Ja, extra gesunde Lauchcremesuppe, extra gesundes Kartoffelpüree und extra gesunde Frikadellen. Und zum Nachtisch extra gesunde Mousse au Chocolat.
0: Wie kann denn Schokoladenpudding extra gesund sein?
1: Ja, mit Vitaminen. Wirst schon sehen. So, einmal die Suppe. Moment, und jetzt wird sie noch extra gesund.
0: Helmut, die schöne Suppe.
1: Enthält jetzt Vitamin B bis H und Asclepiodarutalabortat.
0: Und warum ist sie blau?
1: Ja, das liegt am Asclepiodarutal.
0: Herrgott, warum kann's bei uns nicht einfach einmal was Normales geben? Was haben wir denn noch? Kartoffelpüree? Natürlich auch knallblau. Doll. Naja, die Frikadellen sehen normal aus. Also ich nehme jetzt einfach eine Frikadelle. Oh mein Gott, Helmut, die Frikadelle hat Augen.
1: Echt? Zwinkerze?
0: Nein, sie starrt mich an.
1: Dann sind es keine Augen, sondern die Vitamininjektoren.
0: Was?
1: Ach, die sind aus Plastik. Damit spritzt man die Vitaminkomplexe in die Buletten. Die kannst du ruhig mitessen. Die enthalten sogar...
0: Weißt du was? Ich habe schon gar keinen Appetit mehr. Ich trinke einfach ein Glas Wasser und gut.
1: Ja, mach ich dir. Mit einem Schuss Asclepiodarutalabortat.
0: Ohne...
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